musikalischen Genres und los geht's mit dem aktuellen Album der Fast Kids. Forever heißt das Album des Soloprojekts von Mike Brandon, der vor allem als Frontmann seiner 60er Jahre Garage Band The Mystery Lights bekannt ist. Als Fast Kids gibt er sich ganz seiner Liebe zum Powerpop hin und bewegt sich dabei irgendwo zwischen The Whiffs und dem rauen Puls seiner Hauptband The Mystery Lights. Das Songwriting schöpft aus vielen Welten, dem Jangle des Powerpop gepaart mit einem Gesang, der einen geisterhaften Garage-Touch mit sich bringt. Erschienen ist das Ganze bei Lollipop Records. Zwei Songs von diesem Klasse-Album. Hier sind die Fast Kids vom Album Forever. Geht's los mit dem Song When I'm Gone.

Das war ein zweiter Song vom Album Forever von der Band Fast Kid, dem Soloprojekt von Mike Brandon, dem Frontmann von The Mystery Lights. Und hier geht's weiter mit The Damned und ihrem Album Not Like Everybody Else. Das ist ein persönliches Coveralbum, gewidmet dem Andenken an Brian James, dem Gründungsgitarristen der Band, der am 6. März 2025 verstorben ist. Aufgenommen haben sie das Album in nur 5 Tagen in den Revolver Studio in Los Angeles. Das Album fängt die rohe Spielfreude ein, mit der damals alles begann. Dave Vanian am Gesang, Captain Sensible an der Gitarre, Red Scabies am Schlagzeug und Paul Gray am Bass. Dazu der langjährige Keyboarder Monty Oxymoron. Das klingt frisch und kraftvoll. Das erste Mal seit 40 Jahren, dass Red Scabies wieder mit der Band im Studio arbeitet und The Damned sind damit quasi in Originalbesetzung zusammengekommen. Diverse Coverversionen von Dean Taylor, Pink Floyd, Rolling Stones, da spielen sie The Last Time, sogar noch mit Brian James selbst, aufgenommen bei seinem allerletzten Live-Auftritt mit The Damned in Hammersmith. Hier kommt aber der Song Heart Full of Soul, The Damned vom Album Not Like Everybody Else.

Das waren The Jack Rubies mit dem Song Greedy vom Album Visions in the Bowling Alley. Britische Post-Punk-Veteranen zum ersten Mal seit 1990 auch auf Vinyl. Das vierte Album der Band und der Nachfolger ihres Comeback-Albums Clock R Out of Time von 2024. Das Line-up ist heute genau dasselbe wie vor 4 Jahrzehnten, als die Band aus der englischen C86 und Post-Punk-Szene hervorging. Damals veröffentlichten sie 2 Alben, Fascinating Vacation von 1988 und See the Money in My Smile von 1990 bei TVT Records. 2020 brachte die Pandemie die geografisch verstreuten Mitglieder dazu, ihre Zusammenarbeit wieder aufzunehmen. Alle waren mit an Bord. Heute richtet sich ihr kollektiver Blick auf die seltsame neue Zukunftswelt mit Visionen, die gierige Begierden, künstliche Liebhaber, Pyramiden auf dem Mars und Londoner Busse, Labyrinthe, Phantome, Beatles-Bücher und Teufelsjungen, Hochgeschwindigkeitszüge und Deepfakes heraufbeschwören. Auseinandersetzungen mit Themen wie Paranoia, Identitätsverwirrung und Medienüberflutung finden statt und das ist kaum noch Science Fiction. The Jack Rubies vom Album Visions in the Bowling Alley, der Song Greedy. Und hier geht's weiter mit der Band The Format und ihrem Album Boycott Heaven. 2003 machten sie erstmals von sich reden, als ihr Album Interventions and Lullabies erschien. Nach Dog Problems von 2006 schien die Band in Vergessenheit zu geraten, während Frontmann Nate Riss mit Fun den Mainstream eroberte. Riss und sein Partner Sam Means kündigten am Vorabend der Pandemie Reunion-Konzerte an. Die Wiedervereinigung fand schließlich doch erst 2025 statt, mit Konzerten und neuer Musik. Das Comeback der Band aus Arizona ist zwar kein echtes Konzeptalbum oder eine Oper, doch die Präsenz der Holy Rollers zieht sich durch das gesamte Album. Holy Roller bezeichnet Menschen, die besonders fromm oder übertrieben religiös wirken. Ursprünglich bezog er sich auf die Heiligungsbewegung, die Holiness Movement im 19. und frühen 20. Jahrhundert, deren AnhängerInnen durch ekstatische Gottesdienste, lautes Beten, Tanzen und das Rollen auf dem Boden, daher der Name, auffielen. Die Band kämpft mit existenziellen Konflikten. Es gibt keine Trennung zwischen der äußeren und inneren Angst, die den Kern des Albums bildet. Riss blickt zurück auf seine wildere Jugend, auf eine aktuelle Identitätskrise und auf psychische Probleme. Er wettert gegen die Engel und verpackt das Ganze in stadiontaugliche Harmonien und Popmelodien. Ein 90er-Jahre-Mix aus Alternative Rock und Powerpop, wie ihn Weezer mit ihrem Debütalbum in den Mainstream gebracht haben. Hier sind The Format vom Album Boycott Heaven, der Song Depressed. 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

Das war die Band Küken mit dem Song Grass Green von der EP Palermo. Die Kings of No Fillers Killed by Death Punk mit Killer Tracks, die den Schweiß von der Decke tropfen lassen, erschienen bei Alien Snatch Records. In ihrem brutalistischen Bunker in St. Pauli haben sie im letzten und im vorletzten Jahr jeweils nur 2 Songs aufgenommen. Aber hey, diese Handlanger sind nicht auf der Suche nach Auszeichnungen der Milchindustrie. Alle Songs sind so kurz, dass du noch vor dem Ende des Toilettenpapiers fertig bist. Die Songs sind dem sizilianischen Ozean oder der Rock'n'Roll-Intelligenzia gewidmet. Küken, Palermo heißt die EP. Und hier geht's weiter mit The Strip und ihrem Album Life Imitates Art. High Energy Rock'n'Roll aus Melbourne, Australien. Mit 3 Bonustracks hat es das 2. Album der australischen Band auch nach Europa geschafft. Das Label Bad Reputation aus Frankreich hat ein Faible für australische Musik. Frontfrau Beck Taylor selbst kann Emil and the Sniffers den Mittelfinger zeigen. Rock'n'Roll mit einer Prise Punk, für positive Power stehen sie. Sie haben den Dudsons Track Motherfucker from Hell gecovert und den hören wir jetzt. Hier sind The Strip vom Album Life Imitates Art, Motherfucker from Hell.

Das waren Creator mit dem Song Tränenpalast featuring Britta Görz von Hires. Und das Ganze ist ein Song auf ihrem 2026er Album Crushers of the World. 2025 feierten die Metal-Giganten gleich zwei Meilensteine. Sänger und Gitarrist Miland Millepetrozza veröffentlichte seine Autobiografie Your Heaven, My Hell gemeinsam mit Co-Autor Thorsten Gross und schaffte den Sprung in die Spiegel-Bestsellerliste. Darüber hinaus flackerte mit Hate and Hope ein Kinofilm auf den Leinwänden der Republik und Creator wechselten von den Bühnenbrettern zum roten Teppich. Der Film von Regisseurin Cordula Kaplitz-Post ist eine Dokumentation über eine Band, die in den 80ern ihren Weg aus der Perspektivlosigkeit im Thrash-Metal fand und sich mit harter Arbeit, Naivität, Wut, Wucht und Willensstärke aufmachte, die Welt zu erobern. Gastauftritte von Prominenten wie Bela B., von Die Ärzte und Lars Eidinger, internationale Metal-Ikonen wie Chuck Billy von Testament, Nurgle von Behemoth und Scott Ian von Anthrax, sowie UnterstützerInnen wie Ex-Manager Bogie Kopetsch und zig Fans zwischen Tokio und Los Angeles kommen zu Wort. Die Geschichte von Creator ist im Kern ein klassisches Märchen. Das Abenteuer von Teenagern, die es aus der verrußten Ruhrpottgosse auf Festivalbühnen geschafft haben. Sie kletterten von Platz 99 für ihr 1986 erschienenes Album Pleasure to Kill auf Platz 1 für Gods of Violence von 2017. Nun haben sie das 16. Albumkapitel dieser Geschichte geschrieben. Ein Kapitel, das sich ihrem Kerngeschäft widmet, dem Schädelspalten und Nackenbrechen. Markante Riffs, donnernde Drums und brachialer Gesang, produziert von Jens Bogren in den Fascination Street Studios. Creator, Crushers of the World. Und hier kommen zwei Veranstaltungstipps für die kommende M13-Woche. Gleich am heutigen Dienstag, dem 21. April, also nur für die HörerInnen der Erstausstrahlung am Dienstagnachmittag, 20 Uhr im Goldmarks, Hellsongs aus Schweden mit Metal im sanften Gewand. Sie covern Songs von Black Sabbath, Iron Maiden und Co. auf ganz besondere Weise mit zerbrechlich warmer Stimme und Akustikbegleitung. Dienstagabend im Goldmarks, Hellsongs. Und am Donnerstag um dem 23. April um 20 Uhr im Werkstatthaus in Stuttgart-Ost. Christine Nichols, Rockstar, Role Model, mystisches Wesen. Ihr Sound lebt von kraftvollen Indie-Rock-Hymnen zwischen Empowerment, Selbstermächtigung und Aufbruch. Donnerstag, Christine Nichols im Werkstatthaus in Stuttgart-Ost. Und hier gibt's einen Song von Hellsongs und ihrem 2024er Album Return of the Hell Singers. Hier kommt TNT und Hellsongs sind am Dienstagabend im Goldmarks.

Das war The Neat mit dem Song Poppies von ihrer aktuellen Single 60 Seconds. Ein Avantgarde-Pop-Duo aus Deutschland und der Schweiz. Gefühlvoll, ausdrucksstark und unabhängig. Gesang, Songwriting und Komposition kommt von Babu Manchu. Komposition, Arrangement und Produktion von Pierre Omer von Pierre Omer Swing Revue oder Los Gatillos. Die Band heißt The Neat und da gibt's auch einen gleichnamigen Film. Neat von 2023 erzählt die Geschichte der Langstreckenschwimmerin Diana Neat, die sich im Alter von über 60 Jahren einen scheinbar unmöglichen Traum erfüllte, die 177 Kilometer lange Strecke von Kuba nach Florida durch das offene Meer zu schwimmen, ohne Haikäfig. Der Film basiert auf Neats eigenen Memoiren Find a Way und wurde von den Oscar-prämierten DokumentarfilmerInnen Elizabeth Chai Vasarheli und Jimmy Chin inszeniert, die damit ihr Spielfilmdebüt gaben. Die Hauptrollen spielen Annette Bening als Diana Neat und Jodie Foster als ihre beste Freundin und Trainerin Bonnie Stoll. Beide Schauspielerinnen erhielten für ihre Darstellungen zahlreiche Nominierungen, unter anderem für den Oscar und den Golden Globe. The Neat, die Single 60 Seconds. Und hier geht's weiter mit Yin Ying und ihrem Album Yatta. Die Band aus dem niederländischen Maastricht ist in ähnlichen Gefilden unterwegs wie die frühen Kruang Bin-Alben oder die Skandinavier von Dina Ögon. Ihr viertes Album integriert südostasiatische Klangmotive sowie Breakbeat-Drumming, Funk, Bass und Gitarre. Das entfacht ein kaleidoskopisches, fast Instrumentalfeuerwerk, das sich oft psychedelisch gebärdet, Surf-Elemente aufgreift und mit Disco-Groove auf die Tanzfläche lockt. Ein Albumerlebnis, das globale Sounds auf tanzbare Grooves treffen lässt und imaginäre Welten zwischen Retrofuturismus und fernöstlicher Mystik schafft. Der Titel Yatta bedeutet auf Japanisch »Wir haben es geschafft«. Er steht für das Gefühl, als Band angekommen zu sein und für ein Album, das dieses Gefühl hörbar macht. Erschienen bei Glitter Beat Records. Hier sind Yin Yin vom Album Yatta mit dem Song Lecker Song.

Das war die Band Black Beach mit dem Song New Buildings von ihrem aktuellen Album Male Thief. Die Band aus Boston wurde offiziell 2012 gegründet, obwohl Gitarrist und Sänger Steve Instasi, Bassist Ben Semeta und Schlagzeuger Ryan Nicholson schon lange zuvor unter verschiedenen Namen zusammengespielt hatten. Ben und Steve kennen sich schon seit Steves 12. Lebensjahr. Im Laufe der Jahre veröffentlichten sie zwei Alben, Shallow Creatures, das stark an die Stooges angelehnt war, und Tapeworm, das eher Anleihen beim Noise Rock vom Touch-and-Go-Katalog der 90er Jahre nahm. Die Band teilte sich die Bühne mit Größen wie Jack White oder den Screaming Females. Die Band veröffentlicht nun ihr erstes Album in Zusammenarbeit mit einem Label, Best Brother Records. Sie machen aggressive, düstere Rockmusik mit Biss. Stilistisch ist die Band irgendwo zwischen The Fall und The Cramps angesiedelt. Für Fans von Proto Martyr, Bambara, Kraus oder Preoccupations, Metz oder Helmet. Auch der Schatten von The Birthday Party liegt über einigen Tracks. Paranoia zieht sich durch das Album. Das Gefühl, dass etwas nicht stimmt und niemand ehrlich zu einem ist. Black Beach, das Album Male Thief. Und hier geht's weiter mit der Band Trash Pillow und ihrem Album Raw. Die Berliner Fuzz-Punk-Band mit einer 4-Track-EP, die sich dem Thema Krieg von innen heraus nähert. Das Projekt basiert auf Verzerrung, Erinnerung und gelebter Erfahrung. Raw dreht das Wort War auf rückwärts, nimmt es wieder in Besitz, entlarvt es und zwingt es ans Licht. Für Bassistin Mirai sind die Themen der EP nicht abstrakt. Zitat: Ich komme aus einem vom Krieg zerrütteten Land. Diese Songs sind keine Fiktion. Sie sind Erinnerungen, Ängste, Albträume und Echos. Raw fühlt sich wie der einzig ehrliche Name an. Es ist War rückwärts. Denn manchmal ist der einzige Weg, etwas zu verstehen, es umzudrehen und sich ihm erneut zu stellen. Zitat Ende. Musikalisch vermischen Thrash Pillow Verzerrung, Popsensibilität und poetische Rauheit. Ein Sound, der Anleihen bei Punk, Noise und der Berliner Underground-Szene nimmt. Sie schreiben nicht nur über Krieg, sie sezieren ihn, lachen darüber, weinen darin und schreien zurück. Es ist Krieg, nur rückwärts. Hier kommt der Song Bombs Make Her Lol. Der basiert auf einer wahren Geschichte aus dem Krieg in Syrien, über einen Vater, der seiner 5-jährigen Tochter beibringt, jedes Mal zu lachen, wenn in der Nähe eine Bombe explodiert. Er verwandelt den Terror in ein Spiel, um sie vor dem Trauma zu schützen, und legt die Absurdität des Überlebens offen. Trash Pillow vom Album Raw, der Song Bombs Make Her Lol.

Objects, Beings and Parrots. Und damit hat die zweite Stunde von M13 begonnen. Bitte gehen Sie weiter, bitte bleiben Sie hier nicht stehen. Dieser Satz könnte das Motto des Albums von Urlaub in Polen sein. Musik als Reise, als temporäre Erfahrung im Strom der Eindrücke. Nach dem Comeback-Album All von 2020 knüpft das Album an den krautrockigen Motorik-Sound an, erweitert um eklektische Ausflüge in Noise-Rock, Retro-Futurismus, Akustik-Pop und experimentelle Klangkunst. Ein knackiges, motorisches Album, das gleichzeitig kosmisch groovt und erdig rockt, meist im Mittempo. Der trippige Gesamtsound reitet ein ums andere Mal der Ewigkeit entgegen. Die 1999 in Köln gegründete Band besteht aus dem Multi-Instrumentalisten Georg Brenner und dem von Sparschlagzeuger Jan-Philipp Janssen. Urlaub in Polen agiert in der motorischen Neutradition und geht darüber hinaus. Objects, Beings and Parrots, das Album von Urlaub in Polen. Und hier geht's weiter mit dem Album Arise der Glasgower Band Helicon zusammen mit dem in Los Angeles ansässigen Produzenten und DJ AI Lover. Das Album ist bei First Club erschienen. Frontmann John Paul Hughes sagt, Zitat, Arise setzt sich mit einer Kultur des Individualismus auseinander, die opportunistischen BetrügerInnen ausgeliefert ist und erinnert daran, dass Empathie, Mitgefühl und Authentizität immer noch eine Wahl sind. Zitat Ende. Soundtechnisch ist Arise eine Verschmelzung von Helicons Psychedelia mit AI Lovers Elektronik. Produziert wurde das Ganze von Tony Dugan, der auch schon mit Mogwai und Jesus and Mary Chain zusammengearbeitet hat, in den Castle of Doom Studios in Glasgow. Der Tonträger schichtet Trip-Hop-Breaks, tiefe Bässe und Dub-Texturen zu einem viszeralen Weckruf, um sich über den Bullshit zu erheben und dem Wahnsinn wieder einen Sinn abzugewinnen. Der kreative Ansatz des Albums basierte zunächst auf einem transatlantischen Online-Austausch von Demos. Nach mehr als 20 Demos und einer Auswahl begab sich die damals 8-köpfige Band ins Castle of Doom Studio, um die Grundstruktur aufzunehmen. Bereit für Lover, seine Drumcomputer, Synthesizer und Sampler. John Paul Hughes sagt, Zitat, für mich geht es bei der Psychedelia darum, Dinge aufzubrechen und zu sehen, wohin es als nächstes führen kann. Wie weit lässt sie sich drehen, ohne an Lebendigkeit zu verlieren? Durch die Zusammenarbeit mit AI Lover konnten wir sie in etwas Neues verwandeln und beweisen, dass sie sich noch immer weiterentwickeln, noch immer überraschen und noch immer etwas bedeuten kann. In einer Welt der Konformität, in der alles langsam gleich aussieht und gleich klingt. Zitat Ende. Und noch ein Zitat von AI Lover. Zitat, die Zusammenarbeit an diesem Projekt war eine reine Freude. Es ist so schön, wenn Musik als Mittel für zwischenmenschliche Verbindungen dient. Das ist ein immer wiederkehrendes Thema bei allen kreativen Projekten, die ich in Angriff genommen habe. Ich hoffe, dass diese Verbundenheit durch die Musik die ZuhörerInnen erreicht und ihnen das Gefühl gibt, Teil der Musik zu sein und nicht nur passive BeobachterInnen. Zitat Ende. Hier sind Helicon und AI Lover vom Album Arise, der Song We Don't Belong.

Das war die Band Blackwater Holy Light mit dem Song Bodies von ihrem aktuellen Album Not Here, Not Gone. Als sie vor 3 Jahren ihre Heimatstadt Portland, Oregon verließen, war es ihr Ziel, der Tristesse des pazifischen Nordwestens und dem Komfort des Vertrauten zu entfliehen. Mit dem Ziel, das sonnigere Klima von Los Angeles zu genießen, fand sich die Band nicht nur in einer wärmeren Umgebung wieder, sondern auch in einer völlig neuen Landschaft. Einer ohne Arbeitsplätze, langjährige Freundeskreise und alte Gewohnheiten. Und genau hier begann sie an ihrem 4. Album zu arbeiten. Wie schon ihre früheren Werke beschäftigt es sich mit der Dualität von Licht und Dunkelheit. Bedrohliche Riffs bilden das Fundament für betörende Melodien. Dichte Wände aus Shoegaze-Gitarren paaren sich mit luftig leichten Synthesizern und schwere Themen werden durch sirenenhafte Gesänge vermittelt. Schlagzeugerin Elise Dorsey beschreibt es so, Zitat, in einigen Songs sind wir die Raubtiere, in anderen die Beute, Zitat Ende. Das Album wurde im Sonic Ranch Studio außerhalb von El Paso, Texas von Sonny DiPerry aufgenommen. Der war schon aktiv für Narrowhead, Dave oder Emma Ruth Rundle. Das Album ist eine Studie in tonalen Hell-Dunkel-Kontrasten, in der das Licht seinen Weg aus dem Schatten findet. Blackwater Holy Light mit dem Album Not Here, Not Gone. Und hier geht's weiter mit der Band D-Mob Happy und dem Album The Grown-Ups Are Talking. Die Band aus Brighton mit ihrem 4. Album und einem riffgeladenen Karneval mit einer ordentlichen Portion Old-School-Psychedelia, die den hedonistischen Geist untermalt, der die Songs durchzieht. Ihr Name, D-Mob Happy, bezieht sich auf einen alten militärischen Begriff, der Gefühle der Apathie hervorhebt. Die lyrischen Themen sind Verlust, Trauer und Selbstreflexion. Das Album ist eine persönliche Reise von Frontmann Matthew Marcantonio. Er hat einige schwere Jahre hinter sich, wobei der Tod seines Vaters beim Schreiben eine zentrale Rolle spielte. Sein Ziel war es, der Trauer mit intellektueller Tiefe zu begegnen, aber auch mit Leidenschaft. Die Klänge entstanden in der Umgebung von Rancho de la Luna, einem Studio, in dem im Laufe der Jahre viele legendäre Rockgötter zu Gast waren. Auf einem Hügel in der kalifornischen Wüste erbaut, bot die ruhige Einsamkeit des Ortes Raum für eine Entfaltung der Musik. Die Band legte bei der Produktion großen Wert auf Authentizität und nahm alles vor der Postproduktion auf physisches Tonband auf. Die glitzernde Pracht des Glamrock der 70er Jahre und Bowie-eske Gravitas sind ebenso hörbar wie Hardrock-Glanz. Hier sind D-Mob Happy aus Brighton vom Album The Grown-Ups Are Talking mit dem Song Miracle Worker Part 1.

0: Das waren Dirty Sound Magnet mit dem Song Dance and Die von ihrem aktuellen Album Me and My Shadow. Seit 2017 sind sie mit ihrem Psychedelic Hard und Alternative Rock unterwegs. Die Band um Sänger und Gitarrist Stavros Jotsos, Bassist Marco Mottolini und Schlagzeuger Maxim Cossandey nennt Blind Willie Johnson als neuen Einfluss. Fast wäre das Album gar nicht entstanden. 2 Wochen vor den ersten Aufnahmen erleidet Stavros eine lebensgefährliche Vergiftung. Halb bewusstlos und umgeben von aufgeregten Ärzten tauchen die Themen des Albums im Krankenhaus in seinem Unterbewusstsein auf. Es ist das Licht der Musik, die Kraft des Rock'n'Roll. Viele der Themen des Albums sind aus diesem Ereignis und seinen Folgen entstanden. Musik ist Medizin für die Seele. Und die Arbeit an diesem Album half Stavros, den emotionalen und physischen Schock zu verarbeiten. Dirty Sound Magnet, das Album Me and My Shadow. Neulich waren sie im Franz K. und vor Jahren haben sie auch schon in der Münze 13 im Blauen Salon gespielt. Und hier geht's weiter mit Münzgassen Senior James Hope und seiner wöchentlichen Kolumne.
1: Hier ist Jim. Hier mein Beitrag. Trump spielt mit der Auslöschung, lautete der Taz-Artikel am Mittwoch. Die rhetorische Eskalation gegenüber Iran, so die Taz, ist beispiellos. Erst will er das Land in die Steinzeit bomben und am Dienstag verkündet er, heute Nacht will eine ganze Zivilisation sterben und nie zurückgeholt werden. Ich will nicht, dass das passiert, aber wahrscheinlich wird es. Trump drohte mit dem Ende einer ganzen Zivilisation. A whole civilization will die tonight, never to be brought back again. New York Times. Die Taz weiter. Das ist in jeder praktischen Hinsicht die Ankündigung eines Genozids. Experten mutmaßen schon länger, dass am Ende dieses Krieges sogar ein Atomwaffeneinsatz gegen Iran stehen könnte. Und damit der Bruch des einzig noch intakten Tabus der internationalen Staatenordnung seit 1945, von deren Bestand das Überleben der Menschheit abhängt. Aber auch unterhalb dieser größtmöglichen Eskalation wirken seine Worte wie ein Brandbeschleuniger mitten in einem Inferno. Donald Trump verbreitete seine Vernichtungsfantasien und lehrte damit die auf Freiheit hoffenden Menschen Irans, dass ihr Überleben ebenfalls zweitrangig ist. Iran hat bis Mitternacht 2 Uhr um die Straße von Hormuz wieder zu eröffnen, ansonsten drohe die Auslöschung einer ganzen Zivilisation. Die Taz berichtet weiter, mehrere Demokraten forderten, dass der US-Kongress über eine War Powers Resolution abstimmt, welche die Macht des Präsidenten zur Kriegsführung einschränken soll, den Präsidenten für amtsunfähig erklären würde. Mit anderen Worten, man sollte Trump für verrückt erklären, was er sicher auch ist, dann könnte man ihn doch verfassungskonform aus dem Amt entfernen. Aber nur 2 Stunden später war Trump doch aus dem Schneider. Es war in Pakistans Hauptstadt Islamabad heimlich doch verhandelt worden. Beziehungsweise, es wurden angebliche Verhandlungen, um Trump zu retten, von Pakistan aus dem Hut gezaubert. Da diese Stadt als nicht Mossad-verseucht gilt, also keine Bomben auf den Kopf, trauten sich iranische Vertreter doch zu direkten Gesprächen hin. Der Chefverhandler Pakistans, Munir, hatte Trump kürzlich wegen seiner angeblichen Rolle bei einem vorläufigen Frieden im Krieg Pakistan-Indien lustigerweise für den Friedensnobelpreis vorgeschlagen, konnte also wohl erwarten, von Trump ernst genommen zu werden. Es gibt immerhin einen Waffenstillstand von vorerst 2 Wochen Dauer. Die 10 Punkte sind allerdings die von Iran. Es sind nicht die 15 der USA. Obwohl Trump sie anfangs wenigstens zum Schein begrüßte, gewiss aus Ultimatum Panik. Also kapituliert Trump nicht Iran. Der iranische 10-Punkte-Plan liest sich wie eine Kapitulationsaufforderung an die USA, beobachtet der Spiegel. Alle Sanktionen werden aufgehoben. Die Amerikaner sollen die Region überhaupt verlassen, also ihre Basen aufgeben. Das Uran bleibt im Boden, kein Wort mehr über die Einschränkung bzw. Stilllegung der Anreicherung. Hormuz wird nur beschränkt aufgemacht. Und um Hormuz ging es vor allem. Die Tankerbesitzer müssen eine Maut von $2 Millionen bezahlen. Also, wie Trump selber betont, das Doppelte von Panama. Dabei ist Hormuz eine natürliche Meeresstraße mit prinzipiell freier Schifffahrt, kein von Menschenhand gegrabener Kanal à la Panama oder Suez. Die Tanker werden von Iran militärisch eskortiert, was den ganzen Schiffsverkehr bremst. Die müssen sich wegen angeblicher Minen eng an die Küste Irans halten. Immerhin, ein paar US-Kriegsschiffe haben sich beim derzeitigen Waffenstillstand doch hingewagt, um eventuelle Minen zu räumen, beziehungsweise deren Abwesenheit festzustellen. Sonst akzeptieren die Schiffsversicherungen ohnehin keinen Verkehr. Donald Trump ist ein Loser, befindet eine weitere Überschrift der Taz. Am Dienstagabend, schreibt die Taz, sah es noch so aus, als könnte Donald Trump den Krieg im Iran maximal eskalieren. Wenige Stunden später haben die Kriegsparteien am Golf einen 2-wöchigen Waffenstillstand samt Öffnung der Straße von Hormuz sowie den Beginn von Friedensverhandlungen verkündet. Für Trump ist der Waffenstillstand jetzt ein gesichtswahrender Ausweg aus dem Konflikt, für den er neben dem von ihm erwarteten, aber nicht eingetretenen schnellen Sieg keine Exit-Strategie hatte. Seine Verzweiflung über den für ihn völlig unerwarteten Kriegsverlauf drückte sich in seinen immer schrilleren Drohungen samt Menschen und völkerrechtsverachtende Rhetorik aus. Ausgerechnet Irans 10-Punkte-Plan erklärt Trump plötzlich zu einer guten Verhandlungsgrundlage. Die USA haben den Konflikt beim jetzigen Stand strategisch und politisch verloren. Das iranische Regime geht zwar militärisch geschwächt, aber eben nicht bezwungen und vor allem politisch gestärkt aus dem Krieg hervor. Und auch wirtschaftlich gestärkt. Die Tat weiter. Iran will künftig die Meeresänger direkt kontrollieren und für deren Durchfahrt eine Art Mautgebühren erheben. Damit sollen die im Krieg im Iran entstandenen Schäden kompensiert werden. Im Urteil der Tat, vor allem mit den Angriffen auf die Infrastruktur der arabischen Golfstaaten und der Schließung der Straße von Hormuz, hat Iran seine geografische Lage effektiv als Waffe eingesetzt. Es dürfte Präsident Donald Trump schwer werden, unter all diesen Umständen diesen Waffenstillstand als Sieg zu verkaufen. Dabei hat Iran Hormuz immer noch nicht aufgemacht. Dank Israels Regierungschef Netanyahu. New York Times berichtet zwei Seiten lang, wie dieser in Washington am 11. Februar Trump zum Krieg überredete. Es gab vier wichtigste Punkte. Zuerst einmal die Tötung Khamenei und seiner ganzen Mannschaft. Zweitens die Zerstörung der ballistischen Raketen. Dann Punkt 3 und 4, die Kapitulation Irans und Regime Change. Die CIA und Außenminister Rubio hielten diese zwei Punkte für kaum erreichbar. Trump ließ sich eben aufgeilen an der Aussicht auf die Zerstörung Khameneis, gab Good Luck grünes Licht, tappte in Netanyahus Falle. Seither, seit Kriegsbeginn, kann Netanyahu Trump grenzenlos erpressen. Die Waffen sollten laut Iran, Pakistan bestätigt dies, auch in Libanon ruhen. Die Hisbollah hatte den Krieg aus Solidarität mit Iran erst begonnen, möchte also natürlich mit Irans Waffenstillstand ebenfalls aufhören. Netanyahu hat seit dem Waffenstillstand seine Luftwaffe wieder zur freien Verfügung, setzt sie zum allergrößten, umfassendsten Angriff bisher auf Libanon ein. Iran akzeptiert dies natürlich nicht. Hormuz bleibt also doch zu. Das Allerwichtigste ist doch nicht erreicht worden. Fabelhaft. In 10 Minuten wurden über 100 Ziele getroffen. Netanyahu will den Krieg natürlich fortsetzen, will das Chaos, will Iran und Libanon wie bei Gaza dem Erdboden gleich machen. Putin greift nur ein Land an, wenigstens wie sehr. Netanyahu dagegen greift die meisten Länder ringsum bereits an, ist der größte Warmonger-Kriegstreiber seiner Epoche. Ein Taz-Artikel kommentiert, Netanyahu hatte laut Recherchen der New York Times Trump zum Iran-Krieg angestiftet. Beim Südlibanon favorisierte ein mit Gaza vergleichbares Vorgehen. Guardian fasst zusammen. The Iran War is as much owned by the US as Israel, but it is part of Israel's war. The latest front in Netanyahu's state of permanent conflict. In einem Artikel mit dem Titel New Massacre in Lebanon stellt New York Times fest, Netanyahu's announcement about Lebanon's exclusion from the ceasefire contradicted a statement from Prime Minister Sharif of Pakistan. I insisted that the temporary ceasefire with Iran not include Hezbollah, and we continue to pound it forcefully, Netanyahu said. Postscriptum. Die völlig planlosen Gespräche in Islamabad konnten schon wegen der 10 Punkte keinen Erfolg haben, sind für gescheitert erklärt worden. Die US-Delegation ist abgereist. Trump, außer sich vor Wut, eskaliert wieder, redet wieder apokalyptisch von der Vernichtung Irans. Bleibt Hormuz weiter zu, dann ganz zu. Die US blockieren durch Kriegsschiffe selber den erlaubten Rest der Schiffe. Und natürlich die Irans. In diesem Fall kriegt niemand Öl, der Preis wird noch weiter steigen. Länder wie China, Indien und die Türkei, die begünstigt werden und die Maut auch bezahlen, werden sich kaum freuen. Zumal Trump droht, Schiffe, Tanker, die Maut bezahlen, zu beschlagnahmen.

Das war die Band Dura Kala mit dem Song Mataora von ihrem Debütalbum Ai. Das in Madrid ansässige Projekt hat sich irgendwo zwischen Macareo, Rock und Rumba herausgebildet. Sie selbst bezeichnen ihren Stil als Macareo Madrileño. Dura Kala entstand im Schatten der Madrider Nacht nach einer zufälligen Begegnung zwischen 6 Straßenkatzen, 6 Aussteiger, Söldnermusiker und Überlebenskünstler, die sich in den Gassen der Hauptstadt zusammenfinden. Rodrigo Castellanos, Daniel Sancho, Santiago Urrella, Pablo Castello, John Griffith und Iñaki Simón. Die Stadt ist die Kulisse, in der die Songs entstanden sind, von den Anekdoten aus ihren Stadtvierteln bis hin zu den Hin- und Rückwegen. Es sind Geschichten der Verlorenen und Vergessenen, der Wütenden, der Enttäuschten und der Verlassenen. Dura Kala, das Album Ai. Und hier geht's weiter mit Annabelle Chairlegs und dem Album Waking Up. Die in Austin, Texas ansässige Band legt ihr 3. Studioalbum vor. Auf dem Album trifft der Gesang von Lindsay Mackin und das Produktionsgeschick von Ty Siegel aufeinander. Das Ergebnis ist ein ausgewogenes, reichhaltiges Menü aus gutem alten Garagenrock. Die stilistische Bandbreite ist aber groß. Sie wechseln fließend zwischen verzerrten Garagenrock-Texturen, melodischen Hooks und einer von den 1960er Jahren geprägten Pop-Sensibilität. Vom Garagenrock über Roadmovie-Träumereien zu etwas, das an Strandmusik erinnert. Das Cover zeigt die Sängerin der Band beim Sturz durch die Wolken. Eine traumhafte Atmosphäre, geerdet durch nachdenkliche Lyrik. Ein Statement kreativer Selbstsicherheit und künstlerischer Reife, geprägt vom Lo-Fi-Rock und 60er-Jahre-Pop. Hier sind Annabelle Chairlegs vom Album Waking Up mit dem Song Shoe Fly.

Das war die Band The Falling Out vom Album Don't Dare Song Falling. Die Band kommt aus Philadelphia in Pennsylvania. Das Album ist via Dumbest Records erschienen. Zitat The Falling Out. Als wir 2024 das selbstbetitelte Album The Falling Out veröffentlichten, blieben 4 Tracks unveröffentlicht. Wir hatten einfach keine Zeit, sie so abzumischen, wie wir es uns vorgestellt hatten. Also haben wir meinen alten Freund EJ Hagen gebeten, diese Tracks zu mischen, zu mastern und ihnen etwas von seiner dreckigen, lauten Magie zu verleihen, zusammen mit 4 weiteren, die auf The Falling Out zu finden sind. Zitat Ende. The Falling Out sind Angie an Gitarre und Gesang, Dave an Bass und Gesang, Jack am Schlagzeug. Hervorgegangen sind The Falling Out aus Bands wie The Improbables, The Justins, The Blessed Mothers, The Tone Bandits, The Fly Swatters, The Midnight Beat und viele andere aus Philly und Jersey. Sie setzen auf geradlinigen Sound mit kraftvollen Gesangsharmonien und einer ordentlichen Portion Hall, Fass und Tanzfreuden. The Falling Out, das Album Don't. Und damit ist M13 am Ende. Wie immer in der Erstausstrahlung am Dienstagnachmittag und in der Wiederholung in der Nacht von Dienstag auf Mittwoch hier auf der 96.6 bei der Wüstenwelle, eurem freien Radio. Am Mikro im Heimstudio und an der Technik war der Matzel. Ich sage danke fürs Zuhören und verweise noch auf die Möglichkeit der Mediathek auf wüste-welle.de. Dort könnt ihr jede

Hallo und herzlich willkommen auf der Wüstenwelle 96,6 MHz und im Livestream unter www.wüste-welle.de. Du hörst die B-Sides Radio Show von und mit Schule und Liquid Dip. Die B-Sides Radio Show gibt's immer donnerstagabends in den geraden Kalenderwochen, also im 2-Wochen-Rhythmus von 21 bis 23 Uhr. Und in diesen 2 Stunden gibt's ganz viel feine Musik für euch. Wir nehmen uns 2 Stunden Zeit für sehr viel Musik, was in den letzten Tagen und Wochen so rausgekommen ist. In der Regel ist es was Freshes, in jedem Fall ist es was Heißes, passend zur Jahreszeit und zu den Temperaturen da draußen. Ja, und während Schulle sich in seiner allseits beliebten Rubrik namens Volle Pulle Schulle immer einem Album oder einem Künstler oder einem größeren Werk widmet, grab ich mich einmal durch den musikalischen Gemüsegarten. Die Alben der letzten 2 Wochen werden hoch und runter gehört und gedreht und nur das Beste vom Besten kommt dann hier in diese Radioshow. Und nicht alles, was ich dabei habe, wird auch gespielt, weil die Zeit einfach nie reicht für so viel tolle Musik. Deswegen könnt ihr euch sicher sein, es gibt 2 Stunden feinste Musik mit kleinen Ansagen. Nie langweilig, immer frisch, wie ein laues Lüftchen, das wir so gerne da draußen hätten. Ja, und apropos musikalischer Gemüsegarten, von meiner Seite gibt es heute wieder mal einen Ritt quer über alle Kontinente und Genres hinweg. Es gibt Größenwahnsinn aus unserem Nachbarland Österreich, Latino-Hip-Hop von Rap-Legenden, Alternative R&B aus New York City, Neoklassik aus Thüringen, Indie-Funk aus Oklahoma, Alt Jungle aus London und den Anfang macht ein Mann namens Nick Hakim. Er ist Alternative R&B-Sänger. Ja, und es ist R&B, der einen ordentlichen Joint geraucht hat, so schreiben sie es zumindest im Netz, mit lässigen Grooves, sattem Bass, psychedelischer Produktion und einem sehr gemächlichen Gesangsstil. Die Rede ist von Nick Hakim.

0: Der hat ein neues Album draußen, es heißt I Can See. Und ja, mit der Dringlichkeit des traditionellen R&B hat es nicht eilig, irgendwo hinzugelangen. Es ist einfach ganz entspannt aus Queens, New York, die Musik für uns und für euch. Deswegen starten wir ganz entspannt mit Endlessly Waiting von Nick Hakim und seinem neuen Album I Can See. Euch und uns ganz viel Spaß bei der B-Sides Radio Show.
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Es laufen die letzten Takte von Nick Hakims Endlessly Waiting und seinem Album I Can See. Sehr reduziert, sehr schön und auch sehr passend für den Start, weil es wird, so viel kann ich verraten, auch ein wenig schneller. Selbst auch bei Herrn von und zu Schulle nachher, der einen Künstler bei sich hat, der, so viel möchte ich schon spoilern, überrascht. Aber mehr nachher, wenn Schulle hier im Haus ist. Der darf auch noch sich ein bisschen Zeit lassen. Bis dahin spiele ich noch schöne Musik von einer Dame namens Willow Smith. Es ist die 25-jährige Willow Smith, die über die letzten Jahre mit besten Ausgangsbedingungen ihre Musikkarriere aufgebaut hat. Ja, sie ist nämlich die Tochter von Will Smith, dem Will Smith. Ja, und es ist zudem das zweite Album nach Pedal Rock in diesem Jahr und bindet weiterhin offensiv Jazz-Sounds ein, die Willow seit ein paar Alben und Jahren jetzt schon verfolgt. The Thread heißt das Album. Da kann man mal wieder sein TH trainieren. Und Talk on the Hill ist meines Erachtens das schönste Stück. Da hören wir rein. Willow mit Talk on the Hill.

Chalk on the Hill von Willow hier bei der B-Sides Radio Show. Und weiter geht's auch mit einer Dame, die ja in eine andere Kerbe schlägt, aber tatsächlich keine Unbekannte ist. Es geht nämlich um Charlie XCX. Vor 2 Jahren gab es das Überalbum Bread. Alles leuchtete grün und jeder konnte es irgendwie nicht schaffen, an diesem Album vorbeizukommen, zu Recht. Jetzt gibt es tatsächlich einen Nachfolger, der heißt ganz einfach Music, Fashion, Film. Und das Popalbum wurde von ihrer langjährigen Weggefährtin A.G. Cook und Finn Keen produziert, die auch mit Charlie zusammen die Songs geschrieben haben. Es ist ihr 8. Album schon und sie verschiebt nicht nur die Grenzen, sie definiert sie auch erneut. Und sie definiert damit eben auch, was Popmusik wirklich sein kann. Es ist ein spannender Mix aus Mainstream und innovativem Underground. Und bevor ich zu viel darüber rede, hören wir rein in Magic Metal Montana, Charlie XCX.

0: Ja, gleich schon ein Brettchen zu Beginn hier. Es ist kurz nach 9. Schulle ist inzwischen auch hier am Start. Ein Glück. Ich freue mich, dass er auch am Start ist, lieber Schulle. Zwei Sätze noch zu dem, was wir gehört haben, und dann kommst du, ne?
1: Gut.
0: Oder möchtest du schon ganz kurz Hallo sagen?
1: Nee, ja, hallo, hab mich schon gefreut. Ja.
0: Schön, dass du da bist, genau. Jetzt sind wir hier komplett in der B-Sides-Redaktion im Studio. Ein Sätzchen noch hier zu Genesis Owusu, den wir soeben gehört haben. Red Star Wu and the Worldwide Scorch war und ist sein aktuelles Album. Es ist das dritte des australischen Rappers, Elektro-Punkers. Gewohnt energisch, aber auch persönlich und direkter. Wir haben den Track Life Keeps Going gehört. Und da geht mal richtig auf die 12, macht richtig Spaß. Und Spaß, wenn man das Wort benutzen darf, beim nächsten Album bei Volle Pulle Schulle. Ich habe nur gespoilert, dass tatsächlich ein wenig Überraschendes schon dabei ist, hinsichtlich Geschwindigkeit und ich finde auch Harmonie. Aber alles Weitere jetzt in eurer Lieblingsrubrik Volle Pulle Schulle.
1: Genau, und es geht heute um Tricky, der natürlich irgendwie eher im Keller und nicht ganz oben anzusiedeln ist. Höre ich mich? Hörst du mich?
0: Bestens, ja.
1: Irgendwie sind die Mikros gerade heute wieder so ein bisschen pingelig oder wählerisch oder haben so nicht so einen tollen Tag. Ist ja auch warm.
0: Ein bisschen zickig sind
1: genau,
0: sie einfach,
1: ja. Genau, aber wir kriegen das alles hin. Und Tricky hilft uns dabei. Laut.de schreibt in seiner Tricky-Biografie sehr treffend: Von allen Finsterlingen der Bristoler Trip-Hop-Schule ist Adrian Thors, so Trickys bürgerlicher Name, wahrscheinlich der düsterste, wobei seiner Ex-Band Massive Attack oder bei Portishead auch mal der Groove die Oberhand gewinnt, sorgt Tricky gern für rhythmische Verwirrung. Ich glaube, die zieht sich immer so durch sein ganzes musikalisches Schaffen. Irgendwie denkst du immer, irgendwie ist der Beat so halb abgesoffen oder ein Drittel zu langsam oder so, ne? Also irgendwie... Es passt immer nicht so ganz, aber diese Dissonanz ist natürlich absolut Teil seines kongenialen musikalischen Plans. Anders kann man es nicht sagen. Seine Songs sind eigentlich auch viel zu langsam oder der Beat eben geht fast so ein bisschen unter oder droht abzuschmieren und dass einem zuweilen so das Gefühl überkommt, dass Tricky ein ganz anderes Zeitgefühl hat oder vielleicht auch in einem ganz anderen Raum-Zeit-Kontinuum lebt als wir. Alles ist möglich, ich würde da nichts ausschließen. Und seine Laufbahn begann schon in den 1980er Jahren in der Bristoler Soundsystem-Szene. Also ich komme aus Berlin, war da ist man jetzt mit der Szene, war? Also haben wir ganz viele Szenen haben wir da, du kannst ja was erzählen. Nee, er war Teil des einflussreichen Kollektivs The Wild Bunch, das Hip-Hop, Reggae, Soul und Punk mischte und als Keimzelle dann für den späteren Trip-Hop gilt. The Wild Bunch war ein Pionier der britischen Clubkultur und prägte den einzigartigen Bristol-Sound, eine Fusion aus Dub, Hip-Hop und elektronischen Elementen. In dieser Zeit entwickelte Tricky auch seinen für ihn so typischen, sehr düsteren, aber gleichzeitig auch sehr poetischen Rap-Stil, der sich von den gängigen US-Hip-Hop-Klischees ungefähr so weit abhebt wie der Tag von der Nacht. Ne?
0: Das mindestens. Kann man wohl sagen, ja.
1: Ja. Genau, Massive Attack muss man natürlich hier erwähnen, in seiner musikalischen Laufbahn 1988 formierte sich aus The Wild Bunch die Band Massive Attack, zu deren Gründungsmitgliedern Robert 3D Denaya, Grantley Daddy G Marshall und Andrew Mushroom Bowles zählten. Tricky war da als Rapper und Texter auf den ersten beiden Alben der Band mit aktiv. Blue Lines eben von 1991, das Debütalbum gilt ja als Geburtsstunde des Trip-Hop, könnte man sagen, und war auch ein Meilenstein der elektronischen Musik. Tricky steuerte unter anderem den Rap zu Save From Harm bei und auch zu Daydreaming. Und dann gab es eben noch natürlich Protection aus dem Jahr 1994. Hier war er an Tracks wie Karma Coma beteiligt, das er später auch auf seinem Soloalbum Maxine K als Overcome neu interpretiert hat. Genau. Und Trickys Zeit bei Massive Attack war jedoch von starken künstlerischen Spannungen geprägt. Er fühlte sich in der Band zunehmend eingeengt. Weder die Musik war radikal genug für seinen Geschmack, noch war er mit der internen Songwriting-Credit-Politik zufrieden. Und als das Album Protection entstand, war er bereits auf dem Weg, die Band zu verlassen. Und so begann seine Solo-Karriere. Da erzähle ich euch aber gleich noch was dazu, weil ein weiteres musikalisches Resultat seiner langen Solo-Karriere, die haben wir uns heute hier aufgelegt, Das ist nämlich sein 15. Soloalbum, ja, also in Worten 15, ganze Menge. Different When It's Silent heißt das gute Stück von Tricky. Natürlich wieder auf False Idols erschienen. Das Label hat Tricky selbst 2013 ins Leben gerufen. Different When It's Silent gibt es als Vinylausgabe natürlich wieder und auf CD. Das ist gut für mich. Und die Plattenveröffentlichung gibt es auch in einer limitierten Variante. Na klar. Und auch wieder als optisch sehr ansprechendes Black on White Inkplosion Vinyl. Ja, klingt abgefahren. Sieht auch echt geil aus. Hast du oder willst du? Oder?
0: Schauen wir uns nachher nochmal an. Alles es passiert ja so viel während der
1: natürlich, ja.
0: Radiosendung.
1: Natürlich, alles kann, alles kann, nichts muss, aber viel kann. Ne? Mhm. Genau. Jo, und der Musikexpress, der schreibt Geisterbeschwörungsbeats, die 15. Ausgabe. Finde ich auch eine sehr treffende Umschreibung. Es ist sein erstes Soloalbum seit 2020, also seit 6 Jahren. Das eben Adrian Source wieder unter seinem Hauptprojekt Tricky veröffentlicht. Er hatte in der Zwischenzeit lieber jeweils ein Album mit der polnischen Sängerin Marta und den beiden Projekten Lonely Guest und Say Source herausgebracht. Ja, und auch Different When It's Silent sollte eigentlich kein Tricky-Album werden, sondern die Musik war eigentlich für ein neues Projekt von ihm gedacht, aber dann klangen die Songs dann doch irgendwie einfach zu sehr nach Tricky. Dieser unwiderstehliche Mix aus Hip-Hop-Beats, verzerrten und vor sich hin wabernden Gitarren, bodenlos tiefer elektronischer Düsternis, Blues-Anleihen und dann eben noch diese seanceartigen Vocals von ihm obendrauf. Tolle Mischung und ich würde sagen, wir hören jetzt einfach mal 2 oder sogar 3 wunderbare Beispiele. Ich glaube, ich habe 3 eingeplant, weil die Songs sind alle eher ein bisschen kürzer. Wir hören den Opener, I Still See Me There, dann gibt es I'm Yours und dann Be Still in the Pain. Ich gucke mal gerade, ob ich noch dafür was habe. Nee, zu den Songs, zu anderen Songs sage ich später noch was. Ich glaube, wir hauen jetzt einfach mal Tricky in die Spur. Viel Spaß.

0: eindeutig tricky.
1: Und was witzig ist, der Song faded aus, ne? So gut wie kein Song faded heute noch aktuell irgendwie so aus, so wie in den 80ern früher.
0: Ja.
1: So Regler runter.
0: Ja.
1: Cool.
0: Ja, tricky. Mhm. Bei der B-Sides Radio Show und nachher gibt's Runde 2, 3 und 4. Und bis dahin gibt's noch weitere aus den Neuigkeiten der letzten Wochen. Und zwar ist ein neues Album von Liam Bridges in der Pipeline. Und jetzt gibt's schon so ein paar EPs, die sich auf den Weg machen. Happiness Anytime Part 1 kam jetzt ganz frisch raus und das ist als Teaser für das im Herbst erscheinende Album gedacht. Es ist sein fünftes Album und diesmal sogar produziert von Jay Lloyd und Lydia Kitto, die man von Jungle kennt, die im Übrigen nächste Woche Freitag auch ein neues Album rausbringen, auf das ich mich sehr freue. Ja, und jetzt hier bei Liam Bridges ist es so, dass sich immer wiederholende Grooves in die Beine bohren und darüber legen sich Einflüsse aus südamerikanischer, insbesondere brasilianischer Musik und natürlich Liam Bridges unwiderstehlicher Stimme. So ist es richtig. Und deswegen hören wir jetzt mal rein in den Track Your Love is Electric. Viel Spaß. 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

Weiter geht's mit schwarzer Musik. Die kommt in diesem Fall von Paw Paw Rod. Der hat ein Album draußen, das nennt sich Picture Day, a Paw Paw Rod Album, damit man ja nichts falsch versteht. Und hier gibt's ein Dutzend Songs mit Soul-Gitarre über Funk-Bass und Gesang, zwischen Rap und Gesang und Sprechgesang, alles mit dabei. Und die Art vom Debütalbum könnte man meinen, die man sonntags beim Brunch hört und montags wieder vergessen hat. Aber denkste, schon beim zweiten Track bei I Wish ist nämlich tatsächlich so, dass eine treibende Bassline einen Satz nach vorne transportiert, den niemand hören will. I wish I could bring back my bro. Ja, und da gibt es wieder klare Basslinien und schnelles Tempo. Und Rodney Halsey, so heißt der Mann, beziehungsweise so nennt er sich nach seinem verstorbenen Großvater. Und er hatte tatsächlich sehr viel zu erzählen, auf sehr viel spannenden musikalischen Teppichen und vermittelt da sehr vieles, ob es jetzt Fingerschnippen ist oder ob es ein bisschen zurückgelehnt oder nach vorne geht. Es ist alles mit dabei. Der Mann kommt aus Oklahoma City und im weitesten Sinne ist es Indie-Funk. Wir haben gerade in eine sehr Laidback-Nummer reingehört, das war Bad In On Me. Aber der schönste Track auf Paw Paw Rod ist Lights Down Low. Da hat er sich Verstärkung gehört von Sherwin und da hören wir jetzt in voller Länge rein bei der B-Sides Radio Show.

Ja, liebe Leute, das sind tatsächlich die Strokes Anfang der 2000er Jahre mit dem Debüt Is This It als rettetes Rock zu Recht, finde ich, gehypt. Jetzt das inzwischen siebte Album der Gruppe erhält den typischen Sound der Band, schielt aber gleichzeitig in Richtung Wave und Synthie-Pop und hat natürlich auch Autotune dabei. Wie toll ist das denn? Das Album heißt Reality Awaits und der Song Lonely in the Future ist meines Erachtens der beste. Ja, und es gibt noch ein letztes Stückchen, bevor es in die nächste Runde volle Pulle Schule geht, nämlich Agassi oder Agassi. Arcade Melodies heißt das und da gibt's eine interessante Geschichte dahinter. Da ist nämlich tatsächlich der Hauptprotagonist, ist eigentlich fast Fußballprofi geworden und der hat sich mal in Hamburg über einen Gartenzaun mit einem Mensch unterhalten. Das war zufälligerweise Marc Tavasol, der früher Bassist bei Wir sind Helden war und zusammen mit Glashäufer Umlauf Teil des Duos Gloria war. Und da haben sie gedacht, wollen wir nicht mal Musik machen? Okay. Und herausgekommen ist ein Album, das wirklich sehr spannend ist, irgendwie im Post-Punk-Bereich oder wo auch immer zu verorten, ganz egal. The Whole Shebang gibt einen guten Einblick in Arcade Melodies von Agassi.

0: No hard feelings.
1: Genau, und wir machen weiter mit Tricky im zweiten Take hier von Volle Pulle Schulle. Und ich wollte noch was zu seiner Solo-Karriere erzählen, nachdem er eben nach Protection 1994 bei Massive Attack dann doch so langsam seinen Hut genommen hat. Er verließ eben Massive Attack, begann seine Solo-Karriere und startete gleich mal voll und ganz durch mit seinem Debütalbum Max & K. Im Jahr 1995 kam das raus, wurde auch gleich mal zu einem Kultwerk des Trip-Hop und gilt bis heute als Meilenstein der 1990er Jahre. Das Album vereint düstere Atmosphäre, keine Überraschung bei Tricky, Sampling-Artefakte und sozialkritische Texte. Und das Ganze ist eine Reflexion über seine Kindheit, Kolonialgeschichte und prekäre Lebensumstände. Besonders bekannt wurde der Track Hell is Round the Corner, der auf einem Sample von Isaac Hayes basiert. Das Album wurde von Martina Topley-Bird gesanglich auch noch mitgeprägt, deren Stimme Trickys Texte in eine fast gespenstische Sphäre hob. In den folgenden Jahren veröffentlichte Tricky eine ganze Reihe von Alben, die seine musikalische Vielfalt unter Beweis stellen sollte. Nearly God kann man hier empfehlen von 1996, ist sein zweites inoffizielles Soloalbum unter dem gleichen Projektnamen eben erschienen, nicht unter Tricky. Er fährt dort auch ein erstaunliches Repertoire gleich mal an Gästen auf, wie zum Beispiel Alison Moyet, Björk, Nene Cherry und Terry Hall von The Specials. Und die Songs auf dem Album sind eigentlich eher so unvollendete Demos als komplette Songs. Auf dem Album Pre-Millennium Tension von 1996 und Angels with Dirty Faces aus dem Jahr 98 experimentiert er dann mit Rock, Reggae und Hip-Hop, ohne sich dabei auf ein Genre ganz spezifisch festzulegen. Und dann kann man noch Noel West Boy empfehlen, Jahr 2008, eine Rückkehr zu seinen Wurzeln, bekannt nach seinem Heimatviertel. Ja, und dann ist noch False Idols zu nennen aus dem Jahr 2013 und Ununiform aus dem Jahr 2017. Da sind auch wilde Kollaborationen drauf mit Künstlern wie zum Beispiel Peter Silverman von The Antlers und Asia Argento. Tricky blieb auch als Schauspieler aktiv, ja, zum Beispiel in Luc Bessons Das fünfte Element hat er mitgespielt aus dem Jahr 1997 oder auch in der Serie Girlfriends. Und er soll wohl seit 2015 in Berlin leben und arbeiten.
0: Ja.
1: Kann man sich auch denken. Genau, also ihr habt es ja schon so ein bisschen gehört, also bei den musikalischen Einflüssen überrascht es keinen, wenn dann Gothic und Punk genannt werden. Seine Jugend, die war davon geprägt, von der Punk-Szene und vom düsteren Gothic der 80er, Reggae und Dub sind mit drin, die Soundsystem-Kultur Bristols, insbesondere Dub und Reggae, die haben einen sehr tiefgreifenden Einfluss auf seinen Sound gehabt und werden das immer haben. Hip-Hop und Soul muss man hier nennen, US-amerikanischer Hip-Hop, zum Beispiel Public Enemy oder auch Soul von Marvin Gaye und Isaac Hayes, die haben ihn geprägt und der Hip-Hop eben auch seine Sample-Technik maßgeblich beeinflusst. Und dann muss man auch noch Post-Punk und New Wave benennen, Bands wie Susie and the Banshees. Er hat zum Beispiel Tattoo von Susie and the Banshees gecovert auf Nearly God oder The Pop Group um Mark Stewart, der auch sein Mentor war. Die haben ihn ja zu einem seiner experimentellen Herangehensweise auch animiert. Und zu guter Letzt Jazz and Blues hört man noch bei ihm raus. Gerade so spätere Alben wie Mixed Race aus dem Jahr 2010, die zeigen ihnen eben Einflüsse von Blues, Jazz und sogar maghrebinischer Musik, genau. Und er hat nicht nur das ganze Genre Trip-Hop maßgeblich beeinflusst, sondern er hat eben auch andere Künstler beeinflusst. Zusammen eben mit Massive Attack und Portishead hat er den Sound of Bristol geprägt. Diese ganze Downtempo-Beats, die düstere Atmosphäre hat er mit aus der Taufe gehoben. Er hat Innovationen im Sampling in die Musik getragen. Er hat eine sehr unkonventionelle Sampling-Technik. Zum Beispiel hat er einfach Plattenknistern und Artefakte, die sonst eher stören würden, die hat er einfach draufgelassen und setzt hier neue Maßstäbe für die Produktion von elektronischer Musik, die halt dann eben auch deutlich organisch und handgemachter klingt. Genau, und er hat Einfluss auf andere Künstler. Er hat zum Beispiel Portishead inspiriert, die stammen ebenfalls aus Bristol, Björk, die auf Nearly God mitwirkte und so weiter und so fort. Ein Tausendsasser. Und was wir jetzt noch hören, sind zwei Songs, nämlich So Cold und Paris Maybe. Und zu Paris Maybe kann ich euch noch sagen, das gehört zu den Stücken, in dem das Album quasi so mit seine stärkste Form findet. Bass, Gitarre, Schlagzeug und Synthesizer, die stehen nicht sauber nebeneinander, sondern scheinen sich gegenseitig zu belauern. Nichts drängt sich auf und doch liegt überall so eine unterschwellige Spannung drunter, als könnte der Song jeden Augenblick kippen. Aber hört selbst. Tricky für euch. Viel Spaß.

0: Es ist kurz nach 10, Halbzeit bei der B-Sides Radio Show. 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Und Halbzeit bei der B-Sides Radio Show, das heißt Sample der Woche.
1: Das Sample der Woche.
2: Herzlichen Dank.
0: Da war er noch dabei.
2: Genau, gerade so, genau. Mhm. Kurz vom Absprung von Massive Attack. Wunderbar. Und das Sample der Woche besteht ja immer aus dem Original und dem Sample. Das Original ist diesmal wirklich sehr spannend. Stammt von Japan und der Track oder der Song, der heißt Ghosts. Japan war, wie ihr sicherlich alle wisst, eine englische New Wave Band, die sich 1974 in South London gegründet hat. Die Gründungsmitglieder waren der Sänger und Gitarrist David Sylvian, Steve Jensen an den Drums war dabei und Mick Karn am Bass und später kamen noch Richard Barbieri an den Keyboards und Rob Dean an der Leadgitarre dazu. Sie waren zunächst dem Glamrock zugewandt, Japan haben dann aber auch ganz schnell einen eigenen Sound entwickelt, der eine Mischung war aus Artrock, elektronischer Musik und fremden bzw. exotischen Einflüssen. Ergänzt wurde das dann noch durch einen stark androgyn geprägten Look der Bandmitglieder. Die Band war in den späten 70ern und frühen 1980ern erfolgreich. Sie schafften es mit 9 Singles in die UK Top 40. 6 Alben erreichten Goldstatus, gerade als sie sich dann im Jahr 1982 dann auch endlich mal einen kommerziellen Erfolg erspielt haben, löste sich die Band auf, weil die Mitglieder eigene Projekte vorantreiben wollten. Zwischen 1989 und 1991 gab es allerdings nochmal eine Reunion unter dem Projektnamen Rain Tree Crow, also nicht unter Japan, sondern haben sich dann Rain Tree Crow genannt und 1991 erscheint dann auch nochmal ein gleichnamiges Album zum Reunion-Projekt. Ja, und wir hören jetzt Ghost, das war Japans erfolgreichste Single in UK. Sie erreichten damit die Top 5. Erschienen ist der Song auf dem 5. und zugleich auch letzten Studioalbum Tin Drum, welches 1981

1980 von Japan rausgebracht wurde. Der Journalist Todd Hadlock, der bezeichnete den Song als einen der bemerkenswertesten und überraschendsten Einträge in der Geschichte der britischen Charts. Ihr werdet gleich hören, warum. Sylvian hat später dem Mojo Magazine verraten, dass Ghost die Auflösung der Band quasi schon vorweggenommen hat. Das war das einzige Mal, sagt er, dass ich etwas Persönliches durchscheinen ließ, also in den Lyrics. Und das hat mich auf den Weg gebracht, den ich als Solokünstler einschlagen wollte. Der Song, der wurde von Richard Barbieri und David Sylvian im minimalistischen Stil arrangiert und weist klangliche Einflüsse von Karlheinz Stockhausen auf. Barbieri schuf so einen ganz eigenartigen, leicht dissonanten Synthesizer-Sound zu Beginn des Songs mit einem Roland System 700 und Sylvian am Prophet 5 Synthesizer und Barbieri dann am Oberheim OBX. Die arbeiten darauf dann die Akkorde aus und der Marimba-Part des Songs, der wurde von Steve Jensen dann arrangiert und gespielt, also eine wahrliche Bandarbeit. Der Song verzichtet komplett auf Drums, das ist relativ ungewöhnlich, gerade für die ja, drumlastigen 80er mit Gated Reverb auf der prägnanten Snare und so, das haben wir ja alles nicht. Und damit war es dann eben auch ein sehr denkbar ungeeigneter Single-Kandidat, wurde aber eben trotzdem Japans erfolgreichste Single-Auskopplung ever. Und eher haben Ghosts übrigens 2006 noch geadelt und sie haben es auf ihre Late-Night-Tales-Ausgabe draufgepackt. Und die Deftones haben 2011 nochmal ein Cover davon veröffentlicht. Also Ghosts hat seinen Spuren hinterlassen und der Song ist großartig. Wir hören jetzt mal rein und ihr achtet mal so bitte auf die Soundkulisse, weil die wird später noch wichtig.

0: Also eigentlich kaum zu glauben, ne, dass dieser Song es wirklich in die Top 5 geschafft hat, in die Charts. Heutzutage wahrscheinlich undenkbar.
1: Absolut.
0: Aber toll produziert, gerade auf Kopfhörern klingt es großartig. Und einer dieser Sounds, den hat eben auch Triggy ganz toll gefunden. Und überraschenderweise habe ich ihn heute mal als Sample der Woche ausgesucht. Der Song dazu heißt Hey Love. Der ist auf dem 9. Studioalbum von Triggy erschienen, was 2013 rauskam. Gleichermaßen war es auch der erste Release auf dem gleichnamigen Label, also False Idols, genau, ist das Album dazu und so heißt auch sein Label. Und Hey Love leiht sich die tiefe Synthesizer-Fläche von Japan's Ghosts aus und natürlich diesen charakteristischen leicht schiefen Synthi-Sound, den wir da gerade am Anfang in der ersten Strophe gehört haben. Und der wird von Triggy so ganz als wiederkehrendes Element in den ganzen Song eingebaut, der den soundtechnisch sehr, sehr prägt und tolles Sample, muss ich sagen. Und wir hören jetzt mal rein in Hey Love von Triggy, der Japan gesampelt hat. Viel Spaß.

Und von einer Legende aus dem Süden Englands geht's zu einer Legendengruppe aus dem Süden Nordamerikas, nämlich Cypress Hill. Die gibt's doch seit richtig langer Zeit. 1993 gab's Black Sunday und Insane in the Brain. Die sind für ihre nasalen Raps, den Stoner-Rap-Stil und eben diesen Welthit wie Insane in the Brain bekannt. Und erstmals präsentieren jetzt Cypress Hill, die es immer noch gibt, ein vollständiges Album in spanischer Sprache und markieren damit eine ganz neue Phase ihrer langjährigen Bandgeschichte. Und tatsächlich schlagen sie hier eben Brücken zwischen Generationen und Regionen. Und das zieht sich als roter Faden durch das ganze Album. Deswegen hören wir jetzt mal rein in das Album Dios Bendiga und den Track No Tengo Miedo. Cypress Hill zusammen mit Sick Checken bei der B-Sides Radio Show.

Wir hören hier bei der B-Sides Radio Show ein genreübergreifendes Jazz-Album, das Soul und das elastische Low-End des Reggae mit einem offenen Sinn für Möglichkeiten verbindet. Wir hören Marco Benevento. Das Album heißt Clara und ist auf Big Crown erschienen. Und das Projekt begann vor 3 Jahren als eine Art privates Experiment. Benevento schrieb intuitiv, inspiriert von italienischen Filmen, ja, das hört man raus, und auch Melodien. Und mit der Zeit entwickelten sich Skizzen zu etwas Größerem und Kraftvollerem und mündeten schließlich in die hier zu hörende majestätische Ausformung. Frizzante ist das Lied, das gerade die letzten Takte noch für euch hat. Und dann hören wir noch in einen sehr schönen Track rein, was ganz anderes, aber vom selben Album, auch ganz arg fein, Marco Benevento mit Hip Band.

ein sehr spannendes Album, Marco Benevento mit Clara Hip, denn läuft gerade noch aus. Ja, und was ganz anderes, das war gerade so ein bisschen das musikalische Karussell, kommt jetzt mit einer Dame namens Nia Archives. Emotional Junglist heißt ihr neues Album, es ist Album Nummer 2 und hier lässt sie mit allem flirten, von unschuldigem Indie-Pop bis hin zu Electronica der 90er, untermalt mit synkopierten Beats und dröhnenden Basslines ihre Jungle-Wurzeln. Und tatsächlich gibt es diesmal auch Features mit Georgia Smith und auch Samantha. Und Emotional Junglist ist das titelgebende zweite Album. In der Presse ist es nicht ganz gut weggekommen, hat auch im Musikexpress nicht die allerbeste Punktzahl abgeräumt. Ich habe ein paar wunderschöne Perlen gefunden und eine davon heißt Around the Band von Nia Archives. Viel Spaß!

0: Ja, Breakbeats und London, da hat's mich halt schnell.
1: Passt gut zusammen, genau. Und was auch gut zusammenpasst, ist Trip-Hop und Bristol. Und wir machen weiter mit Tricky und seinem 15. Soloalbum Different When It's Silent, das gerade veröffentlicht wurde. Und ja, er hat natürlich viele Leute beeinflusst und ich hatte es vorhin schon so ein bisschen aufgezählt. Und auch The Prodigy, Fatboy Slim und später auch Burial oder FKA Twix, die beziehen sich alle teilweise auf ihn in ihrem Sound und an ihre bei ihrer Herangehensweise an die Musik. Genau, und bei seinem neuen Album ist natürlich Trickys Stimme wie immer dabei. Sie droht eher, als sie singt und wir hören bei einem der Songs auch seine langjährige musikalische Weggefährtin Martha. Und wen wir ganz oft hören jetzt auf dem neuen Soloalbum, das ist der Bristoler Sänger Mitch Sanders, dessen zartes Falsett ja wirklich einen spannenden Gegenpol zu Trickys gepressten Raps aus der Gruft darstellt. Generell ist es aber nichts Ungewöhnliches. Tricky baut seine Songs gerne um Stimmen herum auf, die seinem eigenen Knurren, Flüstern und Murmeln irgendwie einen Kontrast entgegensetzen. Und meistens war es in der Vergangenheit eben auch die Frauenstimme, die dann den Songs durch ihre pure Anwesenheit etwas Schwebendes, Verführerisches oder manchmal auch was Unheimliches gegeben hat. Auf Different When It's Silent ist Mitch Sanders fast durchgehend präsent und wird damit ja fast schon zum emotionalen Höhepunkt und zur emotionalen Mitte des Albums. Seine Stimme ist zwar auch brüchig und erschöpft, sie droht aber nie den Kampf gegen die Tief aus den Untiefen vom Tricky Klangkosmos, diese ganze dreuende Klangkulisse, gegen die verliert sie nie, sondern sie setzt sich souverän durch und führt sicher durch die Songs wie eine Laterne im dunklen Wald quasi, der man nur allzu gerne folgen möchte. Das Gute an Different When It's Silent ist eben auch, dass Tricky hier nicht versucht hat, seine alten Platten nachzubauen. Gerade einer wie Tricky mit diesem Legendenstatus, der wird natürlich immer gnadenlos an seinem bisherigen Werk gemessen und das wird auch immer so bleiben, fürchte ich. Die Songs klingen mit ihren spröden Rhythmen, verhalten Gitarren, nervösen Synthesizern und den albtraumhaften Streichern wieder mal alles andere als gefällig. Laut.de hat dazu auch sehr treffend geschrieben, es scheint als, Zitat, hätte im Studio eine Atmosphäre geherrscht wie nach einem Trauerfall im Büro. Ja, aber wir hoffen mal, dass sie dann doch mehr Spaß hatten, also zumindest Tricky und Mitch Sanders. Die Songs sind oft keine klassischen Songs im üblichen Sinne, sondern fast schon Zustände, die man hören kann. Sie wirken müde, angespannt, verwundet und stets nur einen Schritt vom völligen Zerfall entfernt. Juhu, genau. Und da hören wir wieder mal zwei.
0: Jetzt brauchen wir so die Konfetti-Kanone.
1: Bumm.
0: Stimmung.
1: Genau. Nee, ist halt so, wie es ist, ne? Tricky versteckt hier nichts und wir hören wieder zwei wunderbare Beispiele. Wir hören jetzt Because I Don't Know und Marinate. Und bei Marinate lässt sich das noch sagen. Das ist ein Song eigentlich von Dope Lemon, den Tricky hier covert. Von dessen ursprünglichen sonniger, entspannter Psychedelik bleibt hier natürlich aber nichts übrig. Tricky zieht das Stück hinunter in seine eigene Unterwelt, lässt Bass und Gesang schwerer werden und ersetzt jede Lässigkeit durch Müdigkeit und Misstrauen. Und so bleibt nur noch recht viel Freude zu wünschen bei wieder zwei wunderbaren Beispielen aus Trickys neuem Werk. Viel Spaß!

0: Und plötzlich war es zu Ende. Mit der Geige sehr reduziert diesmal.
1: Ja, ne? Ja, genau. Also hört man mich? Ja, jetzt hört man mich. Nee, also zu viele Spuren hat Tricky, glaube ich, nie am Wickel. Alles sehr reduziert. Alles, also so Bauhausmäßig, ne? Es wird alles weggelassen, was weggelassen werden kann, bis nichts mehr weggelassen werden kann, wenn ihr versteht, was ich meine. Bestimmt.
0: Also ich habe dich verstanden, wenn ich dir in die Augen geschaut habe. Ja, und weiter geht's mit der letzten Runde in diesem Viertel der B-Sides Radio Show. Da gibt's ein neues Album von einer Band namens Yard Act. You're Gonna Need a Little Music heißt es. Ist frisch rausgekommen. Und das ist eine britische Indie-Rock-Band aus Leeds und die schlagen damit ein neues Kapitel auf. Zum ersten Mal entsteht nämlich wirklich ein Album komplett als Band und das ist wirklich sehr dynamisch, sehr kollaborativ und auch energiegeladen. Und entstanden ist das Ganze auf sehr vielen Konzerten irgendwo zwischen Leeds und Los Angeles und produziert von Justin Melville Johnson, der auch unter anderem Nine Inch Nails, Beck und St. Vincent produziert hat. Und es vereint in diesem Fall eben, und das passt ja auch ganz gut, wenn man so viel unterwegs ist, diese britische Besonderheit mit internationalem Sounddesign. Und Yard Act hat sich tatsächlich auch so ein bisschen weiterentwickelt von dieser eher schnöderen Post-Punk-Ecke in Richtung Rock und Indie-Disco. Und davon können wir uns selbst ein Bild bzw. ein Öhrchen machen mit You're Gonna Need a Little Music von Yard Act. Viel Spaß!

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0: Mhm. Nicht schlecht, oder?
1: Ja, es ging diesmal aber nicht um Disco-Schnupfen, ne? Hat er sonst auch ganz gerne als Thema.
0: Richtig, aber trotzdem hat er alles andere gehandelt, was es eben so gibt. Und wer vielleicht keinen guten Empfang hatte hier am Radio, es ging nicht um Manfred Manni, es ging auch nicht um die gute alte Frau Mama, es ging um seine Manie. Meine Manie Bibica, Frank Laurenz Bibica, so heißt er bürgerlich. Und früher war mal Newcomer, inzwischen hat er schon 6 Alben draußen, ein Wiener Musiker mit einem Lebensspiel, der ja von Hedonismus geprägt ist, so heißt es, so liest sich das dann, aber tatsächlich ist es einfach geprägt von Größenwahn aller Oasis oder eben auch Falco, den er gerne zitiert oder auch imitiert. Oasis eben genauso. Was alles mit drin ist, Wiener Schmäh und Pop-Attitüde, Hip-Hop-Lines, aber auch natürlich der gute alte Rock'n'Roll darf nicht fehlen. Sein neues Album heißt Rock'n'Roll Star, nur echt mit dem Sternchen statt dem A. Wirklich ein tolles Album und weil es so toll ist, hören wir gleich noch in den zweiten Track rein. Und da gibt's, das habe ich vorher schon gespoilert hier, aber als aus dem Off, lieber Schule, Daft Punk und Justice Moment ist jetzt eben auch dabei. Ein spannendes Album, Rock'n'Roll Star von Bibica, hier der zweite Track unterwegs für euch. Viel Spaß.

0: Ja, so gut muss man erstmal glauben können.
1: Mhm. Und produzieren können, ne? Ich glaube, die Musik fällt halt schon in sich zusammen, wenn du den ganzen Produzenten-Overkill mal wegdrehst. Aber ich glaube, das ist ja genau das Spannende eigentlich an der ganzen Sache.
0: Mit Sicherheit.
1: Ja, und dieses abgefahrene, durchgedrehte, überhebliche, was vielleicht gespielt ist, vielleicht auch nicht.
0: Wer weiß, wir müssen uns vielleicht mal live.
1: Ja, genau, genau. Ich glaube, live
0: ein
1: auch
0: Bild machen.
1: Ein witziges Erlebnis, genau. Und wir machen nochmal kurz weiter mit Tricky, obwohl der Übergang jetzt natürlich nicht so einfach ist, nach Bibiza. Tricky und sein 15. Soloalbum Different When It's Silent war heute Abend Thema bei Volle Pulle Schulle. Und was noch bleibt, ist der Song Out of Place. Das ist eigentlich der Rausschmeißer auf dem Album, aber auch gleichzeitig der einzige Song, wo Trickys langjährige Mitstreiterin Martha mit von der Partie ist. Ihr zurückhaltender Gesang, der muss sich hier gegen Trickys punkig herausgerotzte, schlechte Laune-Shouts durchsetzen. Der Song war übrigens auch gar nicht für das Album hier gedacht, sondern für Marthas eigenes Album ursprünglich mal konzipiert. Hat sich dann aber für mich als Album-Highlight herauskristallisiert, bei dir auch, wa?
0: Eindeutig Album-Highlight, wenn du mich fragst, ja, ist überragend.
1: Ganz klar.
0: Ja.
1: Und deswegen würde ich sagen, wir hören uns das jetzt einfach mal an und vielleicht gibt es danach noch kurz ein bisschen was von Redainer, aber Out of Place passt auf jeden Fall in die Sendung noch rein mit Tricky. Viel Spaß.

0: Red Dana hatte noch seinen kurzen Auftritt.
1: Mhm.
0: Ja, das ist die B-Sides Radio Show. Die B-Sides Radio Show gibt es immer donnerstagabends in den geraden Kalenderwochen, also im 2-Wochen-Rhythmus von 21 bis 23 Uhr live auf der Wüstenwelle 96.6 und im Livestream unter www.wüste-welle.de. Am Regler und am Mikrofon waren und sind Schulle und Liquid Dip. Wir haben euch sehr gerne durch den Abend begleitet und machen das in den nächsten Wochen sehr, sehr gerne wieder. Also die Donnerstagabende in den geraden Kalenderwochen rot, grün und hellblau anstreichen, damit ihr uns live nicht verpasst. Wiederholt wird die Sendung mit Sicherheit auch, aber live ist halt doch am schönsten. Ja, und was fehlt noch tatsächlich am Ende jeder B-Sides Radio Show? Schulle, möchtest du sagen?
1: Einfach mal das Allerletzte.
0: Ne? Einfach mal das Allerletzte. Das kommt jetzt heute und das kommt tatsächlich von einer Funkband aus Frankreich. Die wurde 1994 von Bandleader Alain Mio gegründet und hört auf den Namen Cortex. Und die ist bekannt für polyrhythmische Instrumentalstücke und Grooves aus Funk, Bossa Nova und Samba Jazz. Und das Ganze vermischt mit atmosphärischem Gesang, das vom amerikanischen Funk und Jazz der 70er Jahre so vermischt wurde. Und interessanterweise wurde die aufgelöst, aber 2009 neu mit neuer Besetzung wieder neu besetzt. Und Hip-Hop-Samples von Cortex Sounds sind aufgetaucht bei Künstlern wie MF Doom, Madlib, Tyler the Creator, Kanye West, Flying Lotus und Loop Fiasco. Und da gab es nochmal so einen zweiten Wind für die Band. Und so bin ich auch auf sie gestoßen. Und ein Lied hat mir richtig gut gefallen. Das war aber auch eine andere Suchgeschichte. Da wollte ich nach Caribou suchen, also unseren geliebten Dan Snaith, und bin bei denen rausgekommen, was überhaupt nichts damit zu tun hat. Aber die Single ist überragend. Das ist nämlich eine sehr seltene Jazz-Funk-Single der Band aus dem Jahr 1977. Und deswegen hören wir jetzt rein in Stevie von Cortex. Und das ist das Allerletzte. Damit sagen wir tschüss, ciao und ade. Das waren Schulle und Liquid Dip. Bis auf 2 Wochen. Macht's gut. Tschüss, ciao. Ade.
1: Ciao.
2: Also, das ist doch jetzt echt das Allerletzte.

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1: Ihr hört die Sendung Klima im freien Radio Wüstewelle. An den Mikrofonen sind Gabriele Busse und der Hund Krümelchen, wie immer. Allerdings, wie immer, schläft sie. Das heißt, auch die Technik, wie ihr schon gehört habt, funktioniert heute nicht so richtig, weil die sonst der Hund bedient. Und wir haben ausnahmsweise hier auch eine Live-Sendung. Normalerweise produzieren wir ja diese 2 Stunden vor. Allerdings haben wir das tatsächlich wegen der Hitzewelle in den letzten Wochen nicht gemacht. Einfach, weil der Hund nicht mehr mit ins Studio konnte, weil es hier auch zu heiß war. Also das heißt, selbst unsere Sendung hier wurde ja beeinflusst, sage ich mal, von der Hitzewelle. Ich hätte natürlich auch alleine hierher kommen können, aber ich habe auch diesen Sommer etwas gemacht, wo ich den Hund nicht mitnehmen konnte, weil es zu anstrengend für den gewesen wäre. Und darum geht es auch in dieser Sendung heute, nämlich was habt ihr oder was haben wir diesen Sommer gemacht, um der Natur zu helfen, um vor allem den Tieren zu helfen. Und da könnt ihr mal kurz raten, was ich so gemacht habe, wofür ich dann auch den Hund meistens alleine lassen musste.

Mir fällt gerade auf, das klingt wie jemand, der sehr angestrengt auf die Toilette muss. Aber tatsächlich habe ich diesen Sommer jeden Tag Wasser zu einem Tümpel geschleppt. Das habe ich auch die letzten Jahre schon gemacht. Aber diesen Sommer war es leider so trocken, dass ich das jeden Tag machen musste und zum Teil sogar zweimal. Insgesamt waren es dann über 2000 Liter. Es geht sogar eher Richtung 3000 Liter, wenn ich das jetzt richtig ausgerechnet habe. Und da konnte eben der Hund oft nicht mit, weil es einfach zu heiß war und zu weit für ihn. Das heißt, da musste ich ihn dann schon zu Hause lassen. Und das heißt, dann habe ich beschlossen, gut, mache ich diese Radiosendung einfach spontan. Sonst muss ich auch noch für die Vorproduktion den Hund alleine lassen. Und wer meinen Hund kennt, weiß, dass wir beide am liebsten zusammen sind. Dann hatte ich für heute eigentlich eine Gesprächspartnerin, die leider hitzebedingt ausgefallen ist. Und das heißt, ich brauche ein bisschen für diese Sendung noch eure Hilfe. Das heißt, ihr könnt hier einfach im Studio anrufen. Ich habe jetzt netterweise dank eines Facebook-Posts schon total nette Interviewpartnerinnen gefunden. Die haben mir ganz schnell vor der Sendung noch kleine Interviews gegeben, was mich wahnsinnig freut. Aber ihr könnt gerne ab, ja, sagen wir mal 16:45 hier anrufen, wenn ihr wollt, also live im Studio. Googelt einfach mal Freies Radio Wüste Welle Studio. Da steht die Telefonnummer. Also an diesem Sonntag ist es tatsächlich live. Und könnt ihr gerne anrufen. Und es soll heute in der Sendung darum gehen, was machen wir, was eben der Natur hilft, den Tieren hilft. Es kann scheinbar total wenig sein. Aber jedes kleinste Schälchen, was man so einem Tier hinstellt, beispielsweise so einen Igel oder Bienen, wem auch immer, für die ist es nichts Kleines. Für die ist es vielleicht der eine Tropfen, der ihnen beim Überleben hilft. Was auch immer ihr macht für Tiere in diesen Zeiten, ruft gern an. Und auch, wenn ihr was Besonderes zu erzählen habt, wie dieser Sommer für euch so ist. Dieser Sommer ist tatsächlich kein normaler Sommer. Er ist noch nicht mal innerhalb der Klimaerwärmung ein normaler Sommer. Ich habe mal ganz kurz die wichtigsten, also Rekorde klingt immer so positiv. Es sind wirklich Katastrophenmeldungen hier für euch zusammengefasst. Ich will tatsächlich mit den Ozeanen anfangen, weil das eigentlich der wichtigste ist, der größte Teil bei uns auf der Erde. Zwei Drittel von diesem Planeten sind mit Wasser bedeckt. Und die schlimme Nachricht ist, dieses Wasser ist in der Gesamtheit so warm wie noch nie, nämlich im Schnitt über 21 Grad. Das klingt jetzt erstmal nicht viel, aber das sollte viel, viel kälter sein. Und vor Mallorca haben wir im Moment 33 Grad Wassertemperatur. Das kühlt nicht mehr. Ich frage mich wirklich, wie da irgendein Tier überleben kann. Die schlimme Nachricht für Deutschland ist, dass wir schon, und das ist nur die offizielle Zahl, 12.500 Hitzetote haben. Das ist, ab wann ist das denn gerechnet? Bis Anfang August. Also

0: Also von Juni bis Anfang August allein haben wir 12.500 Todesfälle, so schätzt das RKI. Wahrscheinlich ist die Dunkelziffer sogar noch höher. Und während ich hier spreche, brennen die Wälder. Man weiß schon gar nicht mehr, wo es nicht brennt. Man weiß ja auch immer gar nicht, wo hat es denn jetzt aufgehört zu brennen. Gerade eben vor der Sendung habe ich nachgeschaut, der Hohe Venn in Belgien brennt noch immer. Man riecht in Monschau den Rauch. Die Leute dort mussten ihr Zuhause verlassen. Wir haben in der Eifel große Brände. Wir haben jetzt auch in Deutschland Waldbrände, die man sonst eigentlich nur im Sommer aus zum Beispiel Kalifornien kennt. In Westeuropa lagen im Juni und Juli diesen Jahres die Temperaturen knapp 2,8 Grad über dem bisherigen Referenzwert von 1991 bis 2020. Das heißt, wenn man nur mal diese Monate anschaut, wir sind schon längst überhaupt nicht mehr bei diesen 1,5 Grad Erderwärmung, sind wir sowieso nicht. In Deutschland sind wir anscheinend offiziell schon bei 2,4 Grad Erderwärmung und eben diesen Sommer 2,8 Grad drüber. Hier in Tübingen, ich weiß nicht, wo ihr seid, kommt es mir noch heißer vor. Wir hatten durchgehend die letzten Wochen, fast durchgehend Temperaturen über 30 Grad, so viele Tage über 35 Grad, sogar bis zu 38, 39 Grad. Wir merken das ja auch im Alltag, wenn man hier rausschaut, hier ist nichts mehr grün, außer den Bäumen, aber auch da ist schon so viel braun. Die Wiesen kommen mir so vor, als ob sie noch nie so gelb wären, uns inzwischen sogar braun und sandig. Das heißt, man kommt gar nicht mehr nach, zusammenzufassen, welche Rekorde dieses Klima denn jetzt bricht. Und ich habe auch wirklich das Gefühl, es ist langsam einfach nichts mehr normal. Man hat das Gefühl, dieser Sommer ist wie ein Zeitsprung in so eine apokalyptische Zukunft. Und trotzdem finde ich es, und auch deswegen umso wichtiger, dass man die Hoffnung nicht aufgibt und einfach schaut, was man in seinem Umfeld so tun kann. Und ich stelle immer wieder überrascht fest, dass es einen auch irgendwo total glücklich macht. So geht es mir zumindest, wenn ich den Tümpel gieße und ich sehe da auch nur eine Libelle, bin ich einfach super glücklich. Und es hat mich eben interessiert, wie nehmt ihr diesen Sommer so wahr? Was mich noch so überrascht hat, war, ich war heute ja wieder im Wald und habe gegossen und ich wollte euch eigentlich Waldgeräusche erstmal senden und dann hat es mich überrascht, dass der Wald gerade so klingt, wenn man mal ganz genau hinhört. Also man hört, dass man nichts hört. Man hat in der Entfernung einen Vogel irgendwo gehört, ganz leise. Man hört nichts mehr im Wald. Und das ist mir heute so richtig, ja, entsetzlich eigentlich aufgefallen, dass man im Wald tagsüber einfach nichts mehr hört. Genau, und jetzt schaue ich einfach mal, also ich habe dann eben ganz spontan heute Interviews gemacht. Gestern Abend habe ich mein Mikro einfach mit ins Freibad genommen, habe da zwei ganz tolle Leute interviewt. Dann hat heute zwei Leute haben heute schon im Studio angerufen, kurz vor der Sendung, um zu erzählen, was sie so für Tiere machen. Und ich habe außerdem meinen alten guten Freund Thomas angerufen in meiner Verzweiflung, weil eben meine Gesprächspartnerin ausfiel und der hat mir so erzählt, wie sein Sommer so aussieht. Ich sende einfach mal diese Interviews, ich mache das so, die kürzesten zuerst und in jedem Fall ganz herzlichen Dank schon jetzt an alle meine Interviewpartnerinnen und Partner. Ich freue mich so sehr über jeden Einzelnen von euch, der auch nur irgendwas für Tiere tut. Hier kommt, ich weiß die Namen gar nicht von den beiden Leuten, die hier da jetzt kommen, aber jedenfalls danke für euer Interview. Wo haben wir es denn? Wenn der Hund nicht die Technik macht, dann funktioniert hier einfach gar nichts.
1: Also zu Hause kommen wir gut klar, wir haben allerdings auch frei und können dann halt auch morgens, also nachts lüften und dann entsprechend zumachen und haben auch nicht nur die reine Südseite, aber man merkt schon deutlich den Unterschied zu den vergangenen Jahren, dass es einfach dauerhaft heiß ist, also es fehlt einfach der Regen.
0: Ja. Wie geht's Ihnen mit der Hitze?
2: Mir geht's persönlich gut, aber ich merke, dass der Garten und alle Pflanzen extrem leiden. Und viele Büsche, dürre Blätter haben, was ich so von den anderen Jahren nicht kenne.
0: Also Sie merken auch eine deutliche Veränderung zum letzten Jahr zum Beispiel?
2: Ja, im Vergleich zum letzten Jahr auf jeden Fall.
0: Bekommen Sie Angst, wenn Sie so diese Veränderung beobachten?
1: Ja, so ein bisschen schon. Also vor allem unsere Kinder, wir haben so, alle sind jetzt gerade mit der Schule fertig oder Student. Und für die ist es ein absolutes Thema. Ja, also die haben, einer formulierte neulich, hätten wir doch den anderen Kanzler behalten oder gekriegt, dann würde da vielleicht mehr laufen. Also die sind schon sehr in Sorge auch um, wie es weitergeht so.
2: Ja, es kommt jetzt darauf an, wie es weitergeht. Man hofft natürlich, dass bald mal Regen kommt, dass sich es wieder verändert. Das wird natürlich auch im Laufe des Jahres so sein, aber dass es so dürr ist, habe ich jetzt die letzten Jahre noch nie gesehen und das füllt einen schon mit Sorge. Es gibt auch manche Pflanzen, die das nicht überleben.
0: Tun Sie selber denn was so gegen den Klimawandel oder fürs Klima? Oder kann man da nichts mehr machen?
1: Ja, machen Sie? Naja, aus Versehen, weil wir, also nicht aus Versehen, aber ich war in den 80ern in der Umwelt AG und da war ich natürlich schon sensibilisiert dafür, aber wir sind jetzt nicht die Extremen, aber wir essen zum Beispiel kein Fleisch, weil es uns nicht schmeckt, aber unsere Kinder aus Überzeugung und so hat sich das natürlich jetzt so ist es dann jetzt auch und wir fahren halt viel Fahrrad, wir haben ein kleines Auto, was wir geerbt haben, was mein Mann halt braucht, weil er sonst nicht wegkommt. Aber so, ich fahre Bus, ich fahre im Prinzip Fahrrad zur Arbeit, so Sachen. Wir fliegen eigentlich nie in Urlaub. Also wir fahren halt irgendwie anders weg, so möglichst Zug, wenn es geht.
0: Ja. Also Sie tun tatsächlich was auch aktiv fürs Klima, so klingt es.
2: Ja, ich würde gerne noch mehr machen. Also ich bin eine Zeit lang sehr viel mit öffentlichen gefahren zur Arbeit. Habe jetzt eine andere Arbeitsstelle, wo das nicht möglich ist und muss mit dem Auto fahren. Das ist zwar blöd und mit Öffentlichen würde halt ein Weg 2 Stunden dauern. Das ist irgendwie nicht machbar. Wäre toller, wenn man es anders machen könnte. Da könnte man die Zeit auch anders nutzen. Aber geht halt nicht immer.
0: Wie geben Sie Ihren Kindern Hoffnung? Oder geben Sie ihnen überhaupt Hoffnung? Oder geben Ihre Kinder Ihnen Hoffnung?
1: Ja, ich finde, momentan ist es so eher, dass die sich auch, also wie soll ich sagen, ja, ein bisschen auch wir uns gegenseitig Hoffnung geben, weil der Älteste ist hier tatsächlich politisch aktiv bei den Grünen, also er ist im Stadtrat.
0: Wirklich? Und den interessiert. Von wem seid ihr denn die Eltern?
1: Von Manoah Kunze. Das ist ein Stille. Also der ist so alt wie der Benedikt Döllmann. Ja, aber die drei kennen, ja genau, der ist sehr medial, der Manoah ist eher zurückhaltend, aber das ist die gleiche Riege.
0: Wirklich?
1: Und die sind natürlich interessiert dran, dass was läuft. Und der fährt Fahrrad, der hat keinen Führerschein, ist 22, so in der Art. Also.
0: Wie toll ist das denn? Ja, ich gratuliere Ihnen. Da haben Sie aber Tolles in die Welt gesetzt.
1: Ja, aber das war ja nicht geplant. Also letztlich hat sich so ergeben. Vielleicht waren wir sind halt auch so aufgewachsen, dass das Geld vielleicht ist bei den Eltern nicht so dicke da war. Und also hat man immer schon Secondhand gehabt. Ich finde es aber cool. Ich mag halt diesen Kreislauf. Also gerade klamottenmäßig eben oder bei den Kindern, die sind das so gewöhnt. Und in Tübingen läuft das halt super einfach. Das, ja, das ist vielleicht so eine Prägung. Ja.
0: Was macht Ihnen Hoffnung oder gibt es etwas, das Ihnen Hoffnung macht?
2: Also ob was Hoffnung macht, ist, also Hoffnung würde ja machen, wenn die Gesellschaft was verändert. Da gibt es zwar gute Initiativen, ich habe aber oft den Eindruck, dass jetzt gerade wieder zu starke Gegeninitiativen sind, wo das Geld eine größere Rolle spielt als der Klimawandel. Das stimmt nicht besonders hoffnungsvoll, aber es ist immer weniger übersehbar und vielleicht führt das zur Besinnung.
0: Sie zucken mit den Schultern.
1: Ja, ich sehe das halt noch global da sehr kritisch. Also nicht, also ich finde, dass wir hier in Tübingen echt gut dastehen. Wird auch viel gemacht. Also wir sind seit der Studentenzeit hier. Aber wenn man jetzt natürlich so über einen großen Teich guckt und so Sachen, das ist, also man kann es einfach nicht fassen. Da gibt es ja auch noch andere Dinge. Ich meine, der Klimawandel wird natürlich, den gibt es dort sozusagen offiziell nicht, laut Regierung. Aber es sind ja auch noch andere Dinge, die einem halt einfach gerade, ja, schon irgendwie Angst machen. Also man muss natürlich dann auch, man darf nicht immer an das denken, aber man muss natürlich das im Hinterkopf haben. Klar. Oder Waldbrände, die man jetzt halt hat. Also wir sind jetzt eben, wir würden da jetzt nicht in so ein Urlaubsgebiet fahren. Ich finde das dann auch krass, wenn man dann da als Touri hinfährt, wo andere Leute gerade echt zu kämpfen haben. Insofern, aber die Frage ist halt auch, da kann man ja im Moment von hier aus nichts dagegen tun, ne? Also ich bin ja kein Feuerwehrmann, so. Das ist eigentlich das, ja.
0: Vielen herzlichen Dank, dass Sie sich die Zeit genommen haben. Und ich sehe aber, das finde ich ja schön, Sie genießen auch offenbar trotzdem noch den Sommer. Sie kommen gerade aus dem Freibad, wo ich gerade stehe.
1: Ja, das Freibad ist ja schon gefüllt. Nee, und auch heute war es echt super, weil es nicht so voll war. Okay. Trotz der Hitze. Ist einfach schön. Ja.
2: Ja, wenn es so tolles, heißes Wetter ist in Tübingen, braucht man eigentlich gar nirgendwo hinfahren. Kann sowas für die Umwelt tun und es gibt ja andere Gebiete, da ist es unerträglich oder schon wieder kalt. Von daher ist eigentlich in Tübingen Urlaub zu machen auch eine ganz gute Option.
0: Vielen herzlichen Dank. Soweit das Paar, das ich vor dem Freibad getroffen habe. Vielen Dank nochmal für dieses super spontane Interview. Was mir gerade auffällt, ist die Ähnlichkeit zu einem Interview, das ich eben kurz vor dieser Sendung hier gemacht habe. Ich habe es gar nicht geschnitten, fällt mir auf, aber wir hören einfach mal. Und tatsächlich scheint das für diesen Sommer ein Trend zu sein, dass man doch den Urlaub, den man geplant hatte, nicht mal antritt und stattdessen lieber zu Hause bleibt, aber nicht etwa, weil es hier so schön ist, sondern eben auch wegen der Waldbrände. Und wir hören mal rein in das Interview mit Dana, beziehungsweise jetzt darf ich den Namen auch sagen, mit Daniela Ott. So, ich spreche jetzt mit...
3: Mein Name ist Dana.
0: Dana, ganz, ganz lieben Dank, dass du so spontan anrufst. Freut mich total. Von wo aus rufst du denn an?
3: Ich rufe aus Esslingen an.
0: Aus Esslingen? Mensch, da hättest du ja direkt im Studio aufschlagen können hier bei
3: ja,
0: uns.
3: Ja, du bist in Tübingen im Studio, ne?
0: Ja, genau.
3: Ich habe es nämlich gelesen in dem Post. Das ist auch der Grund, warum ich anrufe, dein Post.
0: Ja, du, das finde ich ja super, dass du direkt da anrufst hier. Das ist, ne, ja. Um es nochmal kurz hier zu erwähnen, ja. Also meine eigentliche Gesprächspartnerin für heute ist mir ausgefallen. Mhm. Und dann hatte ich so viele tolle irgendwie Kommentare von euch unter einem Facebook-Post, wo ihr geschrieben habt, was ihr alles eben für die Tiere auch tut bei der Hitze. Und dann habe ich gedacht, Mensch, mache ich mal so einen Aufruf, ruft doch einfach mal an und erzählt, was ihr so für die Tierchen tut und auch, wie ihr diesen Sommer so wahrnehmt.
3: Ja, genau. Finde ich wunderbar, dass du das so thematisierst.
0: Ja, Mensch, und wie setzt du dich denn so für die Tierchen ein?
3: Also ich empfinde es so, ich bin eigentlich ein absoluter Sommermensch und ich freue mich jedes Jahr auf den Sommer und dieses Jahr bin ich absolut ambivalent. Das begann schon damit, dass am Pfingsten ja schon so wahnsinnig heiß war und wir haben hier einen Garten. Ich liebe meinen Garten, ich kümmere mich auch im Garten. Ich habe da auch immer Wasserschalen für Tiere und im Winter auch immer Futter und so. Und ich habe dann tatsächlich im Juli, das war 2 Wochen bevor es in der Gironde so losging, hatte ich das Gefühl, ich fahre dieses Jahr nicht nach Frankreich. Ich habe einfach Angst und habe meinen Urlaubsflug gecancelt. Und zwar aus dem Grund, weil ich das Gefühl hatte, ich will zu Hause bleiben und mich um meinen Garten kümmern. Ich kann das nicht einfach meinen Verwandten oder Nachbarn aufs Auge drücken. Ich möchte selber hier sein, ich möchte selber danach gucken und ich möchte mich kümmern. Und das ist natürlich eine Kleinigkeit, ein paar Wasserschalen im Garten aufstellen, das kann aber jeder machen. Und natürlich ist es genauso, wenn man rausgeht in die Natur. Ich habe zum Beispiel einen Platz, wo ich gerne hingehe, wo so ein kleines Bächlein dann in so einem, ja, in so einer, unter so einer Böschung fließt. Ich war da schon und habe die Äste auf die Seite geschoben, dass das Wasser besser durchkommt. Solche Dinge. Und ich finde, dass wir uns um Tiere kümmern, dafür müssen wir wirklich das Bewusstsein schärfen. Denn es sitzt ja sonst jeder ermattet in seiner Hollywood-Schaukel und hat eigentlich gar keine Idee, dass Rehe im Wald zu wenig Wasser haben und so weiter. Deswegen hat mich dein Post auch so angesprochen.
0: Das freut mich total und vor allem freut es mich riesig, dass jemand ernsthaft zu Hause bleibt. Also es ist natürlich erstmal wahnsinnig traurig. Das freut mich nicht, das ist eigentlich wahnsinnig traurig, dass man das machen muss. Aber dass du deine Aufgabe so im Garten so ernst nimmst und diese Wasserstellen für die Tiere zu schaffen, dass du einfach direkt deinen Urlaub cancelst, um den Tieren und deinem Garten Wasser zu geben. Also wirklich, da ziehe ich den Hut. Das ist ja Wahnsinn. So ein Verantwortungsbewusstsein, genau solche Leute braucht's.
3: Also ich habe natürlich tatsächlich, muss man sagen, war das nur die halbe Medaille, gell? Die andere halbe Medaille war, dass ich wirklich selber Angst hatte und dachte, ich kann doch nicht irgendwo hinfahren. Ich weiß, dass in Südfrankreich es jedes Jahr Brände gibt, aber dieses Jahr hatte die Sonne so eine Qualität. Also wir waren an Pfingsten schon mal in Urlaub, da hat sich eben unser Nachbar um unseren Garten gekümmert. Der hat ein paar Sachen natürlich einfach übersehen und ich hatte das Gefühl, das kann ich so nicht machen. Ja, also das war schon beides. Es war die Sorge, ich kann nicht in der Region in Urlaub fahren und mich entspannen, wenn nebendran der Waldbrand ist. Plus hier muss sich auch jemand kümmern. Es muss sich einfach jemand kümmern. Ich muss zu meinen Bauern auf den Markt gehen, man muss sich austauschen, man muss ihr Gemüse kaufen, man muss gucken, wie machst du das denn und so weiter. Und ich finde es total wichtig, auch was du geschrieben hast, wir müssen uns kümmern. Wir müssen nicht auf die Politik warten. Das geht einfach nicht. Das war in Frankreich auch so. Wir müssen uns kümmern.
0: Ja, leider. Leider.
3: Ja, ich finde es teilweise leider. Ich finde, wir leben in Deutschland viel zu sehr in so einer Vollkasko-Mentalität.
0: Ja, das stimmt.
3: Und ich bin selbstständig, da käme ich mit Vollkasko-Mentalität genau eine Woche über die Runde, aber nicht 9 Jahre.
0: Ja.
3: Und von dem her, es muss einmal klar werden, da muss man sich irgendwas überlegen und jede Kleinigkeit hilft.
0: Ja. Das ist ein super Satz. Jede Kleinigkeit hilft. Also genau deshalb mache ich dieses Thema der Sendung heute.
3: Ja.
0: Damit man nicht denkt, Mensch, ich kann eh nichts machen und alle anderen müssen und die da oben müssen, sondern dass man sich fragt, Mensch, ist es für mich wirklich ein großer Aufwand, den Tieren, zu denen ich Zugang habe, sei es im Garten oder auf dem Gassiweg, denen ein Schälchen hinzustellen. Ja, also ich habe auch auf meinen Gassiwegen mehrere Schälchen verteilt. In Fübingen sind insgesamt so 10 Stück oder beziehungsweise mit dem Wald hier sind es dann 12. Und da schütte ich dann halt immer das Wasser rein jeden Abend und halt morgens dieser Tümpel hier im Wald. Ich meine, das kann man jetzt von keinem irgendwie erwarten, aber man kann halt allein schon ein Schälchen im Garten und am tollsten ist es, wenn man unten im Garten, das wissen glaube ich viele nicht, wenn man unten im Zaun im Garten, falls man einen Zaun hat, da so einen Durchgang schafft, so ein kleines Loch für Igel, dass die halt durchlaufen können, weil die haben eigentlich ein großes Revier, aber schaffen es oft nicht in die anderen Gärten und werden dann auf dem Umweg auf der Straße dann erwischt vom Auto oder so.
3: Genau.
0: Das heißt, einfach schafft Durchgänge ein bisschen für die Tiere, schafft denen Schatten, irgendwelche Grünzeughaufen, das hilft denen jetzt auch, dass sie ein bisschen kühl bleiben und halt eben, was du machst mit den Schälchen und eben sogar zu Hause bleibst. Das ist so toll und es ist nichts Kleines. Also der Igel, der aus deinen Schälchen trinkt, für den ist es nichts Kleines, für den ist es die Welt.
3: Auf jeden Fall. Und ich fand auch, weil wie du das geschrieben hast, du hast den Satz ja freigestellt, wir müssen jetzt was tun. Ich bin ja mit den Leuten in Frankreich vernetzt, wo ich hinfahren wollte. Die haben alle geschrieben, wenn wir auf die Regierung warten, dann geht hier nichts. Das waren die Bauern und die ortsansässigen Feuerwehrleute und alle, die dort zusammengeholfen haben. Ja, und dann kamen aus Deutschland mal 2 Rettungshubschrauber, na super. Ja, und ich finde diese Haltung, jeder von uns kann eine Kleinigkeit tun. Ich habe zum Beispiel eine Bekannte, die sagt mir, weißt du was, das Gießwasser, wenn ich mein Gemüse wasche, das schütte ich seit neuestem in die Gießkanne und nachher kriegst meine Blumen auf dem Balkon.
0: Ja, das geht, wenn es Biogemüse ist. Also ich habe verschiedene Arten von Brauchwasser. Das klingt ein bisschen verrückt, aber ich spüle nichts mehr normales Wasser in die Toilette auch nur. Ich schütte das Brauchwasser in den Toilettenkasten zum einen. Und ich habe jetzt 3 verschiedene so Gießkannen und Wannen für mein Brauchwasser. Das eine ist, wo irgendwelche Tenside drin sind, also mit der Seife oder was auch immer. Auch das Händewaschwasser, also ich fange jetzt jedes Wasser auf. Und dieses verwende ich eben für die Toilette. Und auch dieses Obst-Abwaschwasser, wo Pestizide dran sein könnten, verwende ich für die Toilette. Aber das ganze andere Wasser, was man so verbraucht, wo eben keine Tenside drin sind und keine Pestizide, da fange ich inzwischen jeden Tropfen auf, schütze in die Gießkanne und gehe auch damit abends zum Beispiel die Pflanzen im Viertel gießen, die scheinbar keinem gehören. Also da lade ich da mit der fetten Gießkanne rum. Die denken alle, ich bin völlig bekloppt, weil man mich nur noch mit Gießkannen und Kanistern sieht.
3: Aber ich finde das super, dass du das machst.
0: Das
3: ist genau, die Haltung macht den Unterschied. Sehe ich es und habe ich Mitgefühl und handle?
0: Ja.
3: Oder denke ich, was denken denn die Leute, es geht mich nichts an, der Scheißbaum hat mich schon immer gestört. Ist so. Ist doch so, oder? Und ganz ehrlich, mit dieser Haltung werden wir alle, werden wir nicht überleben.
0: Nee, da überlebt keiner.
3: Nee.
0: Du, Dana, magst du noch kurz, weil du erwähnt hast, dass du selbstständig bist. Ja. Also ich finde ja wahnsinnig toll, was du so machst. Du kannst aber hier gerne auch noch kurz Werbung machen für deine Selbstständigkeit. Ha ja, sicher, muss ja auch für dich was bei rumkommen.
3: Also ich bin hauptberuflich Innenarchitektin. Ich bin selbstständig und berate Kunden zum Thema, ich will meine Wohnung irgendwie besser oder schöner oder irgendwas haben. Und ich bin da in erster Linie problemlösungsorientiert, also weniger Instagrammable, sondern eher, wie kann ich helfen? Natürlich kommt schon auch was Schönes bei raus. Und ich arbeite auch viel mit Farbe. Also ich, mein Firmenname heißt Daniela Ott Interior Design.
0: Moment, das war jetzt zu schnell für die Zuhörerin.
3: Ja,
0: nochmal,
3: Daniela
0: bitte?
3: Ott Bindestrich Interior Design heißt meine Webseite.
0: Ja, super.
3: Mache auch viel Farbberatung und so. Und da geht es natürlich auch immer um Nachhaltigkeit.
0: Ach echt? Ja,
3: natürlich. Ich meine, die Leute denken ja, Nachhaltigkeit im Wohnen heißt, ich kaufe mir Biomöbel. Aber das ist ja nur ein ganz kleiner Teil davon. Wenn ich mir was Gescheites kaufe, mich vorher beschäftigt habe damit, was brauche ich überhaupt wirklich, dann kann es sein, dass das so eine gute Qualität ist, dass ich das Ding vererben kann. Oder dass ich die Kommode von meiner Oma übernehmen kann und mache einfach ein schönes Farbkonzept dahinter. Achte darauf, dass es eine gute Farbe ist mit wenig Emissionen, wie hochwertige Farben das eben sind. Also Nachhaltigkeit ist einfach, hat auch mit gut gestaltet und mit den echten persönlichen Bedürfnissen zu tun.
0: Ach da, du, ich bin ganz begeistert. Ganz toll. Du bist die allererste, also die ich jetzt so kenne, auch Innenarchitektin, die diese Klimaüberlegung und die Nachhaltigkeitüberlegung wirklich in ihren Job mit einbaut. Also nochmal zum Mitschreiben, Daniela Ott Interior Design. Ne?
3: Genau,
0: und
3: Ott mit zwei T. Genau.
0: Daniela Ott. Danke, Daniela. Also zum einen natürlich, dass du was für die Tiere tust und denen die Schälchen rausstellst, dass du guckst und aber eben auch, dass du sogar deinen Beruf nachhaltig gestaltest und den Leuten im Grunde auch sagst, Mensch, kauf weniger. Das machen auch nicht alle.
3: Das ist so. Und kauf was Gescheites und kauf lieber was Gescheites im Secondhand und so weiter. Das ist so. Ja, schön.
0: Danke
3: schön, dass
0: dir.
3: Dich das erfreut hat.
0: Total.
3: Und ich danke dir sehr für dein Engagement, weil ich finde, das war jetzt ein richtig super Impuls von dir. Wirklich, da danke ich dir auch sehr herzlich.
0: Danke, Daniela. Wir bleiben hoffentlich in Kontakt. Wir lesen voneinander.
3: Das
0: und
3: machen wir so.
0: Danke für deinen super spontanen Anruf, gell?
3: Gerne. Alles
0: Tschüss,
3: Gute
0: Daniela.
3: Für dich.
0: Tschüss. Ihr hört noch immer die Sendung Tiere, Natur und Klima im Freien Radio Wüstewelle. Live heute an diesem Sonntag und ihr könnt noch immer anrufen. Heute geht es in der Sendung darum, wie nehmt ihr diesen Sommer wahr und vor allem, was tut ihr in diesem Sommer für Tiere? Es darf auch was ganz Kleines sein. Und welche Tiere seht ihr denn noch so diesen Sommer? Was tut ihr für die Natur? Und ich habe jetzt tatsächlich ganz spontan eine Anruferin live in der Leitung, was mich total freut. Hallo Katharina.
4: Ja, hallo. Ich muss vielleicht vorschicken, dass ich schon ganz viele Jahre für die Tiertafel hier was tue.
0: Ach, wirklich?
4: Also ich finde es extrem wichtig, dass man nachhaltig lebt, also wirklich so lebt, dass man nicht alles kaputt macht für die nachfolgende Generation. Und ich habe mir auf die Fahne geschrieben, das besonders für Tiere zu tun. Und ganz extrem auf die Situation, auf die miese Situation von Wildtieren bin ich eigentlich gekommen, weil eine Freundin von mir, die ist weit über 80 Jahre, also ich bin nicht ganz so alt, die wohnt in Bordeaux oder bei Bordeaux. Die war früher bei der deutschen Botschaft in Bordeaux beschäftigt, ist mit einem Franzose verheiratet und musste in diesen Waldbränden in den Landes um Arcachon rum ihr Haus räumen. Und ich habe dann vermehrt Frankreich angeschaut, also weil mich das einfach interessiert hat, weil es halt Leute sind, die ich kenne. Ich bin da schon 10 Jahre lang immer in Urlaub gefahren, viel, viel weiter südlich. Aber ich habe selber schon einen Waldbrand erlebt dort. Und also das ist wirklich nichts Schönes. Und die Leute haben wirklich versucht, man hat also gesehen, die hat mir Videos geschickt, da sind Wildtiere in die Pools rein. Also die haben solche Angst, die Tiere, und finden wirklich nichts mehr zu fressen.
0: Entschuldigung.
4: Und es ist bei uns genau gleich.
0: Ich habe es noch nicht ganz.
4: Genau gleich. Also wir haben inzwischen Rehe, die durch den Ort laufen.
0: Ich habe es nicht ganz akustisch verstanden. Also die Tiere, Okay. Die Tiere springen in die Swimmingpools, um vor den Flammen zu fliehen. Habe ich das richtig verstanden?
4: Genau, und auch um Wasser zu kriegen. Also die Rehe nehmen normalerweise ihre Nahrung über Nassfutter auf. Das ist nicht mehr so, weil der Sommer ist so trocken, auch bei uns, dass die Tiere wirklich auch im Gras nichts mehr finden. Also wir haben kein Wasser mehr, das Rehe aufnehmen können, wie sie es normal aufnehmen. Mhm. Und das sollte Leute eigentlich massiv zu denken geben. Also ich besitze Grundstück, das ist sowieso schon so angelegt, dass Wildtiere sich dort wohlfühlen können. Heißt also, ich habe beispielsweise Wildkräuter ausgesetzt für kleine Hasen, weil bei uns Feldhasen ja nicht mehr überleben. Nicht, weil sie kein Habitat mehr haben, sondern weil die Landwirtschaft vielmals Monokultur ist. Heißt also, einfach zu viel Spritzmittel eingesetzt sind und keine Wildkräuter mehr da sind. Und die kleinen Hasen kriegen Durchfall und überleben das nicht mehr.
0: Darf ich dich kurz unterbrechen, weil der nächste Beitrag muss vor 17 Uhr abgelaufen sein. Magst du uns einfach in aller Kürze kurz erzählen, was du speziell für die Tiere tust? Das fand ich ja so nett, was du geschrieben hast. Und welche Tiere du siehst? Du hast 2 Minuten, Entschuldigung, dass es so schnell gehen muss jetzt.
4: Okay. Also ich habe Totholzhecke, wir haben Eidechsen aller Natur, also wirklich, wirklich jede Sorte, sogar Feuersalamander und Kröten, die schon seit 20 Jahren von meiner Mutter und meiner Großmutter bei uns im Garten wohnen und tatsächlich fast handsam sind, also die bleiben neben dir sitzen. Dann haben wir Igel und für all diese Tiere mache ich Wasserstellen, fütter die Igel, sorge dafür, dass also beispielsweise kein Tier ohne Wasser ist, das hier in der Nähe ist, und macht das gleiche auf meinem Baumgrundstück.
0: Das ist
4: also ganz, ganz wichtig, dass man das jetzt tut, weil die haben genauso Durst wie wir auch.
0: Ganz toll. Liebe Katharina, ganz herzlichen Dank, dass du das machst. Es ist absolut nicht selbstverständlich. Zugleich hoffe ich, dass du jetzt möglichst viele andere Zuhörenden inspiriert hast, dass man wirklich dafür aufmerksam wird, dass die Tiere Wasser brauchen. Nicht nur im eigenen Garten, sondern dass man vielleicht auch dort Wasser aufstellt, wo man meinetwegen jeden Tag vorbeikommt. Herzlichen Dank. Von wo genau hast du jetzt angerufen?
4: Ich rufe aus dem Zabergäu an, also aus Güglingen präzise. Und das hat diesen Naturpark Stromberg-Heuchelberg. Auch wir haben Wassermangel.
0: Ja, das klingt so, weil sonst bräuchtest du das ja alles gar nicht machen. In jedem Fall total genau. Schön, dass du noch diese Tiere siehst und dass du auch Kröten schon jetzt auch wieder gesehen hast diesen Sommer und Salamander. Also da ist die Hoffnung nicht ganz verloren. Danke dir, Katharina, und auch, dass du so spontan angerufen hast.
4: Ich danke dir. Dankeschön.
0: Tschüss. Ihr hört noch immer die Sendung Tiere, Natur und Klima im Freien Radio Wüstewelle. Und jetzt hört ihr meinen alten guten Freund Thomas, der auch immer total viel für die Tiere tut. Ich spreche jetzt mit Thomas. Thomas, vielen Dank, dass ich dich so spontan am Telefon überfallen durfte.
5: Danke, passt schon.
0: Ich habe dich gerade aufgehalten, weil du gehst jetzt gerade selber deine Tierchen gießen, gell?
5: Ja, genau. Die Trockenheit macht uns leider alle mächtig zu schaffen und man kommt kaum nach mit Gießen, egal ob Pflanze oder Tier.
0: Und welche Tiere gießt du denn?
5: Alle möglichen. Ich habe ja einen riesen Garten und kleine Tiere. Ich habe überall solche kleine Wannen aufgestellt, damit alle, die wo kriechen, etwas finden. Igel, Libellen, Gallwespen, Wespen, große Tiere, kleine Tiere. Bei uns sind alle Bäche ausgetrocknet.
0: Was, ernsthaft?
5: Und die kleinen Bäche schon. Die etwas größeren sind zum Teil nur noch ein Rinnsal. Ja, man darf ja bloß rausschauen. Die Wiese sind nicht mehr nur manche grün. Und in manchen Ecken, da sieht es aus wie wie in Spanien im Urlaub.
0: Ja, genau das habe ich mir auch gedacht. Ja, als ich 2003 in Spanien war, ja, oder 2004, da war da schon Klimading, ne, Klimawandel. Und da waren die Wiesen schon so gelb im Vergleich zu 1994, als ich zuletzt da gewesen war. Und jetzt sieht es hier aus wie in Spanien 2004. Also das ist wirklich, ich denke genau das, ich denke, wir sind in Spanien immer. Geht es dir auch so, dass du das Gefühl hast, dieses Jahr ist es noch, noch viel schlimmer? Also, und dass Leute, ich verstehe es immer nicht, dass Leute bis heute noch sagen, ha ja, das ist ja irgendwo normal und es ist halt Sommer. Ich denke immer, nein, das ist nicht mehr normal.
5: Ja, genau. Also, wie gesagt, der, wo es jetzt noch nicht begriffen hat, dass das alles ganz schlimm ist, sage ich mal in Anführungszeichen, mit Sonne und Wärme und Klima. Man darf ja bloß überall raus in die Natur. Auf jeder Wiese hat es Risse. Wenn ich mit dem Hund laufen gehe, dann sacken solche landwirtschaftliche Wege an der Seite ab, weil es 5, 6, 8 Zentimeter große Risse hat. Und man sieht es ja überall, wenn ich rausschaue. Der Wald, der ist nicht mehr grün, sondern mehr braun, einzelne Bäume noch, die ein bisschen resistenter sind. Man sieht es an jedem Eck, egal, ja.
0: Und hast du dieses Jahr auch wieder Forellen gerettet? Du hast doch immer jetzt die letzten Jahre, wenn die Bäche angefangen haben auszutrocknen, ja, die Forellen daraus.
5: Nicht Forelle, sondern solche Salamander laufen, die haben ja keinen, die haben ja praktisch die Bäche, wo die Larven ablegen, die trocknen, wenn sie die Larven ablegen im frühen Frühjahr und es ist ein nasses Frühjahr, dann haben sie noch die Möglichkeit, aber die schaffen es ja nie, weil innerhalb 4, 6 Wochen bis die groß sind, sind die Bäche ausgetrocknet und dann sind die ja alle tot. Und bevor dann die Bäche austrocknen, nehme ich die Larven weg und ziehe die dann groß, bis sie kein Wasser mehr brauchen und dann setze ich so Ende Juli, August wieder aus.
0: Und man muss sagen, du machst es ja total professionell, du machst es ja schon seit Jahrzehnten. Also ich habe ja einmal bei dir deine, das kann man ja schon Salamander-Auffangstation nennen, habe ich ja gesehen. Das ist ja mega professionell, es ist riesig. Du hast einen ganzen Keller voll so Terrarien und Aquarien. Das ist unfassbar, was du, also wirklich, du bist der eine Mensch, der noch mehr Aufwand mit den kleinen Tierchen betreibt als ich. Mal innerer Applaus an der Stelle von mir, ja, Thomas.
5: Ja, manchmal sind es mehr, manchmal weniger. Letztes Jahr waren es ganz viel. Aber dieses Jahr war es schon so, es kommt immer drauf an, die haben Glück im Frühjahr oder Pech. Und manchmal gibt es ganz viele. Aber der Trend ist halt, dass die einfach keine Chance mehr haben bei uns. Auch jetzt, wenn der Boden nach unten, da wo die sich aufhalten, der ist ja nicht nur 10 Zentimeter trocken und auch nicht 20, sondern wenn man noch einen Baum setzt und gräbt, dann findet man nach 70 Zentimeter noch keine feuchte Erde und das macht den Tiere halt alles zu schaffen und die gehen halt zugrunde dann. Ja, für die gibt es einfach bei dem Klima und bei dem Sommer kein Lebensraum.
0: Hast du?
5: Oder nur noch ganz, ganz wenige solche Biotope und man darf es jetzt nicht übertreiben, aber das wird schon weniger.
0: Hast du denn eigentlich mal wieder in letzter Zeit einen Maulwurf gesehen? Weil ich habe gelesen, die haben es gerade ganz schwer, eben weil die Erde so bockelhart ist durch die Trockenheit.
5: Ja, also sehen tue ich ja nie einen. Ich sehe halt die Haufen, aber das gibt's schon ab und zu auch bei mir im Garten noch, weil ich dann die Erde immer nehme, die ist praktisch, da kann man gut die Ritzen füllen dann, die wieder von der Trockenheit aufgehen, weil das so ganz fein gemahlener gesiebter Boden ist. Und von daher gibt es schon, aber dass die es auch schwer haben, das ist kein Thema.
0: Und siehst du denn dieses Jahr auch weniger Igel? Also mir geht das so, ich sehe kaum noch Igel. Fällt dir das auf oder ist es bei dir besser? Ich meine, du hast ja eh so ein Paradies da mit deinem Garten. Ja, ich meine, da also kommen natürlich alle hin.
5: Da bin ich im Moment dieses Jahr besonders einfach gesegnet, weil die, wo man aus dem Winterquartier, weil die es nicht geschafft haben, praktisch ausgewildert haben, die sind bei mir zum Teil immer wieder ums Haus. Und ich füttere die im Moment auch, weil es auch da mit Schnecken und Würmer gibt es ja für die gar keine. Und da ist die Nahrungsbeschaffung eben auch ein bisschen schwierig. Aus dem Grund füttere ich die und ich höre dann die auch bei Nacht, vor allem die Mädchen. Die Männchen, die brummen dann immer.
0: Ach echt?
5: Und bewerben die Weibchen mit. Ja.
0: Das wird bei mir auch funktionieren. Das ist ja ein süßes Geräusch.
5: Ich weiß nicht, wenn du das dann 4 Stunden unter deinem Schlafzimmerfenster hörst und es macht 4 oder 5 Stunden lang, dann ist das vielleicht nicht mehr ganz so lustig.
0: Okay, ich höre, du hast genug Igel.
5: Ja, die sind manchmal 14 Tage weg, da sieht man es gar nicht. Und dann sind sie irgendwann wieder da. Also das ist eigentlich ganz lustig, sage ich einmal.
0: Ja, und es ist aber eben auch, weil die halt gelernt haben, bei dir sind sie gut versorgt mit Wasser und zur Not im Sommer auch mit Nahrung. Soll man ja eigentlich nicht, normalerweise nicht machen mit Wildtieren, aber im Moment finden die ja gar nichts mehr. Nichts finden die.
5: Ja, gerade mit Wasser oder das ist ja nichts Schlimmes. Wenn sie genug zu essen haben, dann lassen sie das sowieso stehen. Dann ist das, was sie finden, immer besser.
0: Ah, ja.
5: Aber wenn sie halt nichts finden, dann wissen sie, wo sie was finden. Und die müssen ja jetzt auch schon wieder ein bisschen aufbauen für den Winterschlaf. Und wenn sie dann nichts finden, oder dann wird es halt schwierig. Aber ja, die kommen schon zurecht. Also die wissen sich zu helfen. Zumindest bei uns hier in der Gegend noch.
0: Du bist ja bei Metzingen, ne? Und vor allem bist du ja am Waldrand. Ich glaube, das ist auch nochmal anders, auch von der Trockenheit her, weil der Waldboden ja prinzipiell auch ein bisschen mehr kühlt, ne?
5: Feuchtigkeit, ja. Viele Bäume, also ja, wir sind hier schon noch in einer Ecke, wo die Natur noch einigermaßen funktioniert, sage ich einfach einmal.
0: Und welche Tiere hast du denn dieses Jahr schon gesehen, welche Wildtiere? Weil ich weiß noch, dass du mir letztes Jahr erzählt hast, dass du kaum noch Hasen siehst. Hast du dieses Jahr schon Hasen gesehen?
5: Ganz wenig. Also, dass es das weniger gibt, das ist einfach mein Empfinden. Ich kann da dazu nicht mehr sagen. Früher war das einfach komplett anders. Zumindest im Frühjahr, wenn die so ein bisschen liebestoll waren, das sieht man ja gar nicht mehr. Und ich bin ja oft im Wald und so mit Rehen und den anderen Tieren, geht mir's ähnlich. Aber das ist mein Empfinden.
0: Das ist eh klar, ne? Aber
5: ich kann nicht sagen, ob das tatsächlich so ist. Aber gefühlt bin ich mir da ziemlich sicher. Gerade bei den Hasen, da denke ich, dass die es auch schwierig haben. Aber bei uns gibt es so ganz viele Katzen und seit Corona ist das ganz extrem. Bei mir auch. Ich muss mich da, das ist meine Hauptlage in Anführungszeichen. Ich tue denen ja nichts und den Katzen kann man da überhaupt keinen Vorwurf machen. Das ist halt denen ihr Instinkt. Die können da nichts dafür. Aber wenn ich keine Katze am Haus habe und es sind 3 oder 4 dauernd um der Weg und Bodenbrüder und so, die haben einfach keine Chance. Ich sehe das ja auch. Die schleppen einmal eine Maus und dann eine Blindschleiche und dann eine Amsel und das ist einfach, Ja, früher war das kein so ein riesen Problem, aber jetzt können wir uns das einfach nicht mehr so richtig leisten. Das ist meine Meinung.
0: Ja, und das bestätigen ja auch Naturschutzvereine, die eben beobachten, dass pro Jahr, ich weiß nicht, es geht, glaube ich, in zweistelligen Millionenbereich, dass Katzen eben Kleintiere erbeuten. Kurze Anmerkung, es sind tatsächlich allein in Deutschland töten Katzen geschätzt über 100 Millionen Kleinsäuger und bis zu 50 Millionen Vögel, was? Plus Millionen Amphibien und Reptilien pro Jahr. Ja, da sind wir ja schon fast bei 200 Millionen Tiere. Ach du meine Güte, das wusste ich gar nicht. Jetzt machen wir mal hier den Beitrag weiter. Läuft der jetzt? Wie läuft denn der jetzt? Ach so, den muss ich jetzt neu machen. Jetzt, wenn der Hund die Technik nicht macht, läuft einfach gar nichts. Ich spreche jetzt mit
6: Tom. Ja, das hatten wir schon.
0: Was machen wir denn jetzt? Jetzt hier, warum kann man denn hier gar nicht vorspulen? Jetzt haben wir den Salat. Ja, und jetzt gerade merke ich, in der Sekunde kommt das Gewitter. Das ist ja ganz toll. Also außer, dass ich jetzt nicht zu Hause bin, um eventuell den Hagel wegzufegen, weil jetzt wird der dann gleich wieder alles überschwemmt. Jetzt zum ersten Mal seit Wochen, endlich haben wir in Tübingen, ich weiß nicht, wo ihr seid, ihr Zuhörenden, haben wir endlich wieder richtig Regen. Das war jetzt, glaube ich, 2 Wochen nicht der Fall, mindestens. Ich freue mich eigentlich gerade total. Andererseits habe ich mir jetzt gerade selber die Sendung zerschossen, weil es war ja eigentlich genau ausgerechnet. Jetzt, wenn der Hund die Technik nicht macht, weiß ich auch nicht, wie ich da vorspulen kann.
6: Ich spreche jetzt mit Thomas. Thomas.
0: Jetzt kann ich den Beitrag hier. Seit wann kann man denn hier in diesem Programm nicht mehr vorspulen? Das ist hier mit der Cardwall schwierig. Ach ja, übrigens, solange ich versuche, hier diesen Beitrag auf andere Dings abzuspulen, man kann hier in der Wüstenwelle übrigens auch mitmachen. Man kann das auch sehr wahrscheinlich besser machen als ich. Und zwar könnt ihr einfach euch anmelden für einen Workshop hier und dann bekommt ihr die Sendegenehmigung. Normalerweise sind die Workshops so, dass man hier sehr gut das Studio fahren kann. Allerdings bin ich nicht so der Technik-Crack und ich mache seit 17 Jahren hier eine Sendung und ich schaffe es immer wieder, dass was schief geht, was eigentlich ein Kunststück für sich ist. Jedenfalls bin ich mir sehr sicher, und da dürfte doch die Hemmschwelle sehr gering sein, dass ihr das besser macht als ich. Und zu dem Zweck überlegt euch einfach ein Sendethema, das euch interessiert. Und dann macht ihr einen Workshop und stellt eure Idee vor. Und schon zack, dürft ihr eure eigene Sendung haben. An der Stelle nochmal einen Aufruf. Und zwar, ich suche auch jemanden noch für meine Sendung. Denn ich habe mir versehentlich Arbeit eingefangen. Und das heißt, ich muss ab September ganz arg meine eigenen Sendungen reduzieren. Ich habe hier eigentlich 4 Sendungen, nicht nur Klima, Natur und Tiere, sondern auch noch Gesundheit und Kulturforum. Und ich muss da leider ganz stark reduzieren. Und ich suche jemanden, der mir ein bisschen mithilft bei zum Beispiel Klima, Natur und Tiere. Falls ihr selber irgendwie klimaaffin seid oder Tiere mögt und falls ihr auch mal nur eine halbe Sendung meinetwegen machen möchtet und dafür nicht extra einen Workshop machen möchtet, schreibt doch einfach hier an die Wüstewelle mit Betreff Gabriele oder irgendwas mitmachen. Und genau, also die E-Mail-Adresse steht bei uns auf der Seite vom Büro. Das ist büro@wüste-welle.de. Einfach freies Radio googeln und dann schreibt ihr ans Büro, ich möchte gern mitmachen, wo ist denn die Klimasendung von Gabriele? Und dann könnt ihr euch einfach mal bei mir ins Studio reinsetzen, beobachten, wie hier alles technisch schief geht. Und ihr könnt entweder mal gerne einfach so eine Sendung mit mir machen oder ihr übernehmt gleich die Sendung oder ihr beantragt eine eigene Sendung. Also man kann hier in der Wüstenwelle super viel lernen. Wie gesagt, ich glaube, es stellt sich jeder hier technisch besser an als ich, aber selbst ich habe hier technisch noch total viel gelernt, auch wenn man es nicht immer hört. Also ich finde die Wüstewelle absolut super. Man macht ja auch alles übrigens selber, also man schneidet selber, man macht die Interviews selber, man lernt ein Studio selber fahren, man lernt so ein bisschen die technischen Hintergründe, also ich finde es ganz, ganz toll. An der Stelle mal einen großen Applaus für die Wüstewelle. Wenn ihr nicht wärt, wäre ich auf viele Themen auch gar nicht aufmerksam geworden. Also Radio machen lohnt sich immer, wenn ihr aus anderen Regionen zuhört. Es gibt auch das freie Radio in Stuttgart zum Beispiel. In Tübingen finde ich so toll, dass man wirklich alles total selber machen darf. So, das dazu. Und jetzt schauen wir einfach mal, ob wir noch ein bisschen in diesen Beitrag hier reinhören. Ich muss einfach jetzt mal gucken, weil es ist immer so, dass die Sendungen werden abgeschnitten, immer zur vollen Stunde. Jetzt muss ich gucken, dass ich das so abspiele, dass man noch eben um 17 Uhr der Beitrag fertig ist. Ja, Thomas, an der Stelle schon mal ganz vielen lieben Dank nochmal. Und hier geht einfach mal irgendwo dein Beitrag weiter. Zum Glück ist es freies Radio und nicht der Deutschlandfunk. Genau, sollte jetzt. Also wenn der Hund nicht die Technik macht, funktioniert ja einfach gar nichts. So, jetzt müsste es gehen. Gab es denn bei dir mal...
5: Im Urlaub auch. Da müssen wir, können ja, soll man nicht mehr fliegen? Soll man die Dreckschleudern auf dem Meer? Das ist ja was, was total aus dem Ruder läuft. Mit, das, da muss man ja auf alles zurückdrehen. Alles. Und ohne das wird es nicht gehen.
0: Ja, aber du machst es ja auch. Warum soll das andere Leute nicht können?
5: Ja, aber die Masse da davon zu überzeugen, das glaube ich, das wird ganz, ganz schwierig. Oder das wird nicht funktionieren, meiner Meinung nach.
0: Gab es denn mal einen Moment, wo du gemerkt hast, jetzt hast du wen, wie soll ich sagen, ein bisschen überzeugt davon, dass es wichtig ist? Gab es mal so einen Moment?
5: Ja, weiß ich nicht, aber bei meinen Enkeln denke ich manchmal, man muss ja bei der Generation anfangen. Das ist ja die eigentlich darunter, die darunter leidet und was hinterlassen wir denen. Also da muss man sich schon fragen, was tun wir dafür, dass es denen noch so gut geht wie uns jetzt. Das ist ja eigentlich die große Frage und meine Meinung ist da einfach nur Vorleben. Wenn die bei mir sind, dann sehen sie, wie ich mich verhalte und mehr kann ich nicht tun. Mit Reden ist da meistens sowieso nicht viel erreicht. Die sehen, wie ich es mache und ich hoffe, dass die das dann irgendwann mal genauso machen und dann ist schon ein bisschen was erreicht, aber... Das ist auch unheimlich schwierig, weil die haben ja auch ihre Freunde und ja.
0: Ja. Also vielleicht haben dich ja auch ein paar Leute hier gehört im Radio und sich auch ein bisschen anstecken lassen. Also du bist wirklich einer der, so ziemlich der Einzige, den ich kenne, fällt mir gerade auf, der auf fast alles in ähnlicher Weise sozusagen verzichtet wie ich, also auf Fliegen oder auf Fleisch, ich auch auf Tierprodukte oder überhaupt Ferien machen, irgendeinen Scheiß kaufen mit dem E-Bike, durch die Berge brettern, Skifahren gehen. Ah ja, es gibt ja tausend Arten, die Umwelt zu versauen, man bestellt keinen Scheiß bei Amazon oder sonst wo.
5: Man muss ja nicht ganz drauf verzichten, aber einfach auf die... dass man auf den Pisten bleibt oder so. Genauso mit dem Bike. Man kann ja viele Dinge machen. Das ist ja, man muss das ja nicht verbieten, aber wenn ich halt spazieren gehe und dann kommen die Leute mit der Wald runter oder auf den Wiesen oder dann ist das einfach too much.
0: Ja.
5: Ja.
0: Mir geht es so, ich weiß nicht, wie es dir geht, für mich ist es immer gar nicht so ein Verzicht, weil ich weiß, dass ich mich total auf Deutsch beschissen fühlen würde, wenn ich es nicht so machen würde. Weißt du, ich meine, ich könnte jetzt gar nicht in Ferien fliegen und das genießen, weil ich einfach weiß, ja, und irgendwie gerade geht die Welt unter. Weißt du, wie ich meine? Also, und von dem her ist es für mich gar nicht so ein Verzicht, weil ich es gar nicht erstens irgendwie anders machen könnte und weil ich finde, zum Beispiel hier in Tübingen, ist der Sommer auch so schön genug und man hat ja immer auch, ja, zum Beispiel, ich habe hier so diesen Tümpel da, den ich gieße und total viel Schälchen für die Tiere, die ich abends halt so verteile und irgendwie, oder das Freibad und, also ich empfinde es gar nicht als Verzicht, ich selber das so zu machen, weil es mich auch einfach immer voll freut, wenn ich zum Beispiel dann diesen Tümpel gieße oder wenn ich die Schälchen gieße oder wenn ich ins Freibad gehe. Also irgendwie, ich glaube, die Leute haben so eine Verzichtangst oft, komme aber gar nicht auf die Idee, dass sich das andere mindestens genauso gut anfühlen könnte. Oder wie ist es bei dir? Ist es bei dir echt ein Verzicht oder freust du dich da auch mal drüber?
5: Nee, das ist kein Verzicht. Also Ich brauche, um glücklich zu sein, nicht auf die Malediven fliegen, auf den Taucherlaub oder was weiß ich, irgendwas anderes. Für mich sind es eben die kleinen Dinge, über die ich mich freue. Aber ich mache da, wie gesagt, ich stelle da niemand an die Wand. Ich mache da niemanden Vorwurf. Das muss jeder für sich selber entscheiden. Mhm. Aber wie gesagt, für mich sind es, so wie du gerade beschrieben hast, die kleinen Dinge. Und die sieht man oft ja auch gar nicht. Und manche Leute, mit denen ich rede, die wo im Urlaub waren, die kommen dann und letzten Sonntag waren wir noch und das war total gut und wir wissen gar nicht, wie schön es eigentlich bei uns ums Haus rum ist oder irgendwo oder irgendeinem kleinen See oder bei uns am Stausee und dann merkt man erst, was eigentlich hier ums Haus rum alles geboten ist und dass man gar nicht so riesige Dinge immer machen muss. Und
0: das höre ich auch so oft, wenn die Leute sagen, Mensch, jetzt sind wir heimgekommen und da fällt uns auf dem Weg vom Flughafen nach Hause, hier ist es ja auch voll schön und dann war es so schön, wieder heimzukommen, wo ich denke, mein Gott, dann bleibt halt zu Hause, es würde der Welt sehr helfen. Also jetzt nicht komplett zu Hause, ja. Ich meine, wir sind ja auch mal im Bodensee oder ich fahre manchmal selten an die Nordsee, aber ich fliege halt einfach nicht mehr und ich fahre auch nicht mit dem Auto 600 Kilometer irgendwo hin. Die Zeiten sind einfach um. Ich denke mir immer, sind wir im Mittelalter, habt ihr nicht die Zeitung gelesen? Und da stelle ich gerade fest, weil ich mich aufrege, dass ich viel mehr verurteile als du. Vielleicht sollte ich das lassen. Aber es ärgert mich halt deshalb, weil das eigentlich so leicht ist, es nicht zu machen. Weißt du, wie ich meine? Und die Leute haben ja eine Riesenfreude, wenn sie heimkommen wieder. Und dann fährt man halt einfach nur, keine Ahnung, hier in der Gegend weg. Oder man fährt mit dem Zug, weiß der Geier. Ne?
5: Schon, da ist ja jeder ein bisschen anders. Also manche, die machen das, weil sie es einfach brauchen. Einmal der Kopf frei. Das hat ja auch was.
0: Ja, aber ich kriege einen Kopf frei, wenn ich halt...
5: Andere Erfahrung, aber nicht irgendwo all inklusive Antalya und dann Frühstück, Cocktail, Mittagessen, Abendessen, heim.
0: Ja, es stimmt. Es stimmt. Ja. Und es ist halt auch einfach alles viel zu günstig, ja, wenn ich mir diese Pauschalurlaube anschaue. Also wenn ich mit dem Zug zum Beispiel nach Italien fahren will oder auch nach, keine Ahnung, oder noch schlimmer irgendwie nach Skandinavien mit Öffis. Das ist so viel teurer, allein die Fahrt, als so ein All-Inclusive-Ding auf Schlag mich tot Malle oder in der Türkei.
5: Ja.
0: Und das ist so schlimm, das Bahnfahren, ich meine, es ist jetzt echt ein Alter, aber das ist eben was, wo Leute in ihren individuellen Entscheidungen so korrumpiert werden, weil man sich teilweise einfach nicht leisten kann, einfach eine normale, lange Bahnfahrt zu machen. Und da hat die Politik das halt komplett versiebt. Und auch, dass Tierprodukte noch immer subventioniert werden und dafür pflanzliche Produkte also so viel mehr besteuert werden, weil es als Luxusprodukt gilt. Hafermilch, ja, es ist ein Luxusprodukt, gilt als Luxusprodukt, ist ja schon fast wie Kaviar. Und das ärgert mich dann, dass die Leute in ihren Kaufentscheidungen so, ich sag mal, manipuliert werden eigentlich. Weil ich glaube, dass viele eigentlich gerne eine bessere Entscheidung treffen würden. Aber es ist einfach so viel billiger zu fliegen.
5: Okay, ja, da ist sicherlich was dran, aber... Wo soll man anfangen und aufhören? Da gibt es so vieles, ja. Okay.
0: Aber du machst es in jedem Fall richtig, finde ich immer, Thomas. Ich freue mich immer total, wenn ich mit dir rede, weil dann erzählst du mir immer von so Tierchen, die du wieder gerettet hast.
5: Ich mach genauso viel falsch wie alle anderen, aber vielleicht ein bisschen besser. Aber das, wie gesagt, das muss jeder für sich selber entscheiden und mit sich selber ausmachen, was für ihn das Beste ist. Und dann ist gut.
0: Soweit der Thomas. Auch das muss ich kurz abbrechen, weil jetzt um 17 Uhr wird die Stunde zwar abgeschnitten, aber es geht gleich weiter hier mit Klima, Natur und Tiere im Freien Radio Wüste Welle. Bleibt einfach noch mal kurz dran. Naja, jetzt haben wir hier wieder das Technikding. Irgendjemand muss mir noch mal hier einen Technik-Workshop geben. Komisch, hier steht Card 1. Lieber Patrick, wenn du hier zuhörst, Das nächste steht bei Card Wall 1, aber es kommt nicht. Okay, macht nichts. Ich versuch's einfach nochmal.
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0: Ihr hört wieder die Sendung Klima im freien Radio Wüstewelle. 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
5: Einen wunderschönen guten Abend, liebe Zuhörerinnen und Zuhörer hier aus dem Wüste-Welle-Studio bei einer neuen Sendung Resonanz-Kontrasens. Heute bin nur ich hier im Studio, der Pablo ganz alleine. Und heute ist, wenn ihr uns live hört, am 14. August 2026. Sonst ist irgendwann in der Folgewoche bei einer der Wiederholungen. Genau, und es ist so ein bisschen Sommerloch. Viele sind im Urlaub oder haben entspannte Gartenpartys teilweise wohl auch und alles. Aber irgendjemand muss ja auch die Wüste Welle bespielen. Ich bin gekommen und genau, ein bisschen aus Ermangelung von vielleicht nicht nur Events, sondern auch Zeitsachen vorzubereiten, gibt's, aber ja genau, es sind ja Sachen da, also all die fließigen Reporterbienchen aus denen das Team besteht oder auch nicht besteht und die das einfach so machen, wer Wüste Welle kennt, weiß, es ist alles ein Gemeinschaftsprojekt und da gibt's schon ein paar Aufnahmen. Es gibt zwei Reden vom, die auf dem IMI-Geburtstag ausgeredet wurden und das sind jetzt nicht irgendwelche Teilhabe an IMI-Geburtstag Dankesreden, sondern Mobi zum Rheinmetall-Entwaffnen-Camp. Da werden wir vielleicht auch erst später in der Sendung reinhören. Dann haben wir noch, wer es mitbekommen hat, ja, ihr habt gerade schon von irgendwas von der IMI gehört, das ist die Informationsstelle Militarisierung. Die wurde kürzlich 30 oder hat kürzlich ihr 30. Bestehen gefeiert. Wir als Resonanz Kontrasens haben, dürfte jetzt schon 3 Wochen her sein, unser 10-jähriges Bestehen gefeiert. Auch sehr feierlich. Und da gab es so ein paar Aufnahmegeräte ausgelegen am Abend bei Cocktails und Lagerfeuerstimmung. Und genau, damit unsere Fans, die zu unserer Feier kommen, auch mal selbst zu Wort kommen können, war für viele vielleicht auch nicht das erste Mal. Und da gibt es eine kleine Interviewreihe zu Arbeit und was Leute so antreibt. Das klingt jetzt vielleicht hochtrabender oder optimistischer, als es wirklich ist. Aber es ist schon auch unterhaltsam. Von dem her hören wir da mal rein in die ersten 2 Interviews und dazu gibt es dann natürlich auch die passende Musik. Und um jetzt nicht gleich mit der Tür in die... Ah ja, und natürlich gibt es am Schluss auch wieder Veranstaltungsankündigungen. Nur ist auch die gerade etwas dünn. Zumindest, ihr kennt ja die... das Tü4Org, den Kalender für Tübingen, da könnt ihr auch alles selber nachschauen. Und genau, deswegen könnt ihr die da, also ich sag trotzdem ein bisschen was an, aber irgendwie ist im August auch ziemlich leer, somit gibt's da nicht so viel. Sommerloch eben, Hitze, Sommer, ja nee, wir spielen nicht schon wieder 36 Grad, nein, vielleicht, nein, wir fangen genauso an, wie ich dachte, nämlich einfach in Vorbereitung auf das Karrierethema, auf das Arbeitsthema, jetzt habe ich schon angeteasert, der Karrieresong von Conny, bisschen cheesy, aber es wird auf jeden Fall auch noch wilder, auch zu diesem Thema. Viel Spaß!

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1: Nein, ihr hört, das ist nicht der Karrieresong. Da hat jemand einfach auf Play gedrückt und dann lief das, was vorher noch drin war. Schau, hier, Karrieresong, Conny, viel Spaß.

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1: Das war Conny mit dem Karrieresong. Das ist ja naheliegend da beim Thema, aber jetzt fällt mir ein bisschen auf, nicht, dass ich dann nicht so geübte Hörer verschrecke mit dem Konzept, wenn sie jetzt hier so lustige Gespräche von irgendeinem Barabend hören. Vielleicht hätte ich doch die Mobi vorne ranpacken sollen. Aber jetzt habe ich schon mit der entsprechenden Musik weitergemacht. Somit bekommt ihr jetzt eben auch die thematisch passende Annäherung unseres rasenden oder creependen, wie es müsste eigentlich eine Alliteration sein, reapenden Reporters Ramon, der eine kleine Reportage Biertischumfrage gemacht hat. Genau, und auch die andere Stimme werdet ihr schon erkennen hier aus der Sendung. Ich hoffe, Person weiß, das war, also das ist ja sehr persönlich auch teilweise, dass es jetzt im Radio ausgespielt wird, aber ich glaube schon. Also deswegen hören wir da jetzt mal rein in die ersten 3 Minuten eines südstädtischen Spätabendgesprächs zur Arbeit. Viel Spaß damit.
2: Ich mich würde interessieren, wie die Menschen zur Arbeit stehen. Also arbeiten sie gerne? Erfüllt sie ihr Job? Würden sie gerne irgendwie was anderes machen? Wie ist denn das bei dir? Gehst du voll auf in Arbeit? Kannst du dir nichts Schöneres vorstellen, als morgens bei Sonnenaufgang aufzustehen und bis abends zu malochen?
3: Also ich finde, es kommt erstmal darauf an, so was man macht und warum. Ne? Also ich meine, ich finde es wichtig für mich selber, dass meine Tätigkeiten vielfältig sind, dass ich nicht das Gleiche mache. Also und so ein 8 Stunden am Tag Job irgendwie, der in die gleiche Richtung geht, kann ich mir überhaupt nicht vorstellen. Ich kann mir auch nicht vorstellen, irgendwas zu machen, was ich los finde. Ich kann mir auch nicht vorstellen, irgendwas zu machen, wo ich irgendwie auf eine Art machen soll, die ich nicht selber bestimmen kann. Also wo jemand sagt, das musst du so und so machen, auch wenn ich denke, hä, Moment mal, aber so ist doch doof, anders ist doch irgendwie besser. Aber ich muss es trotzdem so machen. Dagegen, ich bin schon gerne tätig. Also ich habe Hummeln im Arsch einfach, ich kann auch schlecht chillen. Ich mache gerne Sachen. Ich fand es super geil, jetzt 5 Jahre lang arbeitslos zu sein und einfach...
2: Was, 5 Jahre arbeitslos ist ja schon ziemlich lang.
3: Ja, ja, schon. Naja, genau, und davor habe ich 2 Jahre gearbeitet, 25%. Davor war ich 1,5 Jahre arbeitslos, dann habe ich ein Jahr, davor habe ich ein Jahr Bufti gemacht, 20 Stunden, also 50% die Woche und davor war ich wieder arbeitslos und davor habe ich studiert und habe halt Studijob gemacht. Und bei den Studijobs habe ich 2 verschiedene, der eine, dieses Bananenliefern, fand ich schon, hat mir eigentlich meistens, das war nur einmal die Woche, das war gut, weil mehr als einmal die Woche ist schon mal viel, das Gleiche machen.
2: Du hast Bananen ausgeliefert?
3: Ja, genau.
2: Kannst du das kurz ein bisschen erklären? Was genau war da dein Job?
3: Genau, es gibt ja Fairtrade-Bewegungen und die Bewegung, die versucht, dass Leute in armen Ländern auch faire Löhne kriegen. Und das einzige frische Produkt, was die vertreiben, sind Bananen. Und deswegen gibt es einen Verein, der versucht, der diese Connections hat zu Produzenten in warmen Ländern, wo Leute sonst wenig Geld für die Bananen kriegen. Also wenn du hier Obst kaufst, sind die Äpfel vom Bodensee meistens doppelt so teuer wie die Bananen von auf der anderen Seite vom Kontinent, von der Welt sozusagen. Also da kann man sich schon ausrechnen, dass die Leute da ein paar Cent höchstens für ein Kilo Bananen kriegen und das ganze andere durch die Händler und durch den Transport irgendwie zustande kommt. Wogegen bei den Äpfeln schon eher so ist, dass die Produzenten auch ein bisschen was abkriegen, weil es hier im eigenen Land ist sozusagen und die Leute hier nicht so beschissen bezahlt werden dürfen.
2: Okay, wir haben ja vorhin über Klimawandel gesprochen. Es ist jetzt nicht besonders, sag ich mal, klimaverträglich, auch wenn es Fairtrade-Bananen sind, die über den Ozean zu schippern und dann ja, hier Bananen zu konsumieren.
3: Ja.
1: Oh mein Gott. Ja, da, man kann auch nichts Richtiges sagen, ne? Aber man kann das Richtige machen. Arbeiten. Deswegen gibt's für euch den gleichnamigen Song auf Französisch von der gar nicht so französischen Band Irie Rebelty. Ich glaube, die kommt eher aus Berlin oder so. Arbeit auf Französisch ist nämlich Travailler. Und viel Spaß damit.

Das waren I Re-Rebelte mit Travaillé. Ne, das pumpt so richtig rein, da will man richtig schaffen, spürt es. Ich spüre das da immer. Und die Person, die jetzt hier als erstes vom Reaper Reporter hier in die Mangel genommen wurde, die hat damit gar kein Problem. Das ist genau das, was sie will und nichts anderes. Wusste ich auch nicht von ihr jetzt so, schon mal gesehen, aber die Leute tragen ja auch alle ihre Issues mit sich. Vielleicht ist sie ja auch die gesündeste von den allen. Weiß nicht, macht euch selbst ein Bild. Interviewee 1 oder Interviewee 2, wer ist normal? Viel Spaß beim weiteren Biertischgespräch vom Resonanz-Kontrasens-Geburtstag, also dem Jubiläum dieser Sendung nach 10-jährigem Bestehen. Viel Spaß dabei.

0: Ich glaube, der Cardwall will diese Aufnahme wirklich nicht. Er spielt sie einfach nicht oder auf jeden Fall nicht laut genug. Das heißt, wir müssen hier mal kurz umdisponieren. Hierhin und jetzt soll es funktionieren.
1: Wie ist es denn bei dir so? Gehst du gerne arbeiten?
2: Arbeiten? Furchtbar gerne. Ich weiß nicht, womit ich sonst mein Leben verbringen sollte. Ich arbeite einfach, ich stehe auf, arbeite. Manchmal denke ich mittags über irgendwas anderes nach, aber dann fange ich wieder schnell an zu arbeiten und.
1: Würdest du gerne noch mehr arbeiten, wenn du dürftest, wenn es jetzt, ich sag mal, nicht die Regelung gäbe, höchstens 8 Stunden am Tag zu arbeiten? Würdest du dann auch 12, 13, 14 Stunden arbeiten?
2: Definitiv. Wenn ich nicht arbeite, träume ich vom Arbeiten und ich träume von einer Welt, wo ich viel weniger Schlaf brauche, um viel mehr zu arbeiten und mich produktiv zu fühlen.
1: Spielt für dich die Bezahlung eine Rolle? Ist Geld für dich eine Motivation oder sagst du, nee, also Arbeit ist genug Lohn?
2: Sehr unabhängig von Geld. Ich arbeite einfach nur um der Arbeit wegen. Ich würde auch Geld geben, um zu arbeiten eigentlich. Gerade wenn irgendjemand meinen Schlaf irgendwie abkaufen wird, ich wäre sofort dabei.
3: Nicht sehr kapitalistisch.
1: Okay. Fragen mal die nächsten Leute hier. Mal gucken, ob wir hier noch. Ich hätte eine Frage für Wüste Welle. Wie gerne gehst du denn Lohnarbeiten?
4: Überhaupt nicht mehr.
1: Und früher bist du gerne arbeiten gegangen?
4: Ja, durchaus.
1: Was hat dir daran besonders viel Spaß gemacht?
4: Die Aufgabe eigentlich, was ich jeden Tag zu tun habe.
1: Was hast du denn gemacht?
4: Ja, ich war Lehrer und da wusste ich nie genau, was auf mich zukommt.
1: Okay, danke. Was? Und du? Gehst du gerne arbeiten? Gehst du überhaupt arbeiten?
5: Arbeiten gehen, ob ich das gerne tue, hängt sehr von den Umständen des Tages ab. Ich habe im Prinzip eine Arbeit, die ich gern verrichte. Nur ist man eben unter den Bedingungen, dass diese Arbeit bei mir als Prolet geschieht. Und dass der Arbeitsrhythmus, den man hat, wenn man mit einer vollen oder gar nur halben Stelle unterwegs ist, nicht einem Anspruch entspricht, der mir für den Menschen natürlich erscheint. Einfach einen 8-Stunden-Tag zu arbeiten, der nicht zu meinem eigenen Guten ist, nicht weil mir die Arbeit Spaß macht, sondern in einer Gesellschaft, in der Menschen derart ausgebeutet werden, geschieht. Das schmerzt mir, weil 8 Stunden ist too much, auch wenn ich meine Arbeit mag.
1: Darf ich noch fragen, was arbeitest du denn?
5: Im Prinzip ist es eine wissenschaftliche Tätigkeit. Ich bin im Bereich der Verwaltung tätig.
1: Okay.
5: So ein Bürojob, aber auch ein Wissenschaftlerjob. Ist schwierig zu beschreiben, ohne dass die Anonymität hier verloren geht.
1: Okay, nee, dann belassen wir es dabei.
3: Nee, ich frage mich noch mehr.
1: Nee, danke,
3: Ich bin nicht
1: geh
3: einverstanden,
1: mal
3: das dabei zu
1: weiter
3: belassen.
1: zur nächsten Person. Vielleicht komme ich mal noch mal
3: Okay.
1: später auf dich zurück. Wir
3: Okay.
1: haben leider, wir
3: Okay, komm
1: müssen,
3: später
1: wir
3: nochmal auf
1: brauchen
3: mich zurück.
1: viel
3: Viel Erfolg.
1: unterschiedliche Stimmen. Hallo. Wir sprechen gerade über Arbeit, über Lohnarbeit und mich würde interessieren, gehst du arbeiten?
2: Wollte mir gerade ein Bier holen gehen.
1: Trinkst du lieber Bier, als dass du arbeiten gehst?
2: Schon.
1: Trinkst du 8 Stunden am Tag Bier?
6: Ja, Apfelschorle.
1: Wie ist es denn bei dir? Gehst du arbeiten?
6: Ich arbeiten?
1: Aktuell, ja.
6: Ja, so ein bisschen. Aber ich sage jetzt mal lange nicht mehr das Pensum, was ich früher gemacht habe. So. Also ich habe früher den sozialen Job gemacht und da wird man richtig extrem ausgebeutet. So. Da hat man gefühlt nie Feierabend. Da wird man immer angerufen, kannst du mal einspringen und dies, das. Und dann wird einem noch ein schlechtes Gewissen von den Vorgesetzten gemacht. So, ja, ihr könnt doch eure Kollegis nicht einfach hängen lassen. Die Klienten, die brauchen euch doch. So, seid mal nicht so egoistisch. So, ja, ja, kenne ich alles.
1: Wie würdest du, was wäre denn so deine Traumvorstellung? Wie müsste Arbeit organisiert sein, damit du sagen würdest, hey, ich habe da voll Bock drauf, ich mache das richtig gerne. Ich arbeite jetzt wieder Vollzeit.
6: Also ich glaube, man sollte sich von dem Gedanken verabschieden, dass es sowas wie Vollzeitarbeit überhaupt geben sollte, weil es ist einfach nur Blödsinn, so Vollzeit zu arbeiten. Ich sage jetzt mal, so ein durchschnittlicher Arbeitstag, so. Ich glaube, da gab es doch mal so Erhebungen und so. Ich glaube, maximal 3-4 Stunden, wenn überhaupt, macht man irgendwas ansatzweise Produktives. Und den Rest der Zeit, den füllt man halt mit anderen Sachen oder man chillt halt. So, und das ist so, ich weiß nicht, es gibt ja so voll viele Memes über Arbeitszeitbetrug und so. Und ich finde die ultra lustig, so, sind auch ultra witzig. Aber,
1: Kannst du da einen guten Instagram-Kanal oder sowas empfehlen? wo man tolle Memes zu Arbeitszeitbetrug sich angucken kann?
6: Also es gibt so einen Instagram-Account, der heißt Bürgigeld. So, also ich weiß nicht, ob der immer 100% politisch korrekt ist, so, aber ich fand ihn immer relativ witzig. So. Und ja, genau.
0: Ja, ich glaube, das war's für heute mit unseren Aufnahmen. Ich hoffe, ihr habt euch da trotzdem auch ein bisschen amüsiert, darüber, was die Leute so zur Arbeit zu sagen haben. Ganz im Sinne des letzten Wortbeitrags gibt es jetzt auch auf jeden Fall noch ein thematisches Song, der auch richtig gut in den Freitagabend passt. Vielleicht ein ja, bisschen Classic, aber wir spielen heute einfach Classics mit random Content und da passt es richtig gut. Viel Spaß bei Deichkind mit Arbeit nervt. Ordnung.

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1: Ja, das passt doch da zu den, was sie da so erzählt haben. Okay, jetzt müssen wir irgendwie die Biege kriegen. Noch nicht aus dem Studio raus, das wäre jetzt gerade Halbzeit. Denn diese Sendung, die Resonanz-Kontrasens, die alle zwei Wochen Freitagabends hier läuft und heute eben live am 14.08. Auf der Wüstenwelle natürlich 96,6 im UKW oder wueste-welle.de im, ihr wisst schon, www.internet. Diese Sendung geht nur natürlich bis 22 Uhr. Das heißt, wir sind Halbzeit durch und haben das eine Thema durch und jetzt gehen wir irgendwie rüber zur Militarisierung. Es ist zwar ein bisschen sommerlochig gerade, ne? Es passiert nicht so viel, aber nun ja, Krieg und Militarisierung machen dann doch selten Stopp, weil sie sind ja weltweit zum Beispiel wie gerade diese Debatte über die Drohne am Leipziger Flughafen. War das ein Angriff? Wird da irgendwie was, was irgendwie eine Drohne, irgendwo ein Sprengsatz? Ist bestimmt schon alles irgendwie passiert, irgendein Geheimdienst. Ob es der russische war oder irgendein anderer, halte ich jetzt hier eigentlich alles für Spekulation. Genau. Es wird auf jeden Fall militarisiert und in die Konfrontation gegangen. Auf Friedenspolitik wird nicht eingegangen, weil man sagt immer, ja, der Putin, der will das ja gar nicht. Auch wenn der ein New Start-Abkommen zum Beispiel vorgeschlagen hat und diesbezüglich von den USA noch wartet, das ist ein Abkommen, das Start-Abkommen ist ausgelaufen vor ein paar Jahren, hat die USA nicht erneuert, das war zur Begrenzung der Nuklearwaffen, all solche Sachen, da gibt es Friedenspolitik, da könnte man machen, da gibt es all diese Abrüstungsabkommen, weiß nicht, ob der Putin da wirklich nicht so bereit wäre, ich glaube, der Westen ist vor allem nicht bereit abzurüsten. Und deswegen ist es umso wichtiger, zu Rheinmetall entwaffnen zu gehen, wozu wir, ja komm, einfach auch direkt was hören. Ist ja easy. Dann hören wir jetzt nämlich eine Rede von Menschen aus dem linken Zentrum, Klimatreffen heißen, sind sie dabei wohl, die mobilisieren für das Rheinmetall-Entwaffnen-Camp. Da habt ihr ja von uns sicher schon gehört, das ist immer in Köln, nicht immer in Köln, letztes Jahr war es schon und dieses Jahr ist ausnahmsweise wieder in Köln, in der ersten Septemberwoche, also vom 1. bis zum 5. Es gibt auch noch eine zweite Aktion am letzten Septemberwochenende, 28. oder so, in Hamburg, wo da dann so ein riesen NATO-Manöver ist, dem man auf die Nerven gehen will. Und in Köln gibt es eben auch diese ganzen, vor allem auch zum Beispiel die, so eine Strategiezentrale von der Bundeswehr zu Cyber und eben auch ganz viel KNDS, Rheinmetall, Rheinmetall, ne? Ganz viele solche Firmen. Und dann wird da ganz viel antimilitaristische Bildung gearbeitet, geleistet und so. Vielleicht hören wir einfach jetzt mal rein, was die dazu sozusagen haben. Viel Spaß damit.
2: Wir sind vom Klimatreffen und aus dem linken Zentrum und wir würden jetzt kurz was über das Rheinmetall-Entwaffnen-Camp sagen, was jetzt Anfang September stattfindet. Und genau, bis dann. Ja.
3: Das Rheinmetall-Entwaffnen-Camp gibt es seit 2018 und die organisieren jedes Jahr verschiedene Aktionen gegen Rheinmetall eben und gegen die weitere Militarisierung. Hier bei dem Publikum haben wir uns gedacht, wir müssen gar nicht groß über warum sollte man sich gegen Militarisierung und Krieg und Aufrüstung einsetzen erzählen. Das dürfte bekannt sein, beziehungsweise das IMI kann da viel besser und viel qualifizierter darüber erzählen als wir. Die Repression gegen diese Veranstaltung von Rheinmetall-Entwaffnen ist mit einer der größten, was politische Bewegungen angeht. Nichtsdestotrotz ist es extrem wichtig, sich da zu engagieren. Die Krisen werden immer größer, die Militarisierung auch. Und insofern wäre es toll, wenn auch noch ein paar Leute mit uns nach Köln fahren würden.
2: Genau, das Camp geht am 1. September los und geht bis zum 6. September. Genau, es gibt mehrere Anreisetermine aus Tübingen, auch einmal am 1. September und am 3. September. Genau, organisiert vom Klimatreffen Tübingen. Und genau, wenn ihr wollt, könnt ihr jetzt noch bei uns Tickets kaufen für die Anreise. Ansonsten gibt es auch noch mal am Montag im OTFR die Möglichkeit, Tickets zu kaufen. Und genau, auf jeden Fall ist es jetzt egal, auf welcher so Aktionsform man so machen möchte, spannend, dieses Camp zu besuchen, weil es gibt halt seit verschiedenen Aktionsformen, Proteste, Demos, aber auch alle möglichen Workshops, Vorträge und Diskussionsrunden. Ich habe gehört, die IMI soll auch präsent sein, vielleicht. Genau, auf jeden Fall, wenn ihr jetzt noch ein Ticket heute schon kaufen wollt, kommt gerne bei uns oben am Stand vorbei. Also es gibt Preise für 20, 40 und 70 Euro. Genau, falls jetzt sagt, so ein Camp ist jetzt vielleicht nicht mehr oder ist so nichts für euch, dann würden wir uns natürlich auch gerne über Spenden freuen, weil die Anreise ist teuer. Und genau, kommt am Infostand vorbei. Danke.
3: Also, als Info einfach nochmal, die Tickets für die gemeinsame Zugeinreise kosten uns in der Anschaffung 70 Euro. Wir haben schon verschiedenste Aktionen gemacht, um ein bisschen Spenden und Soli Aperoli zu verkaufen und da damit die verbilligten Tickets für 20 Euro halt irgendwie möglich zu machen. Im Camp selber kommen dann auch nochmal 15 Euro pro Tag für Verpflegung und Sonstiges dazu. Wie gesagt, wir würden uns freuen, wenn möglichst viele noch mitkommen. Danke.
4: Ja, vielen Dank auch, dass ihr da seid, hier gesprochen habt, die Tickets verkauft. Ich finde es nochmal ganz wichtig zu sagen, ne, die Tickets zum Rheinmetall Camp kann man beim Klimatreffen kaufen. Finde ich ganz wichtig, weil gerade so bei der älteren Friedensbewegung hört man so oft dieses, wo ist denn diese Klimabewegung, wenn es um Krieg geht? da ist sie. Aber deswegen sieht man sie vielleicht nicht mehr so viel im Fernsehen, wenn sie da eine Position dazu hat.
1: Ja, ihr hört schon, ich habe ein bisschen den Gummibären-Effekt drüber gelegt. Es gibt gleich noch auch eine noch bisschen untypischere Rede, dass wir sie spielen. Da geht es nur um den Inhalt, aber natürlich gibt es Zwischenmusik. Und da bleiben wir heute auch mal wieder bei so Klassikern, die man hierzu, zu Rheinmetall zu mobilisieren und ein bisschen dystopische Stimmung aufkommen zu lassen, immer spielen zu können. Es geht um Geiersturzflug. Besuchen Sie Europa.

0: Dramatisch. Ja, kann man ja auch mal mit dem Gedanken spielen, dass, nun ja, wo führt uns das alle Ganze hin? Hier aufrüsten, bis wir viel mehr haben als Russland, das Dreifache, während man uns die ganze Zeit sagt, ah, das ist, was man für einen Angriffskrieg braucht. Naja, warum brauchen wir dann unbedingt das Dreifache? Dann denkt Russland natürlich, dass es angegriffen wird und rüstet auch weiter auf. Das nennt man die Rüstungsspirale dann. Genau, Bullshit. Und da Russland einfach viel weniger von fast allem schweren Kriegsgerät hat, also Drohnen haben sie jetzt ein bisschen schneller entwickelt mitten im Krieg. Naja, so halt wie die Ukraine, wir hätten die Ukraine. Aber bla bla bla. Auf jeden Fall an schwerem Gerät wäre Russland so weit unterlegen, dass es sehr, sehr schnell dann auch zu diesem Atompilz vor Köln war das jetzt im Lied oder irgendwo kommen könnte. Nun ja, jetzt so richtig die Kurve zu der Repression, gerade die in der nächsten Rede, nämlich vom Wolfgang von der MLPD, und nein, Resonanz Kontrasens hat gar nichts zu tun mit der MLPD, die sind auch so eine Partei, die alten Marxisten, Leninisten, aber was er da gesagt hat, ist es schon wert auch nochmal zu hören, und es geht auch nur ein Minütchen, und dann kommt der neue Song von Pussy Riot, also bleibt dran, und gönnt euch mal hier den Wolfgang von der MLPD. Habt viel Spaß. Ne, die Cardwall 2 macht's nicht, aber...
1: Dankeschön für die geht, schöne Anmoderation. Ja. Ich bin Wolfgang aus Tübingen. Wir haben von der MLPD ein Grußwort geschickt, das will ich jetzt nicht vortragen. Das ist auch online und da drüben ist ausgedruckt. Ich wollte drei Sachen sprechen. Erstens, vorher haben die Rheinmetall entwaffnet gesprochen. Mein Sohn war letztes Jahr dabei, der arbeitet bei Ford und ist aktiver Vertrauensmann. Und die kämpfen bei Ford gegen die Militarisierung, auch dass bei Ford Panzer hergestellt werden, Panzermotoren oder irgend sowas. Dafür wollte ich sprechen. Der war letztes Jahr eingekesselt bis morgens um 4 in Köln, hat dann zu ein Hausverlassverbot bekommen. Da hat er rechtlich dagegen gesprochen. Die haben Musik gemacht in dem Kessel und da geguckt, dass alle auch pinkeln können und so weiter. Dieser Prozess gegen Hunderte ist mittlerweile eingestellt. Das ist ein großer Erfolg. Das finde ich wichtig auch für die neue Anmeldung, dass diese Kriminalisierung nicht hingehauen hat. Das war eine Bürgerkriegsübung. Und zwar warum? Weil diese Bewegung, die ich sehr, sehr unterstütze und die unsere Partei auch sehr unterstützt, weil die genau gegen die Rüstungsmonopole gerichtet ist und gegen die Regierung, die das im Sinne dieser Rüstungsmonopole macht.
0: So, wisst ihr Bescheid, ne? Deswegen, also auch gerade wenn vielleicht ihr nach unserer Rheinmetall-Entwaffnen-Mobi in der Familie, oh nein, da, das waren doch die ganz Schlimmen, die Anklagen, zumindest für diesen Samstager Kessel, da ist nicht viel gekommen. Da wurden ja 1000 Leute für über 10 Stunden festgehalten. Natürlich sind von anderen Aktionen, Blockadeaktionen, die bei Rheinmetall Entwaffnen geschehen sind, aus dem Camp heraus auch Menschen festgenommen worden. Die haben schon zum Teil Strafzahlungen bekommen und all sowas. Genau, aber mit sowas wird natürlich solidarisch umgegangen und wird auch niemand alleine gelassen mit. So ist es bei den Aktivisten, die bereit sind, ein bisschen was zu riskieren. Genau, solche Aktivisten, die ja auch bei uns sehr auf dem Tablett herumgereicht wurden, sind zum Beispiel auch Pussy Riot. Sie haben ja auch schon hier im Sudhaus gespielt. Fand ich ganz cool, war ein bisschen sehr vortragig. Ich mag ihre Musik nämlich tatsächlich auch und das war bei diesem Live-Ding gar nicht so doll. Da ging es sehr viel um die Repression in Russland und so ein bisschen, für mich auch ein bisschen selbstreferenziell, autobiografisch. Und jetzt haben sie aber ein Lied mit einer ganz anderen Stilrichtung. Vielleicht sind sie in ihren Exilzeiten in Europa auch auf Leute getroffen, die ihnen gesagt haben, naja, irgendwie so Imperialismus, beide Seiten, ne, merkt ihr, was da gemacht wird mit Feindbild und die Stars. Und somit haben sie ein Lied geschrieben, das heißt Make America Great Again. Und da hören wir jetzt mal rein. Viel Spaß mit Pussy Riot.

Ups, das war's schon. Ja, genau. Dann sind wir auch am Ende unserer Sendung angekommen. Es gibt noch ein, zwei Lieder, die hoffe ich, bekomme ich noch durch. Zuerst würde ich mal zu den Ankündigungen kommen, natürlich, die bei uns am Ende der Sendung immer stattfinden. Tatsächlich habe ich jetzt auf die Schnelle gar nicht so viel gefunden. Ja, was schon läuft seit dem 13., seit gestern, ist das System Change Camp in Karlsruhe. Und das läuft jetzt auch noch bis zum 25. August. Also das ist auch noch aktuell, wenn ihr uns in einer der Wiederholungen hört. Dann allerdings jetzt nicht mehr. Ich dachte, ich gebe mal so kurz einen Einblick. Also ihr findet da alles unter system-change-camp.org. Da einfach auf Programm. Und zum Beispiel ist jetzt, ich glaube, jetzt ist gerade noch Aufbau. Und am Samstag geht es dann los mit zum Beispiel verschiedenen Sachen, Nervous System Regulation and Activation, aber auch How to Revolution, Erfolgsfaktoren sozialer Bewegung, das ist ein interaktiver Workshop, Pop-Up-Beratung für deine soziale Bewegung bei Kollektiv-Konfliktiv, also so ein bisschen wahrscheinlich Konflikt. Traveling, fossilen Ausstieg erklagen, welche Wege können wir gehen von gemeinsam gegen Gas, auch eine Einführung in die Kapitalismuskritik, widersetzen, wie weiter mit Antifa-Arbeit von der IL Karlsruhe, genau, da ist doch einiges Interessantes dabei. Am Montag dann ist es der 17. Das ist alles auch schon Montag. Also ich glaube, jetzt ist nur Aufbau und Programm, geht dann Montag los. Montag gibt es auch was von Shut Elbit Down dort und es gibt auch was von der Informationsstelle Militarisierung. Die Rote Hilfe ist immer da, Screenprinting. Bringt eure Camping-Sachen mit und schaut bei system-change-camp.org für, falls ihr mal nach Karlsruhe wollt in den nächsten 10 Tagen. Sonst, für alle, die da bleiben, gibt es am Samstag, also morgen Abend, am 15. August, spielt Pales Industrial Punk, Post-Punk im Blauen Salon in der Münzgasse. Erwartet das Unerwartete, ist das Motto von Tommy Ungerer, dem Enfant Terrible aus Straßburg, wo sie mit ihrem instinktiven Stil Indie, Noise und Pop, die im klanglichen Kampf aufeinanderprollen, herkommen. Der Einlass im Blauer Salon, 20 Uhr, Beginn des Konzerts, 22 Uhr, Eintritt frei, es gibt den Hut zum Spenden. Und dann am Sonntag dieses Wochenende, am 16.8. Warte mal, da sind ja ganz komische Daten, waren die auch im, also im Text sind die komisch geschrieben, in dem die Ausstellung endet, ja, ich glaube, das ist einfach, es ist vom 16. Mai gewesen bis zum 16. Dings, ist immer noch die Ausstellung in dem Kaffeelädle Donna Saar von Vera Krakowski, whatever, es ist auch Ausstellung, komm, setz dich, am Samstag in der Chathalle, in der Schlachthausstraße, auch Fotografie und alles Mögliche. Genau, und jetzt ist irgendwie Sommerloch, wirklich, weil meinen nächsten Act hätte ich hier am 29. und 30. August ist eine Aktion von Act for Animals auf dem Holzmarkt in Tübingen und da wird sich eine Person in den Kastenstand aufhalten für 24 Stunden, um auf die schrecklichen Zustände in der Schweinezucht aufmerksam zu machen. Ich kenne die nicht so wirklich, Act for Animals. Es gibt auch hier Leute bei Resonanz Kontrasens, die weit tiefer sind in der antispeziesistischen Bewegung, aber genau das läuft. Und
Kann man ja mal vorbeischauen. Und am Montag, den 30.08., ist dann wieder das Treffen vom Chaos-Treff in Tübingen im Fab Lab. Die treffen sich nämlich jetzt jeden letzten Sonntag im Monat um 19 Uhr immer im Fab Lab. Und es ist übrigens auch jeden Montag ab 13 Uhr die Bubu-Fokuszeit im bunten Buchladen. Das ist so die Produktivität pushen, im gemeinsamen Zusammenarbeiten, Coworking oder Studying. Und natürlich ist auch jeden Donnerstag auf dem Sternplatz in der Südstadt Küfa, also Essen gegen Spende für alle. Wir wissen, haben es schon gehört, in der ersten Woche September vom 1. bis zum 5. ist das Rheinmetall Entwaffenen Camp in Köln. Und da ist übrigens auch ein antifaschistisches Sommercamp in Kärnten in Österreich für Leute, die in die andere Richtung wollen. Das war, was ich jetzt so gefunden habe an Mucke. Und jetzt, ja, würde ich mich dann einfach verabschieden, wahrscheinlich auch. Das war Resonanz Kontrasens am 14. August 2026. Es war mir eine Freude, mir hier den Mund für euch im Studio fusselig zu labern. Und jetzt habe ich noch ein bisschen Musik für euch. Und zwar Fuck the Pain Away von den Peaches. Und damit verabschiede ich mich. Ich wünsche euch ein wunderschönes Wochenende. Wir hören uns in 2 Monaten. Tschüss.

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2: Und auch die Folge 5 des Subsound Mixtapes ist fast schon wieder vorbei. Vielen Dank fürs Zuhören, sagt Gernot Rotha. Musikzusammenstellung und am Mikrofon hat der besorgt. Wenn ihr eine Playlist dieser Sendung haben möchtet, dann könnt ihr die anfordern unter büro@vueste-welle.de. Dann wird die euch gleich zugeschickt. Also zumindest umgehend. Ja, ich bedanke mich fürs Zuhören nochmal und wünsche euch weiterhin viel Spaß mit dem Programm des Freien Radios Wüste Welle. Stay tuned. Bis bald. Ciao.

0: Vorschläge hier in die Sendung zeitlich gesehen reingepasst haben. Deswegen herzlich willkommen, lieber Sven, früher Bassist der Blumen des Bösen. Und ich bin total froh, dass wir nochmal eine zweite Sendung machen und dass du nochmal Gelegenheit hast, einiges von deiner Lieblingsmusik hier vorzustellen. Was haben wir denn so vor heute Abend? Was hast du denn so zum Beispiel mitgebracht? Muss jetzt nicht alles runterzählen, einfach so ein bisschen, was hat dich heute Abend oder was hat dich so richtig inspiriert, dass du dachtest, das muss heute Abend mit dabei sein?
1: Jetzt bin ich ja schon zum zweiten Mal hier, da wärmt man langsam auf, deswegen dürfen alle, die zuhören, heute auch mal Lieder hören, die mir wirklich nah am Herzen liegen und das schon sehr lang. Zum Beispiel, so viel sei verraten, Joy Division. Welches Lied wird man hören?
0: Ja.
1: Husker Du. Och, und der Rest bleibt spannend.
0: Genau, der Rest bleibt spannend. Wir fangen allerdings an mit einem Stück einer Band. Die haben 1984 auf einer Compilation, die nennt sich A Secret Liverpool, ein Stück herausgebracht. Und zwar, welche Band ist das, Sven?
1: Riotous Youth. Ich bitte auf den Bass bei dem Lied zu achten. Es ist insgesamt ein wunderschönes Popstück, aber der Bass hat mich sehr beeindruckt, schon als Teenie.
0: Als Bassist achtet man da wahrscheinlich noch mal ein bisschen mehr drauf und vor allem dann, wenn man einfach Lust und Spaß an knackigen Bassmelodien hat. Ja, She's Left heißt das Stück und ich weiß jetzt auch nicht so ganz genau, ist da viel aus denen geworden. Mir hat der Name leider nichts gesagt. Wo kanntest du sie denn her eigentlich?
1: Ich kannte sie tatsächlich genau von der Compilation. Ein guter Freund, der Martin, hat mich in den 80ern, ja, ich bin alt, mit solcher Musik versorgt. Da habe ich sie gehört zum ersten und zum letzten Mal. Ich glaube, die haben nie wieder was anderes gemacht.
0: Also so ein bisschen ein One-Minimal-Hit-Wonder sozusagen, aber auf alle Fälle mit einem tollen Basslauf und den werden wir hören. Und also mir geht es jetzt auch so, das Stück hast du mir damals auf den wirklich tollen Mixtapes, die wir uns da gegenseitig zusammengebastelt haben in den 90er Jahren, hast du mir die vorenthalten. Deswegen bin ich jetzt umso mehr gespannt und will sie hören. Hier kommen sie, die Riotous Youth, und wahrscheinlich werden wir dann gleich noch ein anderes Stück dahinter hängen. Da lasst ihr euch einfach mal überraschen. Wir gucken mal, hier kommen sie. She's Left heißt das Stück.

0: Hoppla. Hey, da waren wir jetzt ja eine Sekunde zu langsam. Wir sind heute aber auch hier, also ist echt Shut Up Punk. ja, ich bin übrigens, der Kaktus habe ich wohl ganz vergessen, aber ist halt immer so, irgendwas vergisst man immer am Anfang der Sendung. Aber das waren schon die ersten beiden Knaller vom Sven hier. Also wirklich die Writers Use, sehr, sehr, sehr, sehr schade, dass die es nie irgendwie auf mehr Veröffentlichung geschafft haben. Keine Singles, keine Platten, beziehungsweise zumindest uns nicht bekannt. Schade, war echt ein sehr, sehr schönes Stück. Und wir haben dann gleich noch ein bisschen was Zackiges dahinter gehängt. Was war das gerade?
1: Das war Wir sind keine Engel. Und die Band, okay, jetzt sitze ich gerade auf den Buchstaben. Also nicht auf den eigenen, sondern auf den im Kopf.
0: Nonstop Stereo heißen die, gell? Nonstop genau, Stereo, ja. Genau. Ja, ich habe es gerade zu ihm, zu Sven gesagt, als das Mikro zu war, ja auch ein Stück, was im Original, nun ist so ein paar Desange von France Galli, ja auch wirklich ein Klopfer war. Irgendwie, es war auch irgendwie sehr... Ein sehr zackiges, schönes Stück, hat man auch, also wirklich absoluten Ohrwurm-Charakter. Und ja, das dann in dieser doch sehr schön verpunkrockten Version ist auch schon ein Stück älter, oder? Oder wo haben wir das jetzt, wo hast du das ausgegraben?
1: Da, das ist das ganz alte Original oder die Coverversion?
0: Die Coverversion, ist das hier, ich habe es hier von einer Compilation, ja?
1: Ich glaube, das sind auch schon wieder 10 Jahre.
0: Ja, also okay.
1: Für mich fühlt es sich an wie gestern, aber ich glaube, es sind schon wieder ein paar Jahre her.
0: Ich sehe hier, die waren mit diesem Stück zumindest auf einer Compilation, Son of a Bastard Volume 9, und das war aus dem Jahr 2016. Da waren sie mit diesem Stück vertreten. Ich weiß nicht genau, ob sie es sonst noch irgendwann veröffentlicht haben. Wir können mal gucken, was wir noch finden. Ja, das wird schwierig sein, da durch die ganzen. Aber ja, so die Veröffentlichung, die sie gemacht haben, waren so irgendwo zwischen 2007 und 2014. Und dann kam noch.
1: Ich glaube, sie waren ja die Nachfolgeband von Bash, die Lebenskreise.
0: Ja, okay, ja, super. Also, das ist natürlich ein schweres oder ein großes Erbe, was sie angetreten haben. Aber da haben sie auf alle Fälle mit diesem Stück dieses Erbe sehr, sehr gut ausgefüllt. Sollen wir gleich zum nächsten Stück kommen? Und da ist es wohl tatsächlich, oder nein, was heißt wohl, da ist es tatsächlich ganz, ganz wichtig, eine bestimmte Version zu spielen. Kannst du mal die Geschichte erzählen, was es mit dem nächsten Lied auf sich hat und welche, ja, spezielle Version wir da spielen wollen?
1: Da plaudere ich jetzt einfach mal aus dem Nähkästchen.
0: Bitte.
1: Wie gesagt, ich bin ja jetzt hier gefühlt immer wieder,
0: ja.
1: Taut man auf und kann plaudern. Das nächste Lied begleitet mich, seit ich ein Teenager bin. Wie lange das her ist, werde ich nicht verraten.
0: Lang.
1: Ich habe es bei... Ja, lang. Können wir uns einigen? Ich habe es bei einem Freund gehört. Es hat mich seitdem begleitet, wie viele Jahre auch immer.
0: Ja.
1: Wir wissen ja nicht, wie lange ich kein Teenager mehr bin.
0: Ja.
1: Und ich habe mit diesem Lied anfangs nur verbunden, ach ja, ich mag den Titel, irgendwie klingt das schön. Und irgendwann habe ich gemerkt, der Text... Er beschreibt irgendwie ein Phänomen, das ich mit meiner bipolaren Störung kenne. Es beschreibt in meinen Augen, also wahrscheinlich war das keine Absicht, aber man kann eine hypomanische Höhenphase drin
0: erkennen. Ja, okay.
1: Erkennen.
0: Ja.
1: Und dieses Lied mag ich deswegen schon, also doppelt gern und jetzt oder mindestens schon dreifach, aber tatsächlich, ich weiß immer noch am allermeisten die Version zu schätzen, die ich als allererste gehört habe. So ist dieses Lied an mich getreten in einer Version aus der Peel Show, so einer Radiosendung, weil die Band hat das Lied danach schon immer wieder gespielt, aber sie waren halt Rockmusiker. Also hier ein Schnörkel, da ein Schlenker, da ein Solo. Kinkerlitzchen, weg damit. Das ist die Version. Die ist gut.
0: War bei den Peel Sessions oft so. Da was waren die geradlinigsten und schnörkellosesten Versionen, aber da wirklich dafür absolut authentisch und einfach die besten Versionen von Stücken. Und genau, das wollen wir uns anhören. 5. April 78 war es, die Peel Session der Only Ones, und da haben sie eben auch dieses Stück gespielt, Another Girl, Another Planet. Und genau das wollen wir uns jetzt anhören. Und danach hängen wir noch, wir haben sie vorher schon ganz heimlich angekündigt, die guten Hüsker Dü dahinter, aber wir halten noch ein kleines Geheimnis aufrecht, nämlich welches Stück wir da spielen. Aber jetzt kommen erstmal die Only Ones und wie gesagt, danach dann noch ein bisschen Hüsker Dü.

0: Apropos Coverversion, Sven hat sich nie an Another Girl, Another Planet herangetraut. Dafür hat sich eine Band an dieses Stück herangetraut, nämlich Husker Du. An welches Stück?
1: 8 Miles High, eigentlich ein Hippie-Lied. Ja. Davon ist nichts übrig geblieben.
0: Nee.
1: Sie haben das Beste rausgeholt.
0: Das haben sie in der Tat gemacht, ja. Eine wirklich sehr, sehr schöne Version. Und ja, ich habe Bob Mould erst kürzlich gespielt, der seine zweite Band nach, was die dritte? Ich glaube, da war sogar noch was dazwischen, jetzt frevele ich, wiederbelebt hat. Die nannten sich Sugar. Ich weiß nicht, ob dir der Name was sagt. Aus den mittleren 90ern waren die vor allen Dingen aktiv, haben sehr schönen Sound gemacht, und Bob Mould kann ja irgendwie nie über seinen Schatten. Das ist immer irgendwas Gitarrenrockiges. Es war eher melodiös poppig ausgelegt in dieser Zeit. Und die waren dann relativ präsent, so im Middle Ground, sage ich mal. Also sie waren jetzt nie irgendwie so Nummer 1 der Charts, aber sie waren schon ein Name, liefen auch in den bekannten Musik-Fernsehenssendungen dann und verschwanden dann ebenso schnell, wie sie kamen. In den mittleren 90ern verschwanden sie wieder von der Bildfläche, und Bob Mould machte danach vor allen Dingen Solo-Sachen. Und jetzt vor kurzem haben sie tatsächlich sich wieder zusammengefunden und was Neues rausgebracht, und das hat mir auch sehr gut gefallen. Also Husker Du und auch Bob Mould können in meinen Augen nicht viel falsch machen. Das gefällt mir immer wieder, auch die verschiedenen Inkarnationen, die frühe Phase, die ja nun wirklich noch sehr, sehr krachig war, ja, also die punkige Phase eigentlich geradezu, und dann eben den Bruch hin zum Gitarrenrock. Du nickst viel sagen. Wie geht's dir mit Husker Du?
1: Ich habe noch nichts gehört, das ich gar nicht mochte.
0: Das fasst es wunderbar zusammen. Genau, ist natürlich auch nicht alles, jedes Stück absoluter Hit, aber sehr, sehr hohes, dauerhaftes Niveau ist da auf alle Fälle gegeben. Das kann man ganz sicher sagen. Wir wollen weitermachen. Wir haben noch so viel schöne Musik hier, und auch das haben wir vorher angeteasert. Joy Division sollen heute Teil der Sendung sein, und daher wird es nun Zeit zu verraten, welches Stück wir spielen und warum wir das gerade das spielen. Warum spielen wir, was spielen wir erstmal von Joy Division? Genau.
1: Wir spielen Disorder, jetzt kann es ja verraten werden, und es ist mit Abstand von einer Band, die nur geniale Lieder hat, trotzdem mein liebstes Lied von Joy Division. Es ist natürlich mal wieder der Bass, der mich am Lied überzeugt. Es ist aber auch die Stimme, die Gesamtstimmung. Ich würde mir nicht anmaßen zu sagen, ich verstehe, was dieser Text wirklich meint, aber ich kann mich in diesen Text reinversetzen, auf meine Weise, ihn mir aneignen. Und so fühle ich mich sehr verbunden. Während ich euch vorhin sagte, das Lied spiegelt eher diese sehr positive, überpositive, hypomanische Seite.
0: Ja.
1: Ist Disorder das Gegenteil?
0: Es ist die depressiv graue Seite, und ich meine, davon hatte New Order ja nun wirklich einen Übermaß, aber Disorder ist da schon mit auch die Kulmination des Ganzen. Ja, da wollen wir uns auf alle Fälle mal reinhören, und ich glaube, danach bin ich so frech und werde ein Stück spielen, was der Sven vielleicht noch nicht kennt und was aber ihm auch gefallen könnte und was ich schon ewig nicht mehr in der Sendung gespielt habe. Mal gucken, wie er auch dann findet, wie das vielleicht auch dann zu Joy Division passt. Hier kommt erstmal Disorder.

0: So, das waren jetzt gerade die Geschichten aus Beirut von der Abfallbeseitigung, die auch, ja, das, da habe ich vor den Writers Use drin darüber nachdenken müssen, die es auch nie geschafft haben, mehr als nur ein Vierspur-Demo rauszubringen. Aber das hatte richtig, richtig klasse und ja, auf alle Fälle wollte ich dir mal vorgestellt haben. Vielleicht hast du ja Lust, mal ein bisschen nach denen zu suchen. Die haben noch mehr Stücke auf diesem Demo. Es waren, glaube ich, 5 oder 6 Stücke. Und das war nur eins davon, Geschichten aus Beirut. 1984 ist das erschienen. Genau. Und ja, aber weitermachen wir mit Musik, die der Sven wieder rausgesucht hat. Dann erzähl uns doch mal was zu den nächsten beiden Stücken. Wir wollen anfangen mit Kaya.
1: Dazu sage ich lieber nicht viel, sonst sage ich zu viel, aber man könnte meinen, hier steckt noch immer ein Herz drin. Vielleicht eins aus Stein, aber vielleicht ist noch eins drin.
0: Wer weiß. Und nach Kaya, also das Stück heißt auch tatsächlich 16, nach Kaya dann die Suburban Lawns. Was hat es denn mit denen auf sich oder wo hast du die denn aufgetrieben? Ist das auch wieder so ein Tipp aus deinen nicht näher definierten Teenager-Jahren oder wie kam es zu denen?
1: Das trifft sich ganz gut. Ich glaube, es war sogar dieselbe Quelle und ja, wir sind ja unter uns, man kann das ja sagen, hört ja keiner zu. Also das war insgesamt schon eine ganz nette Band, aber in die Sängerin war ich natürlich verknallt.
0: Ja, sicher doch, ne? Die Suburban Lawns. Ich habe sie nie tatsächlich gesehen, aber ja, das soll auch ja
1: nicht
0: auch...
1: So alt bin ich nicht, aber es gibt Videos für die Nachgeborenen. Ich bin nicht so alt.
0: Das heißt, es gab immerhin schon Fernsehen, als du das gesehen hast. Nein, ich weiß gar nicht, von wann ist denn die
1: Farbe und
0: von wann ist denn diese Platte der Suburban Lawns? Wir können ja mal gucken, wann die so rauskam. Ja, früher. Frühe 80er, ja, aber
1: das
0: man
1: war
0: kann ja.
1: Vor meiner Zeit.
0: Wollte gerade sagen, man kann Musik ja auch deutlich später als nach ihrem Veröffentlichungsdatum kennenlernen. Sonst wäre ja schlimm, wenn man das sozusagen nicht dürfte oder aufholen könnte. Ja? Wenn ich an mein Geburtsdatum denke und nur das hören dürfte nach danach, irgendwie, das wäre sehr schade. Aber sei es drum, wir hören uns jetzt einfach mal Kaya an. Wissen wir denn zu Kaya irgendwas? Sozusagen,
1: ja, sie war bei Team Trash früher.
0: Ah ja, okay. Und dann hat sie danach Solo-Sachen gemacht. Bei, also dann noch für längere oder für kürzere Zeit, ich weiß es nicht, ehrlich gesagt.
1: Ich bin immer ein ganz fixierter Mensch. Ich kenne genau dieses eine Lied von ihr und das liebe ich über alles.
0: Wunderbar.
1: Ich weiß nicht, ob sie ein zweites hat.
0: Dann wollen wir uns mal dieses Lied anhören, danach gleich noch den Janitor von den Suburban Lawns hinterher. Viel Spaß damit.
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0: die Suburban Lawns. Und ja, wie man erfahren kann, wenn man genau zuhört seinem Co-Moderator, dann versteckt sich hinter diesem Refrain eine ganz witzige Geschichte von einer Party, die der Sängerin widerfahren ist. Sie meinte wohl irgendwie, I'm a janitor, und das wurde dann wohl missverstanden, und es wurde dann tatsächlich wiederholt. Was wurde denn wiederholt?
1: Oh, my genitals.
0: Oh, my genitals irgendwie. Und ja, das wird dann in diesem Refrain hier auch immer wieder zum Besten gegeben, sozusagen, dieses merkwürdige Begebnis sozusagen. Die schrägsten, ja, genau.
1: Geschichten schreibt das Leben.
0: Ja, absolut. Die schrägsten Geschichten schreibt das Leben. Und schöne Lieder schreiben, das konnten aber jetzt nicht nur die Suburban Lawns, sondern auch die Violent Femmes. Und von ihrer Platte Hallowed Ground, da haben sie echt dann rausgehauen. 7:09, da haben sie, ja, da lassen sie Zeit. Wir haben die Zeit, das ist das Schöne heute. Wir haben die Zeit. Die Stunde hat noch 20 Minuten und da passen nach Adam Riese und Eva Zwerg also 7 locker rein. Ja, Never Tell heißt das Stück. Warum hast du das rausgesucht?
1: Es könnte sich langsam ein bisschen als roter Faden rausstellen, aber bitte hört euch den Bass an. Ich,
0: ja,
1: wollte immer so gut sein, ich habe es nie geschafft. Ich bin irgendwo zwischen Bewunderung und Neid. Aber das Lied ist auch ansonsten, es hat Drama, es hat Aufbau, es hat Dynamik, es hat Melodie. Es ist ein Meisterwerk, was man eigentlich ganz selbst gemacht hätte.
0: Es sind die Violent Femmes, was soll man sagen? Das passt einfach auch. Die können wirklich wenig falsch machen. Sehr, sehr schön. Ja, und danach dann natürlich auch noch eine Band, die könnte ich auch, also da könnte ich auch eigentlich verfasst jedes Lied unterschreiben, das die jeweils gemacht haben, und vor allen Dingen auch noch das, was dann später solo von TV Smith veröffentlicht wurde, muss ich auch sagen, auch sehr, sehr hohe Qualität. Und wenn du mir jetzt auch noch sagst, wie die Band zwischendurch hieß, ich komme nicht mehr drauf. Er hatte noch eine zweite Band zwischendurch nach den Edwards, glaube ich.
1: Sidekick muss passen.
0: Ja, egal, ich weiß es gerade. Ist auf alle Fälle, wir wollen ja auch die Edwards spielen, und zwar, was spielen wir?
1: I Surrender von ihrem zweiten Album, das keiner kennt, jo, keiner mochte und das damals ignoriert wurde, weil es nicht mehr sehr punkig war. Und unter uns, ich habe es auch ignoriert. Ich war ein engstirniger kleiner Punk.
0: Aber man kann ja da auch manchmal später zurückkommen und sein Urteil korrigieren oder einfach dem Ganzen nochmal einen zweiten Versuch geben. Und deswegen, ja, I Surrender von Edwards als zweites Stück nach Never Tell von den Violent Femmes. Und ja, viel Spaß in den nächsten 10 Minuten. Und dann hören wir uns nochmal ganz kurz zum Abgesang hier.
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0: traust dich ruhig mit offenem Mikro zu sagen. Ich habe es nicht gehört. Was wolltest du mir noch sagen?
1: Ich habe es vergessen.
0: Ah, du hast es vergessen. Okay, alles klar.
1: Vielleicht werde ich doch alt.
0: Ja, ja. Nee, wir wollten, wir haben gerade darüber gesprochen, wie technisch ausgefeilt diese Sendung heute mal wieder war. Und ja, es war der Punk halt, gell? Auch nach all den Jahren. Wir liefern immer noch Qualitätskrach. Und auch die Technik ist immer noch 1A, wie sie es gehört. Genau. Das Wahnsinn, Mensch, oh, die Valentine's, das geht echt unter die Haut und auch dieses I Surrender von den Edwards, es ist einfach so ein Stück, ja, viele der zweiten Platten dieser 77er Band sind ja gnadenlos ignoriert worden, weil sie eben, wie du sagst, eben nicht mehr diesem Rotz 77er Punk der ersten Stunde entsprochen haben und weil sich die Bands dann schon ganz langsam eben in andere Richtungen entwickelt haben, sei es, dass sie dann irgendwie düsterer wurden, dass sie sich Richtung dessen, was man dann später als Post-Punk bezeichnet hat, entwickelt haben oder ja, einfach andere Dinge ausprobiert haben und eigentlich genau das getan haben, was Punk bedeutet hat, für die Leute einfach auch mal neue Dinge auszuprobieren. Und das haben die Edwards getan und auch wenn T.V. Smith dann später zu den Zeiten, wenn er mit Band unterwegs war, doch eher wieder den klassischeren Punkrock-Sound gewählt hat, finde ich trotzdem echt schönes Stück und ich werde morgen tatsächlich die Cast of Thousands auch nochmal ganz bewusst mir anhören, wenn ich denn Zeit habe. Vielen Dank.
1: Ein besonderes Hörvergnügen.
0: Vielen Dank, dass du sie mitgebracht hast. Das ist auch so eine Platte, die mir echt total durchgerutscht ist seit Jahren und ich mag ja T.V. Smith, ich höre ihn auch selber sehr, sehr gerne und umso mehr vielen Dank und ja, wollen wir auf alle Fälle die Chance nutzen und nochmal reinhören. Und apropos reinhören, wir können nur noch knappe 5,5 Minuten jetzt in was reinhören. Ein Stück habe ich hier noch, was wir noch spielen wollen und zwar von Velvet Underground. Und da hast du jetzt auch ein Stück ausgewählt, was jetzt nicht so in der absolut ersten Reihe steht. Kannst du dazu was sagen?
1: Es ist sicherlich nicht das berühmteste Stück von Velvet Underground, aber ich mag diese beruhigende Wirkung, die es auf mich hat.
0: Na, wenn das
1: nie gewöhnlich, keine Sekunde, aber gibt mir totale Beruhigung.
0: Wenn man das mal über Shadowpunk sagen kann, dass es zum Abschluss beruhigend wirkt und dass man damit schön in die Nacht gehen kann, ja, dann haben wir eigentlich alles erreicht hier. Reitet schön in die Sonne, in den Sonnenuntergang. Na gut, der ist schon passiert inzwischen. Es ist August. Um 10 ist dann auch mal dunkel. Ja, das waren, wer war am Mikro?
1: Hier war Sven, der Sidekick.
0: Genau, und hier war Kaktus, der andere Kick. Und ja, mich hört man, wenn es die Umstände zulassen, wieder in 2 Wochen. Der Christian hat nochmal Pause. Mal gucken, wer dann mit mir hier sitzen kann und möchte oder ob wir eine Vorproduktion hinbekommen. Auf alle Fälle werdet ihr was hören, wo ich dran beteiligt bin. Viel Spaß jetzt noch mit Velvet Underground. Und ja, wir hören uns wieder in 2 Wochen oder dann spätestens auch in 4 Wochen, wenn der Christian wieder da ist, in dem altgewohnten Format Shut Up Punk. Macht's gut.
1: Buenas noches.
0: Buenas noches. Ciao.

Ja, herzlich willkommen bei Stevens Schräge Stunde, immer donnerstags in ungeraden Kalenderwochen von 22 bis 23 Uhr. Ihr seid bei der Wüstenwelle, dem charmantesten Radiosender der Welt, zu empfangen auf 96,6 MHz, im Fernsehen mittlerweile und natürlich im Internet unter www.wüstewelle.de. So, das waren gerade Ministry mit ihrem neuen Album-Single Burned Out. Das Album heißt dann Hate to Go. Takeout or Delivery und kommt am 30. Oktober raus und es soll dann wirklich und wirklich und ganz wirklich und echt das letzte Album sein von Ministry, haben sie ja schon oft gesagt. Jetzt mit knapp 70 Jahren wird Al Jorgensen wohl tatsächlich in Rente gehen. Sie gehen dann nochmal auf Goodbye Europe Tour, da kann man sie nochmal bewundern. Und das war jetzt das erste Stück Burned Out. Es geht düster weiter mit Satanic Planet heißt die Band. Die bekommen Unterstützung von Dave Lombardo, dem Ex-Slayer-Drummer. Und das Stück heißt Exorcism vom Album Satanic Planet aus dem Jahre 2021. Und danach gibt es dann was für die zart Beseiteten unter euch. Und mein Name ist Steven Schneider.

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Ja, das war Piero Umiliani mit Mana Mana aus dem Jahre 1968 vom Soundtrack Svezia Inferno e Paradiso. So, wir machen ganz aktuell weiter mit The Spooky Man, beziehungsweise The Spooky Man and His Acousmatic Orchestra. Der hat ein Album rausgebracht auf Voodoo Rhythm Records und da gibt es das Stück The Ghost Lullaby und das Album heißt der Vollständigkeit halber The Spookalicious Space Sound of Spooky Man and His Acousmatic Orchestra. So, und danach gibt es dann nochmal was, das auf Voodoo Rhythm Records erschienen ist, und zwar Sam Snitchy mit Throw It Out vom Album Two Horse Force. So, viel Spaß.

0: So, nachdem es jetzt zwei Stücke vom Schweizer Qualitätslabel Voodoo Rhythm Records gab, gibt es jetzt zwei Stücke vom US-Qualitätslabel Alternative Tentacles. Zum einen von Wheelchair Sports Camp. Die junge, kleine Dame mit körperlicher Einschränkung und schrägem Humor. Mit dem Stück Dead, da wird sie von Cello Biafra, der vielleicht einen noch schrägeren Humor hat, unterstützt. Und das Album heißt O Imperfecta. Und danach gibt es Kulturschock mit dem Stück Nostalgia. Wie gesagt, ebenfalls auf Alternative Tentacles erschienen. Das Album heißt House of Kultur und danach gibt es was komplett anderes. Aber jetzt erstmal Wheelchair Sports Camp mit Dead.
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Spitzlos. Ja, das waren Attwinger mit Sozialismus in Discos vom aktuellen Album Wo's auf Trikund. Weiter geht es mit der, ja, für mich immer noch Band der Stunde, Les Robots aus dem schönen Holland, mit An Alarming Start vom Album Intermission Optigen. Und danach gibt es von den Residents noch was, und zwar Two Lips vom Album Animal Lover. Das kam 2005 original raus und gibt es jetzt in einer aufwendigen Deluxe-Version mit 40 extra Songs, Live-Versionen und so weiter und so weiter. Und danach gibt es da noch was von The Sonics, und zwar Sugary vom Album This Is The Sonics aus dem Jahre 2016. Ich dachte, ja, die gibt's oder gab es nur in den 60ern, aber irgendwie haben die 2016 nochmal ein Album rausgebracht und das ist Hammer. So, jetzt aber erstmal Les Robots mit An Alarming Start.

Ja, The Sonics 2016 und für mich klingt das nach mehr nach Punk als 90% dieser Heulsusen-Bands, die sich heute als Punk bezeichnen, aber naja. Wir machen weiter mit was komplett anderem. Le Gros Spam aus Frankreich und zwar das Stück Raga vom Album Janus und erschienen ist das Ganze auf Dur et Doux.

Ja, das waren The Bridge City Sinners mit Break the Chain und das Stück ist nicht repräsentativ für das ganze Album. Das ganze Album ist relativ ruhig geworden. Ja, Break the Chain war die Ausnahme. In the Age of Doubt heißt das Album. Wir machen weiter mit Lucid Vox aus Russland, beziehungsweise sie wohnen gar nicht mehr in Russland. Keiner weiß, wo sie jetzt wohnen. Und mit keiner meine ich mich. Ich habe keine Ahnung, wo sie jetzt sind. Lucid Vox, die für mich beste Band auf Glitterbeat Records mit dem Stück A House of Glass, ganz aktuell.

Ja, Lucid Vox mit der Vorab-Single House of Glass vom hoffentlich bald folgenden Album. Ein Album bringen auch raus, Twin Temple, am 9. Oktober. Und zwar heißt das dann Doomed Lovers. Und genauso heißt das Stück, das ich euch vorspiele. Das gibt es schon als Vorab-Single, Doomed Lovers, Twin Temple. Und lasst euch nicht täuschen, es klingt wie Amy Winehouse, aber es geht um Blut, Tod, Satan und Twin Temple. Doomed Lovers, und das war's auch von meiner Seite aus. Bis in 2 Wochen. Macht's gut, bleibt unberechenbar. Euer Jens Spahn.

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Das war's auch schon fast wieder hier mit dem Subsound Mixtape der 6. Ausgabe schon. Wahnsinn. Ja, vielen Dank fürs Zuhören. Musikzusammenstellung und am Mikrofon Gernot Rothaar. Und wenn ihr die Playlist haben wollt zu dieser Sendung, dann schickt einfach eine Mail an büro@wueste-welle.de. Büro mit UE natürlich. Und dann bekommt ihr höchstwahrscheinlich umgehend Antwort bzw. die Playlist zugeschickt. Und dann wisst ihr auch, wer hier was musikalisch verbrochen hat. Naja, ich wünsche euch auf jeden Fall noch viel Spaß beim Programm des Freien Radios Wüste Welle und sage tschüss, bis bald. Ciao.

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Für euch am Mikrofon, Selectris Dyer. 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

0: Hallo und herzlich willkommen in der Wüstenwelle auf der 96,6 eurem freien Radio. Ihr hört den Stundenplan. Eine Stunde lang ein Wort mit dem Thomas und heute sogar mit der
1: Raya.
0: Ja, hallo Raya. Wie kommst du, dass du dabei bist? Hast du Bock?
1: Ja.
0: Ja, okay. Dann kannst du uns sagen, welches Wort wir heute nehmen?
1: Den Bus.
0: Eine Stunde lang einfach nur um den Bus? Um den Omnibus oder um den... Und was für ein Bus denn noch? Der große braune Bus. Vielleicht hast du uns ja gleich nachher einen Witz mit Bus. Was meinst
1: ja,
0: du?
1: Ja, vielleicht.
0: Überleg ihn dir doch noch und wir fangen einfach mit einem Bussong an. Ich habe ein paar Bussongs rausgesucht nämlich und da wäre mein Lieblingsbussong zum Beginnen der Magic Bus. Der Magic Bus von The Who. Da kann doch hier die Raya gleich uns den hier hochschieben.
1: Auf wie viel?
0: Hier. Den?
1: Ja.
0: Den hier.
1: Den hier. Hab ich.
0: Nee, hier. Wo ist der Aufzeig? Hier. Hier, den. Nicht bei dir. Diesen hier. Ja.

0: Sauber, das war The Magic Bus von The Who. Wie, sollen wir erst noch einen Song spielen?
1: Doch, mir ist eine, das egal.
0: Dir ist das egal. Doch, ich finde, guck mal, wenn ich hier hoch und runter mache, sieht man das auch bei dir auf deinem Bildschirm. Guck mal, dann sage ich dir, welchen wir spielen, und zwar diesen Song. Siehst du ihn?
1: Ja.
0: Wie heißt er? Lest mal das Wort.
1: Pusti tanken in front del Pi.
0: Genau, aber den musst du nochmal lesen.
1: Tentakeln.
0: Genau, die Tentakeln von Delphi, so heißt die Band. Und der Song heißt?
1: Bus.
0: Ja klar, dann spielt man, oder?
1: Ja.
0: Nee? Ja.

0: So, ein relativ kurzer Tentakel von Delphi-Song. Und Gott sei Dank heißt der Bus, weil die haben ja überhaupt nichts gesungen, ne?
1: Ja.
0: Sag mal, wie bist du eigentlich hier? Bist du gelaufen, mit dem Fahrrad gefahren?
1: Mit dem Bus.
0: Aber hör auf, du bist mit dem Bus und jetzt ist Bus auch noch das Wort. Von wo bist du hergekommen?
1: Von Tübingen und aus Lustenau.
0: Ach, aus Lustenau. Aber da fährt auch keiner direkt hier ins Sudhaus, oder?
1: Nö, ich musste einmal umsteigen.
0: Wo bist du umgestiegen? Hauptbahnhof, wie immer, oder?
1: Neckarbrücke.
0: An der Neckarbrücke?
1: Und ja.
0: Weißt du, welche Nummern du gefahren bist?
1: Ja, die 22 und die 3.
0: Das gibt zusammen?
1: 25.
0: Ja, bist du quasi mit der Linie 25 gefahren?
1: Ja.
0: Mit der 22 plus 3. Ja, und das lief unproblematisch.
1: Ja.
0: Kann man ganz gut Bus fahren. Kannst du das empfehlen?
1: Ja.
0: Wie ist mir ein Ticket kaufen?
1: Naja, wenn man in Deutschland Ticket hat, dann muss man gar kein Ticket kaufen.
0: Ah, dann kann man quasi jedes Mal einfach so in den Bus einsteigen und easy peasy und man darf umsonst fahren.
1: Ja, das ist dann so.
0: Ist das wie schwarz fahren?
1: Nö. Naja, ein bisschen fühlt sich schon so an.
0: Hey, hat man da Schiss, dass man kontrolliert wird?
1: Nö.
0: Man hat ja ein Ticket.
1: Ja, und man wird im Bus fast nie kontrolliert.
0: Und du meinst, es lohnt sich schwarz zu fahren?
1: Nö.
0: Warum? Was passiert, wenn man schwarz
1: wird? Es lohnt sich einfach nicht.
0: Also, wieso kostet das dann was? Wenn man schwarz fährt?
1: Nö, aber...
0: Kostet nichts? Wenn man schwarz fährt, ist
1: naja,
0: umsonst.
1: Naja, wenn man schwarz fährt und erwischt wird, dann kostet es...
0: Also, wenn man nicht erwischt wird, dann ist es umsonst. Ja, das stimmt.
1: Ja,
0: das ist ja die Idee vom Schwarzfahren.
1: Das stimmt, aber wenn man erwischt wird, dann muss man halt viel zahlen.
0: Ah, das ist so richtig mega überteuer.

0: Naja, nicht überteuer, aber ja.
1: Ich glaube schon. Ich glaube, das kostet viel mehr als ein Busticket.
0: Ja, das stimmt.
1: Ich glaube, einmal schwarz fahren ist teurer als ein Deutschlandticket.
0: Ja.
1: Für einen Monat jetzt. Ja. Ha, okay. Gut zu wissen. Dann zack, Musik, oder?
0: Ja.
1: Ich hab Lust, einen Song zu spielen, bei dem es nämlich darum geht, dass Busfahren sich nicht lohnt. Jetzt haben wir darüber gesprochen, dass sich Busfahren eigentlich lohnt. Guck mal, jetzt kannst du hier oben mal vorlesen. Guck mal, hier, les uns das mal vor.
0: Autofahren ist scheiße, doch laufen tut mich stressen. Fahrradfahren zu mühsam. Busfahren kann man vergessen, also wenn schon Autofahren.
1: Ah, okay. Also das ist jetzt ein Lobeslied ans Autofahren, wo wir jetzt eigentlich Busfahren toll gefunden haben. Ja, in Tübingen Autofahren durch die Stadt, ganz ehrlich.
0: Das ist eigentlich nur Stau.
1: Ja, ein totaler Schrott, ne?
0: Ja.
1: Weißt du, wie dieser Song als Song heißt? Warte, das kriegen wir auch gut hin. Dieser Song als Song heißt...
0: KZB Wieso.
1: Genau, KZB von Wieso. Perfekt. Und jetzt leg uns doch nochmal den Schalter um.
0: Ja, und die da.

0: Das war der Song Kadett B von
1: Wieso?
0: Richtig. Ein kurzer, knackiger Song, obwohl so kurz war der gar nicht. 2 Minuten 31.
1: Ja.
0: Eben war Tentakeln von Delphi mit 1 Minute 21. Und guck mal hier, wie kurz der ist.
1: Ja,
0: siehst du das?
1: 1 Minute 7.
0: Ah ja, das ist ein kurzer Bus. Kein so ein Gelenkbus, sondern das ist nur so ein ganz kurzer, so ein Minibus. Ja, wie die 33 ja. Oder die 35 ist, glaube ich, auch so klein. Die 35, die zum Hornbach fährt, ist so ein Minibus. Und die 33, die hinten zum Campingplatz fährt, die ist auch so ein Minibus. Vielleicht nehmen wir die gleich und fahren ins Café Meerrettich. Da geht die 33 hin.
1: Ah, cool.
0: Ja.
1: Ja.
0: Dann legen wir den hier wieder hoch und hören doch einfach mal den 1 Minute 7er.
1: Okay.

0: Das war jetzt knapp, weil das war nämlich so kurz. Wir wissen auch, wie viele Sekunden lang das war.
1: 67.
0: 67. Wie hieß denn der Song? Hier, guck mal, der Song, das ist der Titel.
1: Bus morgen teuer töten.
0: Bandname.
1: Morgen teuer töten.
0: Ja, aber wichtig für uns ist...
1: Der Bus.
0: Richtig, genau, der Bus. Hier unten habe ich noch einen Song von den Ärzten. Wie heißt der?
1: Die Ärzte.
0: Wie heißt das?
1: Sister.
0: System.
1: System.
0: Das System. Da drin kommt, da ist ja auch kein Bus zu lesen, aber ich weiß, dass der Bus da drin vorkommt. In dem Text heißt es nämlich, ich stehe an der Ecke, warte auf den
1: Bus.
0: Richtig. Also dann spielen wir den.

0: Und wir, was haben wir gehört?
1: Sustin, die Ärzte.
0: Genau. System. Ich stehe an der Ecke und warte auf den
1: Bus.
0: Sehr gut. Jetzt haben wir schon 20 Minuten gemacht. Geil, die Zeit vergeht echt schnell. Wann bringst du uns den Witz? Jetzt oder um halb?
1: Das ist mir egal.
0: Du darfst sagen.
1: Nein, du.
0: Dann machen wir den erst Halbzeit. Dann spielen wir jetzt vorher noch einen Song. Und zwar den hier würde ich hier gerne spielen. Von, erstmal diesen unteren gelesen.
1: Von Trails.
0: Ja.
1: Trails.
0: Das sind
1: Travis.
0: Travis, jawohl. Genau, ist Englisch.
1: Und
0: Travis.
1: Und der Song heißt Bus.
0: Super, dann mach mal hoch hier.

0: Und das war.
1: Oh, Moment, wo haben wir es? Hier oben, das hier war es.
2: Von Prairies Bus.
1: Ah, genau. Auch ein schönes Lied.
2: Ja. Nee.
1: Oder war die jetzt langsam?
2: Nö.
1: Aber Busfahren ist ja auch manchmal langsam.
2: Ja.
1: Boah, manche rasen ja schon, wie die Sau, oder?
2: Ja, wirklich.
1: Manche Busfahrer sind schon crazy.
2: Naja, Halbzeit ist es aber immer noch nicht.
1: Nee, dann müssen wir noch einen Song spielen. Der hier passt gut, glaube ich. Ja. Das ist jetzt auch ein seltsamer Name. Der heißt...
2: Bus von Pandemic.
1: Pandemic, genau. Richtig. Dann kannst du hochziehen und ich
2: klick. Dann machen wir mal.

0: Im Hintergrund rauscht immer die Lüftung so ein bisschen, ne? Aber hier ist auch heiß und die Lüftung macht's gut. Das war, jetzt sag's ich mal, Pandemic, und zwar der Song Bus.
1: Ja, Bus.
0: Jetzt haben wir immer noch nicht die Halbzeit. Wir haben 13.28 Uhr um 45 Sekunden. Sollen wir es trotzdem bringen? Ich glaube, es ist ein guter Zeitpunkt.
1: Ja.
0: Also, dann hören wir von der Raya jetzt ein Buswitz.
1: Also, es trafen sich drei Ameisen. Die eine krabbelte in die Nase, die andere krabbelte in den Mund, die andere krabbelte ins Weiß nicht wo. Als die aus der Nase wieder kam, sagte sie, da war es so schön schleimig, dort könnte ich übernachten. Da kam die aus dem Mund und sagte, da war es so schön, da könnte ich schlafen. Da kam die dritte aus dem Nirgendwo und sagte, es war so schrecklich, fast hätte mich ein brauner Omnibus überfahren.
0: Wo die wohl war?
1: Ja, oh. Wo?
0: Ja, wo war die wohl? An einer seltsamen Bushaltestelle, ne? Da spielen wir jetzt da drauf einen Song von hier unten, die Band, die ist leicht zu nennen. Wer ist die Band?
1: Fettes Brot.
0: Genau, und wie heißt der Song?
1: Raptus Melancholicus.
0: Genau, Raptus Melancholicus von Fettes Brot. Und da drin kommt nämlich auch der Bus drin vor, aber ich verrate erst nachher, wo drin der Bus drin vorkommt. Regler ist schon oben, also Fettes Brot.

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0: Da sind wir wieder. Ein ewig langes, fettes Brotstück. Ja. Raptus melancholicus. Und ja, da war ja die Frage, wo drin kommt da denn der Bus drin vor? Hier kannst du vorlesen. Textzeile?
1: Vor der Fußstation stehe ich an der Busstation.
0: Voller Frustration stehe ich an der Busstation. Genau, das war die Textzeile. Wir haben noch einen Witz für euch.
1: Ja.
0: Und der ist gar nicht so lang, aber hier, leg mal los.
1: Also, Fahrkartenkontrolle im Bus. Eine Oma zeigt ihre Karte. Gnädige Frau, das ist ja eine Kinderfahrkarte. Was Sie da haben, da sehen Sie mal, wie lange ich schon auf den Bus warte.
0: Mega! Darauf kann ich nur antworten, diesen hier. Von The Radio Department, der Song.
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0: The Radio Department mit dem Bus. Ja. Was ist mit dir? Hast du gerade was gegessen oder wie?
1: Ja, habe ich.
0: Schmeckt's? Was hast du gegessen?
1: Gummibärchen.
0: Gummibärchen?
1: Ja. Okay. Haribus quasi.
0: Sag mal, das war auch nicht schlecht. Jetzt wäre aber ein Eis auch gut.
1: Ja.
0: Aber gibt es irgendein Eis, was in Busform ist oder sowas? Ich glaube nicht, einen Flutschfinger gibt's. Naja, vielleicht diese Calippo, dieses Calippo Cola, das sieht ein bisschen aus wie eben dein brauner Bus.
1: Ich glaube nicht. Ja. Der braune Bus. Der braune Bus schmeckt nämlich nicht so lecker.
0: Es schmeckt gar nicht. Ja, da könntest du recht haben. Ich habe noch hier diesen Song. Weißt du, wie die Band ausgesprochen wird?
1: No Fox.
0: No Fox, genau. No Fox. FX. No FX. Und das...
1: USA Holes.
0: USA Holes, genau. A-Hole ist so ein bisschen eine Abkürzung für Asshole. Und USA Holes ist so ein bisschen frech. Und da kommt selbstverständlich auch der Bus drin vor, auf Englisch. Und zwar hätten wir da die Texte, you see the bus on collision course. Also der Bus, wie er gerade irgendwo gegenfährt. Das ist ein kurzer Song. Wie lang ist der? 2 Minuten. Den können wir kurz loslegen und danach können wir noch einen Witz erzählen.

0: USA holt von NoFX. Ja. Also, dann haben wir noch einen Buswitz.
1: Okay, den erzähle ich jetzt. Also, es trafen sich zwei Zahnstocher. Da sagte der eine, können wir nicht mit dem Bus hochfahren? Da sagte der andere, nein, da fährt doch überhaupt kein Bus. Dann gingen sie den Berg hoch. Da ging ein Igel an ihnen vorbei. Und der eine sagte, ich habe doch gesagt, dass hier ein Bus hochfährt.
0: Ja. Der Igel ist ja auch ein brauner Bus, ein bisschen bräunlich, ne? Aber ja, ein bisschen mehr grau.
1: Ja.
0: Also, so gibt es die verschiedenen Busse. Ja, der ist auch nicht schlecht, der Bussi. Ja. Bussi! Ich möchte noch die Fantastischen Vier spielen. Die haben hier diesen Song. Wie heißt der?
1: Der heißt Auf der Flucht.
0: Genau.
1: Und das ist, ja, 1996.
0: Das ist eine Live-Version, genau. Und wo ist denn die Textzeile, die da drin vorkommt? So ist die hier. Das ist...
1: Egal in welcher Richtung, nur ein Bus jetzt auf die Schnelle.
0: Genau, das ist die Textzeile. Dann probieren wir es mal in dieser Live-Version, ob die uns gefällt, von den Fantastischen Vier. Und dann sind wir auch schon fast rum mit der Stunde. Oha, das geht ganz schön schnell.
2: Es handelt sich dabei um mich, aber... Ich bin eigentlich gar nicht so richtig hier. Denn Thomas D. ist auf der Flucht.

0: Ich glaube, ich bin entkommen.
1: Thomas D. ist da entkommen mit dem Song
2: Auf der Flucht.
1: Genau. Nicht schlecht. Jetzt sind wir hier fast fertig und haben noch einen Song. Und ich glaube, du wolltest noch was sagen.
2: Also ja, wir grüßen den Opa. Und dafür haben wir jetzt ein Lied. Bus, Stopp, die Hollies.
1: Dann, lieber Opa.
2: Dann für dich das Lied.

0: Ja, jetzt kann man schon reden.
1: Genau, jetzt kann man schon reden. Da haben wir gehört, für den Opa Betzdorf.
0: Busstopp, Teehollies.
1: Genau, den Busstopp von den Hollies. Und jetzt im Hintergrund hören wir schon Bus. Das ist Bus von Chuckamuck.
0: Und das hören wir jetzt als Hintergrund.
1: Währenddem wir Tschüss sagen, ne?
0: Ja, das sagen wir jetzt.
1: Vielen Dank für deine Hilfe. Es hat mir sehr geholfen. Hat es dir Spaß gemacht?
0: Ja.
1: Kommst du wieder?
0: Vielleicht.
1: Und vielleicht machst du auch selber mal eine Sendung. Naja, kannst du auch. Eine Witzesendung.
0: Ja, eine Witzesendung mit dem braunen Omnibus.
1: Ja. Also, dann...
0: Wollen wir noch das Geheimnis auflösen?
1: Nein, wir lassen das Geheimnis.
0: Okay, dann lassen wir das Geheimnis.
1: Also, tschüss alle, die da draußen zuhören. Macht es gut.

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würde ich sagen, nahtlos weiter mit einer Band, die kommen aus Oslo und sie heißen Hammock. Hammock haben ihre mittlerweile drittes Album rausgebracht, das heißt When Does This Place Become Our Scene? Es ist dieses Jahr erschienen auf dem Label Sergeant House. Und ich finde es eigentlich ganz geil, es erinnert mich ein bisschen an At the Drive-In und so mit ein bisschen einer neusigeren, hardcoreigeren Kante. Finde ich cool. Deswegen hören wir uns zwei Songs an von der Band Hammock aus Oslo in Norwegen. Der erste Song heißt Blast Off, Blast Off, Blast Off und der zweite Song heißt The Scene. Viel Spaß, go!

Yo, das war doch ganz geil, oder? Das war die Band Hammock aus Oslo. Die Platte heißt When Does This Place Become Our Scene? Und ist ganz geil. Ich habe die ersten beiden Platten der Band mir noch nicht angehört, aber bei Gelegenheit werde ich das mal wohl mal nachholen. Mir gefällt das ganz gut. Ja, mehr gibt es dazu eigentlich gar nicht zu sagen. Wir machen weiter mit einer Band, die kommen aus Boston, Massachusetts. Sie sind ein Duo, zwei Damen, die die Band Sweeping Promises darstellen. Und mit dieser Band haben sie auch dieses Jahr ein Album veröffentlicht. Das ist auch ihr drittes. Und es ist auf Sub Pop Records erschienen, also durchaus eine recht große Nummer. Ich finde es ziemlich cool, was die da machen. Das ist so eine Art Post-Punk, irgendwie ein bisschen kantig, ein bisschen, ja, ich finde es einfach cool. Ich finde es eine coole Platte. You Say I Romanticize heißt sie. Und wir hören uns zwei Songs an. Der erste Song heißt My Friend's an Entomologist. Ein Entomologist. Und der zweite Song heißt My Anchoress. Hier ist die Band Sweeping Promises.

Yo, Sweeping Promises waren das. You Say I Romanticize heißt die Platte, das Album. Und es ist dieses Jahr rausgekommen auf Sub Pop Records. Und ich finde, es passt ganz hervorragend. Ja, wir machen weiter mit etwas mehr Metal. Also mit nicht nur etwas mehr Metal, sondern mit so richtig viel mehr Metal. Und zwar gibt es jetzt eine Band auf die Ohren, die heißen Gorg. Schreibt sich G-O-R-R-C-H. Die kommen aus Italien, aus der Stadt Carvasso del Tomba. Ich kann so schlecht lesen. Meine Augen sind so müde von dem ganzen Arbeitstag. Fucking Arbeit, echt. Die Platte Stillamentum ist rausgekommen, auch 2026 auf dem Label Avantgarde Music. Und wenn ich das richtig überblicke, ist es irgendwie ihr viertes Album oder so. Das geht ganz schön ab, würde ich sagen. Bei dieser Gelegenheit übrigens möchte ich euch einen Podcast-Tipp geben, durch den ich auf diese Band gekommen bin, Gorg. Der Podcast in question heißt Demolition. Falls ihr Englisch versteht, dann könnt ihr euch das ganz gut anhören. Es ist ein sehr lustiger Podcast. Zwei Typen besprechen so Sachen. Also man kann da so Band-Tipps irgendwie einschicken und dann hören die sich das im Podcast das erste Mal an und verreißen es dann oder reden irgendwie drüber. Das ist ja, also das hört sich jetzt vielleicht irgendwie wenig spannend an, aber es ist sehr unterhaltsam, dazu zu hören. Und unter anderem in der letzten Ausgabe haben sie diese Band hier besprochen, Gorg. Und wie gesagt, Platte ist Stillamentum, dieses Jahr auf dem Label Avantgarde Music rausgekommen. Wir hören uns den Song Nimbus an. Diesmal nur einer, weil er geht 6 Minuten und 25 Sekunden. Und danach möchte ich euch noch eine schöne Geschichte erzählen. Deswegen ein bisschen, also keine zwei Songs. Aber ihr könnt euch ja, ne, Bandcamp und so, wisst ihr Bescheid. Die Band heißt Gorg, der Song heißt Nimbus und geht so. Achtung, festhalten. Stimmt gar nicht. Erstmal Intro.

Ja, leck mich in der Tasche. Gorg waren das. Aus Italien. Ich lese jetzt noch mal den Ort vor, da müsste ich erst wieder raussuchen, aus dem die kommen. Stillamantum heißt die Platte. Alter Schwede, würde ich sagen. Ziemlich geil. So, nach so viel fürchterlicher Krachmusik habe ich euch jetzt eine kleine Geschichte zu erzählen. Das heißt, ihr könnt ganz nah an das Radiogerät kommen, könnt euer Ohr quasi an den Lautsprecher legen und könnt mir bei dieser Geschichte zuhören. Es ist eine Geschichte, sie spielt am 22. Mai 1994. Ich war 13 Jahre alt und ging auf ein Konzert in der lokalen Sporthalle, der Bruchbühlhalle in Karlsdorf-Neustadt. Das weiß ich übrigens alles so genau, weil ich das nochmal nachrecherchiert habe. Und ich ging da auf ein Konzert, auf dem meines Wissens nach die Band, die aus dem gleichen Ort kam wie ich, nämlich die Buffdecks, spielen sollten. Wusste ich daher, weil die Buffdecks das überall im Ort plakatiert haben, mit großen Postern quasi von ihrer damals aktuellen Platte, Die Zeit ist ein Mörder. Und dann waren noch mit so Edding zwei andere Bandnamen irgendwie drunter geschrieben. Aber ich bin dahin, weil ich die Buffdecks sehen wollte. Und dann war ich dort und dann hat die erste Band angefangen. Eine Band mit dem mir damals völlig unbekannten Namen Snapcase. Ist auch der Wahnsinn. Übrigens Progression Through Unlearning von Snapcase. Absoluter Hörbefehl. Ziemlich geile Band. Damals waren sie ganz am Anfang sozusagen ihrer Karriere. Niemand hat sie gekannt. Ich auch nicht. Bin das angehört. Und dann habe ich die Buffdecks angeguckt und dann wollte ich eigentlich nach Hause gehen. Und dann konnte ich die Halle aber nicht verlassen, weil es keine Auslasskarten mehr gab. Ha, was ist das wohl, Auslasskarten? Das gab es offensichtlich damals noch. Karten, damit man eben wieder reinkommt, wenn man rausgeht. Und dann habe ich erfahren, dass es wohl noch eine andere Band gibt, die den Abend quasi als letzte spielen sollte. Und ja, jetzt komme ich eh nicht mehr raus und deshalb bleibe ich da. Und dann bin ich also da geblieben. Habe ein bisschen gewartet, was da wohl so auf mich zukommt. Und dann hat eine Band die Bühne betreten mit dem Namen Sick of It All. Und ja, das war's. Damit war ich verkauft, Sick of It All. Diese Energie dieses Konzertes, damit habe ich gecheckt, was Hardcore, Punk und sonst irgendwas bedeutet. Das ist sozusagen meine Origin Story. Mein erstes Hardcore-Konzert 1994, Sick of It All in der Bruchbühlhalle in Karlsdorf-Neustadt. Ja, und von da aus ging es dann weiter bis zu dem alten weißen Mann, der jetzt hier am Mikrofon sitzt. Warum erzähle ich das alles? Offensichtlich haben Sick of It All mein Leben ziemlich beeinflusst durch dieses Konzert. Ich habe sie jetzt in letzter Zeit so ein bisschen aus den Augen verloren, weil ich dann auch irgendwie andere Musik und so gehört habe. Aber leider, und jetzt kommen die Bad News, 24. Juli 2026, Luke Holler, Sänger von Sick of It All, mit 60 Jahren an fucking Krebs verstorben. Ziemlich scheiße, ziemliche Scheißgeschichte, war bis kurz vor seinem Tod irgendwie noch mit Sick of It All unterwegs. Ja, und ist jetzt einfach leider gestorben. Und das hat mich irgendwie auf so einen melancholischen Trip gebracht und auch wieder zurückgeworfen auf Sick of It All, mir die ganzen Sachen mal wieder anzuhören. Wer die Band nicht kennt, ist eine Klassikerband, 1986 gegründet in New York und sind quasi die Blaupause für das, was später als New York Hardcore bekannt wurde, mit Bands wie Chromax, Youth of Today, Killing Time, wie sie alle heißen, keine Ahnung, scheißegal. Auf jeden Fall ist Sick of It All eine der Gründerbands oder eine der prägendsten Bands für New York Hardcore. Ja, habe ich mir alles nochmal angehört, ist alles natürlich ganz schön altbacken, was es da gibt, aber es wärmt eben aufgrund dieser Geschichte mein Herz. Deswegen habe ich drei Songs rausgesucht heute, um Luke Holler die letzte Ehre zu erweisen. Es sind drei Songs aus der ganzen Anfangszeit von Sick of It All. Wie gesagt, die waren eigentlich bis 2025 noch aktiv, haben auch Platten rausgebracht und so weiter und so fort. Da habe ich das aber alles schon nicht mehr so richtig mitgekriegt. Ich spiele euch drei Songs. Der erste Song ist, glaube ich, ich weiß gar nicht, ob er auf der ersten Platte Blood, Sweat and No Tears drauf ist, die 1987 oder so erschienen ist. Auf jeden Fall war er, glaube ich, im Original auf irgendeiner Single drauf. Der erste Song heißt Bullshit Justice und ist dann wohl wahrscheinlich irgendwie von 1984, 85, 86 oder so. Der zweite Song heißt The Pain Strikes und ist von ihrem zweiten Album. 1992 ist es erschienen, Just Look Around.
damals auch schon so ein bisschen so Crossover und Hip-Hop-Anleihen irgendwie in dem Sound. Und der dritte Song ist dann von der Platte Scratch the Surface. Ich glaube, es ist die erste Platte, die dann auf so einem Major rausgekommen ist. Hoffentlich sage ich nichts Falsches, weiß ich gar nicht. Aber auch eine ziemliche Durchbruchplatte und da hören wir den Song an, den Titelsong Scratch the Surface. Das sind drei Songs, die jetzt kommen, und zwar alle drei von Sick of It All in Remembrance für Lou Collar. Rest in Power. Viel Spaß damit. Sick of It All.

Ja, das ist alt, aber es ist eigentlich immer noch ganz geil. Scratch the Surface war das von Sick of It All. Mit viele Grüße gehen raus an Luke Holler. Möge die Erde dir leicht sein. That's it. Sick of It All. Ziemlich legendäre Band. Lohnt sich tatsächlich, sich mal auch in die Diskografie reinzuhören, wenn man halt auf so New York Hardcore steht. In letzter Zeit sind sie dann eher auch so ein bisschen so, haben sie immer so einen Oi-Song oder zwei oder drei irgendwie auf ihren Platten, aber ja, vielleicht trotzdem ziemlich cool. Ja, soweit zum leider frühen Versterben von Luke Holler. Wir machen weiter mit einer Band, die eher eine modernere Form von Hardcore-Punk machen, wobei so modern auch nicht mehr, weil arg viele Bands machen das heute gar nicht mehr so. Relativ klassischen Screamo, das war eher so 2006 bis 2010, 12 irgendwie das Ding. Aber es gibt noch Einzelbands, die machen das immer noch, zum Beispiel die Band Lord Snow aus Chicago in Illinois. Ja, die sind auch schon eine ganze Weile around. Ich weiß, ich habe sie mal auf dem Fluff Festival gesehen. Da war es ein ganz schönes Brett, was sie da geliefert haben. Und sie haben jetzt ihre vierte Veröffentlichung rausgebracht. Es waren alles so EPs, so ein richtiges Album haben sie noch nie rausgebracht. Ah doch, nee, stimmt gar nicht. Ein, zwei. Ach, was laberst du, Alter? Zwei Alben haben sie rausgebracht schon und vier EPs. Die letzte, wie gesagt, dieses Jahr erschienen. Sie heißt Riften. Und wir hören uns zwei Songs an, die heißen, Moment, hier, Dr. Avrana Kern und Drevis Neloran. Scheinen mir beides Namen zu sein von Personen, die ich nicht kenne. Vielleicht habe ich nicht gecheckt, was das Konzept dieser Platte ist. Weiß ich nicht. Auf jeden Fall ziemlich coole Musik, finde ich. Wirft einen so ein bisschen zurück in so Hardcore-Punk von vor 15 Jahren. Aber finde ich trotzdem ganz geil. Viel Spaß.

Yes, das war die Band Lord Snow mit dem Song Travis Niloran. Geil, oder? Finde ich. Bevor ich mich jetzt von euch verabschiede, habe ich mich gerade entschlossen, nochmal was ganz Schnelles zwischen reinzuschieben. Und zwar eine Band, die ich über den vorhin schon erwähnten Demolisten-Podcast auch kennengelernt habe. Sie kommen aus Indianapolis und sie heißen Scarred Earth. Und sie haben einfach nur ein Demo jetzt vor kurzem rausgebracht. Und ich finde es einfach ultra geil. Weil es einfach so mega stumpf ist, ultra aggro, genau richtig produziert, geht einfach voll auf die Nuss, würde ich sagen. Die Songs sind gleich vorbei. Der erste geht 45 Sekunden, der zweite Song geht 1 Minute und 2. Wir hören uns die Band Scarred Earth aus Indianapolis an mit dem Song Cattle und dem Song Rotting Brain Matter. So heißt auch das Demo-Tape. Und da würde ich sagen, einmal festhalten, sonst habt ihr es nämlich gleich verpasst. Achtung!

Und? Und? Nicht zu viel versprochen, oder? Rotting Brain Matter von der Band Scarred Earth. Checkt euch dieses Demo ab. Es geht wirklich ab. Und ich mag das ja, wenn man so Moshparts hat, die so kurz sind, dass die Assis gar nicht erst so richtig auf die Tanzfläche kommen, bevor man wieder voll aufs Gas tritt. Das finde ich ziemlich geil. So, jetzt aber schmeiße ich euch raus. Die beiden Jazz-Kumpels irgendwie warten schon vor der Tür. Ich sage euch nur, wir hören uns wieder am 15. September. Das ist ein Tag, bevor ich auf Reisen in den Urlaub gehe. Mal sehen, was wir da machen. Aber irgendwas werdet ihr zu hören kriegen. Bisweilen geht auf moshosity.wordpress.com. Und ich schmeiße euch raus mit zwei Songs von der neuen Social Distortion-Platte. Social Distortion muss jeder kennen, der nicht unterm Stein gelebt hat die letzten 30 Jahre. Sie haben ihre 12. Platte rausgebracht, sie heißt Born to Kill. Man könnte das als langweiliges Rock-Klischee bezeichnen, was ich auch so ein bisschen tue, aber es ist halt Social Distortion, die sind halt doch irgendwie cool. Ja, wie auch immer. Ein gespaltenes Verhältnis habe ich zu dieser Band, weil es eigentlich ja doch ein bisschen langweilig ist, aber auch irgendwie gut. Wir hören uns zwei Songs an von der neuen Platte, dieses Jahr erschienen, Born to Kill heißt die Platte. Die Songs heißen No Way Out und dann geht es bis an die 19 Uhr ran noch Teile des Songs Tonight. Social Distortion, wir hören uns wieder am 15. September, am 16. September, wenn ihr auf Punk Rockers Radio hört. Bis dann, adios, ciao.

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9: Hallo und herzlich willkommen zu einer neuen Ausgabe von Radio Micro Europa, dem Tübinger Campusfunk, hier auf der Wüstenwelle. Am Mikrofon Dennis Bronecker. Heute wieder mit Kurzhörspielen aus dem Masterstudiengang Medienwissenschaft. Sie sind im Rahmen einer Kooperation mit dem SWR im altehrwürdigen Hörspielstudio auf dem Tübinger Österberg entstanden. Das Tolle an dem alten Studio? Man konnte während des Spielens Geräusche erzeugen. Ein paar Tritte in den Haufen mit Bandsalat aus alten Tonbändern und schon scheint man durch Herbstlaub zu schreiten. An einer Ecke gibt es Sand und eine Hacke für Baustellengeräusche und eine Holztreppe. Heute bringen wir nun, wie beim letzten Mal, 4 Kurzhörspiele. 3 sind im Juni und Juli 2024 aufgezeichnet worden. Eines im Jahr davor. Bevor es losgeht, etwas Musik.

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1: Namika und Saas mit Liebe ist. 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Heute wieder mit Kurzhörspielen aus dem Masterstudiengang Medienwissenschaft. Und jetzt wird's gruselig. Die beiden Freundinnen Lisa und Mara freuen sich auf ein ruhiges gemeinsames Wochenende in einer abgelegenen Waldhütte. Der Titel des Kurzhörspiels: Nachtkrab.
2: Weißt du, Mara, ich freue mich total, dass wir endlich mal wieder Zeit zusammen verbringen. Es war wirklich viel zu lange, seit wir uns das letzte Mal gesehen haben. Ich habe dir so viel zu erzählen.
3: Ich freue mich auch, Lisa. Bei mir ist in den letzten 4 Monaten einiges passiert.
2: Oh, da bin ich aber gespannt. Hey, glaubst du, es ist noch weit bis zum Wasserfall?
3: Keine Ahnung. Wir könnten den Typ dort fragen.
2: Gute Idee. Entschuldigen Sie bitte.
4: Ja?
2: Ah, vielleicht können Sie uns helfen. Wie weit ist es noch ungefähr bis zum Uracher Wasserfall?
4: Also noch ein paar hundert Meter und dann links, dann seid ihr gleich da.
2: Danke.
3: Dankeschön.
4: Bitteschön, viel Spaß euch zwei.
2: Schönen Tag
3: noch.
4: Tschüss. Tschüss.
2: Wow. Der ist aber schön.
3: Mega.
2: Sieh dir halt das Wasser an.
3: Aber ich glaube, du musst ein bisschen vorsichtig sein mit deinen Sneakern. Hier ist ziemlich glitschig. Wow, alles okay? Hast du dir wehgetan?
2: Ich bin schon heftig umgeknickt.
3: Verdammt.
2: Nächstes Mal brauche ich auch so Wanderschuhe und Stöcke wie du.
3: Hier im Wasser kannst du deinen Knöchel kurz abkühlen. Wir können aber auch wieder umdrehen.
2: Ach was, ich habe doch eine Ibu 600 dabei.
3: Ich habe hier Wasser.
2: Oh, danke. Bisschen was zum Runterspülen.
3: Ja, aber bis zu der großen Hütte auf dem Berg ist es schon noch ein gutes Stück.
2: Ach, ist doch egal. Wir wollten doch unbedingt wandern heute. Wir haben uns so drauf gefreut.
3: Dann lass uns wenigstens eine kurze Pause machen.
2: Na gut, okay. Aber dann gehen wir weiter.
3: Dann lass uns doch direkt hier hinsetzen.
2: Ja, mein Fuß.
3: Tut's noch arg weh?
2: Nein, es geht schon wieder. Die Ibu hat auf jeden Fall geholfen.
3: Willst du noch mal was trinken?
2: Nein, ich hab noch ein Stück Brezel.

0: Verdammt. Ich glaube, wir müssen die Wanderung abbrechen. Das sieht nach Gewitter aus.
1: Ach was. Komm, jetzt wird's erst richtig spannend.
0: Hm? Lisa, du und deine Abenteuerlust.
1: Du hast dich doch beschwert, dass zu wenig los ist in deinem Leben. Hier hast du dein Abenteuer.
0: Ja,
1: komm jetzt.
0: Ist ja gut. Aber dann lass uns wenigstens in der Hütte Schutz suchen. Die ist schon direkt da vorne. Komm, beeil dich. Sonst sind wir komplett durchnässt.
1: Ich mach ja schon. Aber ich kann nicht so schnell mit meinem Fuß. Wir sind doch eh schon nass.
0: Komm jetzt, ich helf dir. Halt dich an meinem Arm fest. Na, die Tür geht nicht auf.
1: Dann drück fester, die war letztes Mal auch
0: offen. Ich drück ja schon.
2: Wow. Oh, mal gut gegangen.
0: Ich sehe gar nichts. Hast du dein Handy dabei? Ich habe nur noch 5% Akku und ich würde echt gern mal leuchten.
2: Ja, ich... Ach, oh nein. Ich hab's im Auto vergessen.
0: Dein Ernst?
2: Ach, wir sehen doch was. Jetzt entspann dich mal. Uns wird schon nicht der Nachtkrab holen.
0: Der was?
2: Der Nachtkrab? Du weißt schon, er holt sich die Kinder, die sich nachts draußen rumtreiben, und er entführt sie. Dann finden sie den Weg nie wieder nach Hause. Und...
0: Lisa, das ist nicht witzig! Wow, wow. Was war das?
2: Das war nur die Tür.
0: Können wir bitte gehen? Das Gewitter ist doch weitergezogen.
2: Ach was? Oh, lass uns die Hütte erkunden.
0: Lisa, nein! Hey, was machst du? Warte doch mal. Lisa... Ich sehe dich nicht mehr. Lisa! Lisa, wo bist du? Bist du das? Wer auch immer du bist, ich kann mich wehren. Ich habe meine Wanderstöcke.
1: Ich bin hier. Jetzt entspann dich mal.
0: Das hast du extra gemacht.
2: Was denn?
0: Ja, das Geräusch gerade eben. Das war verdammt gruselig.
2: Welches Geräusch?
0: Hast du das nicht gehört?
2: Nein, ich habe nur deine ängstliche Drohung mit den Wanderstöcken gehört.
0: Das ist nicht witzig. Da war's schon wieder.
2: Ja, jetzt, ich hab's auch gehört. Was ist das?
0: Ich habe keine Ahnung, aber ich habe Angst.
2: Ich auch. Nichts wie raus hier.
0: Komm, beeil dich!

das Kurzhörspiel Nachtkrab von Jonas Berger, Clara Kühne, Linda Löffler und Franziska Schweiger. Die DarstellerInnen und Rollen: Kim Wittmann als Mara, Kati Knetzewitsch als Lisa, Jonas Berger als Wanderer, Ulrich Hägele als Nachtkrab, Ton und Technik beim SWR, Jörg Heinkel, Postproduktion Klaus Klein, Regieassistenz Jonas Berger, Clara Kühne, Linda Löffler und Franziska Schweiger. Regie Helga Siegle und Ulrich Hägele.

0: Andreas Dorau und die Marinas mit Fred vom Jupiter hier beim Tübinger Campusfunk auf der Wüstenwelle 96,6. In unserer heutigen Sendung bringen wir noch einmal Kurzhörspiele aus dem Masterstudiengang Medienwissenschaft. Der Titel des nächsten Stücks lautet Märchenhaftes Tübingen. Was sich dahinter verbirgt, hört ihr jetzt.
1: Es war einmal vor langer, langer Zeit in einem wunderschönen Land, das man Schwabenland nannte. Dort lebte ein Student. Genauer gesagt lebte er im hügeligen Zentrum der Macht des schwäbischen Königs Boris des Allerersten in der ehrwürdigen Stadt Tübingen. Da trat der junge Barde an, um nach dem Glück zu suchen. Eines Morgens in der Früh krähte der Hahn und der Student wurde von den ersten Sonnenstrahlen wachgeküsst. Ihm war, als habe er 100 Jahre geschlafen.
2: Oh, shit, mir brummt der Schädel. Das waren maximal 3 Stunden Schlaf letzte Nacht. Aber egal, die Party gestern war legendär. Ich brauche jetzt erst mal einen Konterkaffee.
1: Plötzlich durchbrachen Fanfarenklänge den seelenruhigen Morgen und die allwissende Siri erschien im magischen Taschenspiegel und verkündete drohendes Unheil.
3: Du hast heute um 9 Uhr C.T. eine Prüfung.
2: Oh nee, die scheiß Prüfung. Die habe ich ja fast schon wieder verdrängt. Gar kein Bock, echt. Vielleicht schiebe ich die einfach doch wieder ins nächste Semester. Regelstudienzeit? Pff, völlig überbewertet. Oh, das habe ich gebraucht. Oh, eine Sprachnachricht von Rahel.
4: Hey, na, kann man schon wach sein? Hab deine Insta-Stories gesehen. Ey, Junge, du hast dir ja ordentlich was hinter die Binde gekippt. Hast bestimmt einen fetten Kater jetzt. Aber komm ja nicht auf die Idee, die Prüfung schon wieder zu schieben und mich hängen zu lassen, okay? Ich meine, bei wem willst du sonst im nächsten Semester abschreiben? Also, wir sehen uns dann in 20 Minuten im Rechtbau.
2: Oh, fuck, es ist ja schon 20 vor 9. Ich kann Rahel nicht schon wieder hängen lassen. Ja, klaro komm ich. Bin quasi schon da.
1: Und so brach er auf, um sich seinem Schicksal zu stellen. Er schwang sich auf sein stählernes Ross und begab sich auf seinen beschwerlichen Weg. Die Zeit ward knapp und zu allem Überfluss querten 7 kleine Gestalten mit 7 elektronischen Tafeln unter den Armen seinen Pfad.
2: Immer diese arroganten BWLer mit ihren Angeber-iPads. Hallo, das ist ein Fahrradweg, ihr Penner.
5: Ab in die Bitcoin-Mine.
6: Hi ho, hi ho, der Bitcoin macht uns froh. Hi ho, hi ho, hi ho, hi ho. Hallo, der Bitcoin macht uns froh.
2: Bitcoin Mining, so ein Quatsch. Da hab ich ja mehr Ahnung von Geld und ich studiere nur Medienwissenschaft. Safe Erstsemester.
1: In einer Sekunde der Unachtsamkeit lief einer der 7 ihm vor das Ross und es bockte. Sein Ross war lediert und so zurrte er seine Stiefel aus dem Hause Nike fest und setzte seinen Weg zu Fuß fort.
2: Ich war nicht unachtsam. Der Blödmann ist mir nur voll reingelaufen. Verdammt. Mein Arm blutet voll und das Fahrrad ist auch im Arsch. Wie soll ich es jetzt in 10 Minuten noch zum Prächtbau schaffen?
1: Beinahe am Ziel, vor den königlichen Archiven, stellte sich ihm ein Mob in den Weg.
7: Übermorgen stoppen wir den Klimawandel. Heute fordern wir, morgen ändern wir. Übermorgen stoppen wir den Klimawandel.
8: Hey, willst du unsere Petition unterschreiben?
2: Ich will hier einfach nur durch. Und zwar schnell. Ich muss zu meiner Prüfung. Aus dem Weg. Weg da.
1: Vor dem Tore der Prüfung erneuerten Gehilfen den Zuweg. In seiner Eile achtete er nicht auf seinen Schritt. Und da ward es geschehen. Das Pech umhüllte seine Füße.
2: Ey, ernsthaft, wie viel Pech kann man haben? Warum müssen die gerade heute den Asphalt erneuern? Oh nein, meine neuen weißen Sneaker. Egal.
9: Ey, Ey, Junge, wo bist du gewesen? Wir wollten uns doch früher treffen und... Oh, Scheiße, Mann, deine Schuhe, dein Arm, was ist denn passiert?
10: Rahel Punzel, ich bitte um Ruhe. Eigentlich sollte ich unserem Nachzügler direkt ein Nicht-Bestanden verpassen. Hat Ihr Hahn heute Morgen etwa nicht gegräht oder was? Aber ich will heute gnädig sein. Hier sind die Prüfungsunterlagen.
9: Professor Dragon ist so ein arrogantes Biest.
11: So zückte der junge Student seine Feder zum Kampf. Erbittert, mit verkrampfter Miene und Schweißperlen auf der Stirn, kämpfte er sich durch den Wald der Juristerei der Medien.
12: Psst! Halt mal die Klappe! Ich versuche mich hier zu konzentrieren.
11: Ach so, nun denn. Nach 1,5 Stunden ward es vollbracht und die Schlacht schien geschlagen.
10: Die Zeit ist um, Stifte weg, alle Blätter mit Namen beschriftet nach vorne bringen. Jetzt gleich.
9: Boah, Aufgabe 11 fand ich schon echt mies mit dem Bildrecht zu Caroline von Monaco. Da war ich erstmal komplett raus. Aber ich glaube, ich hab's jetzt doch richtig.
12: Hä? Es gab eine Aufgabe 11?
9: Die auf der Rückseite?
12: Was? Es gab eine Rückseite?
10: Auf Ihre Arbeit bin ich besonders gespannt, Herr Nachzügler.
9: Ach, mach dir nichts draus. Vielleicht reicht's ja trotzdem, um zu bestehen. Du weißt ja, 4 gewinnt. Ich habe extra schon 2 leckere Bierchen im Rucksack, damit wir uns direkt auf den Österberg hocken können.
12: Ja, okay.
11: Und so machten sie sich auf den Weg, ihre Belohnung auf dem erhabenen Österberg zu empfangen. Der Wind wogte über die Grashalme und sie ließen sich auf das saftige Grün nieder.
9: Warte. Hier, dein Bier.
12: Dankeschön.
11: Als sich die Hände der beiden am kühlen Fläschchen trafen, schien eine warme Brise sie zu umwehen. Ihre Blicke trafen sich und...
12: Hey, stopp, stopp, stopp. Jetzt reicht's aber. Was soll dieses kitschige Gelaber? Wir sind nur Freunde.
9: Alter, mit wem redest du da eigentlich? Naja, ist ja auch egal. Komm hier. Prost.
12: Prost.
11: Die Sonne senkte sich über die beiden und sie lebten glücklich bis...
12: Was für glücklich? Übermorgen steht die nächste Prüfung an. Was schiebst du eigentlich für einen Film? Komm mal auf die Realität klar. Das Leben ist kein Märchen.
11: Ja gut, dann eben nicht. Dann durchlebten sie eben unsagbare Qualen bis zum erlösenden Semesterende. Ende. Ärmste Jugend. Und zu mir sagen, ich wäre zu dramatisch. Also sowas.
0: Das Kurzhörspiel Märchenhaftes Tübingen von Annabel Gasper, Alina Habermann, Svenja Schäfer, Patrick Schlipf und Maren Seehuber. Die DarstellerInnen und ihre Rollen. Erzähler Louis Lori, Student Tobias Meissner, Rahel Punzel, Runa Marold, Professor Dragon, Ulrich Hägele. Ton und Technik beim SWR Jörg Heinkel. Regieassistenz Annabel Gasper, Alina Habermann, Svenja Schäfer, Patrick Schlipf und Maren Seehuber. Regie Helga Siegle und Ulrich Hägele.

0: 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Heute mit den Kurzhörspielen des Masterstudiengangs Medienwissenschaft. Aufgenommen im Sommer 2024 im alten Studio des SWR auf dem Österberg. Die dritte Geschichte führt uns zurück in das Jahr 1477. Na, Preisfrage, was war das für ein Jahr? Richtig, es war das Gründungsjahr der Eberhard-Karls-Universität Tübingen. Der Titel unseres Hörspiels: Back to the Roots.
1: Und hier sehen Sie das allererste Dokument, das die Gründung unserer Eberhard-Karls-Universität markiert, unterschrieben von Eberhard im Bad im Jahr 1477. Trotz seiner visionären Gründung waren Frauen und Juden lange von der Bildung hier ausgeschlossen. Und Juden wurden sogar aus ganz Württemberg vertrieben. Das erstmal zur Gründung der Universität. Bevor wir jetzt in den Gewölbekeller gehen...
2: Das ist so unfair, Paul. Solche Geschichten machen mich wütend. Und dann heißt die Uni auch noch Eberhard-Karls-Universität.
3: Ja, echt so. Total rückständig. Ich würde voll gern was dagegen tun. Wir haben ja schon eine Debatte deswegen, aber bekanntlich braucht die Uni für sowas ja immer ewig. Man könnte das Ganze ja ein wenig beschleunigen.
2: Hey, ich hab's. Vielleicht könnten wir ja, also wie wär's mit dem kleinen Denkzettel? Komm, bevor die in den Keller gehen, schleichen wir uns weg und streichen Eberhards Namen aus diesem Gründungsdings durch.
3: Genial, die werden sich so wundern.
2: Lass uns irgendwas suchen, wo wir uns verstecken können.
3: Wie wär's hier, zwischen den Regalen?
2: Ja, perfekt. Schnell rein. Die Archivarin schaut gerade nicht.
3: Glaubst du, sie sind weg?
4: Ja, ich glaube, die Luft ist rein.
3: Wo war das denn nochmal? Ah, schau hier. Auf dem Schrank steht Gründungsunterlagen. Ich glaube, in dieser Schublade war das Dokument.
4: So, jetzt kriegt der Eberhard sein Fett weg. Soll ich's echt einfach durchstreichen?
3: Ja, los. Mach. Anna, irgendwas stimmt hier nicht.
4: Wieso wackelt der Tisch so?
3: Schau mal die Schrift. Wieso leuchtet die denn auf einmal?
4: Paul, ich fühle mich ganz seltsam, als ob mich jemand wegzieht.
5: Was? Wo? Wo sind wir?
3: Ich bin voll nass. Mann, ey. Da, das Rathaus. Und der Brunnen. Sieht aus wie Tübingen, aber alles ist so alt. Es stinkt voll nach Pferdemist.
5: Wie sehen denn die alle aus? Sind wir jetzt in Game of Thrones oder was?
3: Das sieht alles ein bisschen arg aus wie auf den Zeichnungen im Archiv. Wir sind doch nicht etwa durch die Zeit gereist.
6: Was macht ihr denn in dem Brunnen hier? Kommt hier sofort raus, es ist ja unmöglich. Kommt raus aus dem Brunnen.
7: Hey, ihr beiden, dort im Brunnen, wie seid ihr denn da reingekommen? Kommt, ich helfe euch heraus.
5: Oh, danke, vielen lieben Dank.
3: Wenigstens eine hilft uns.
7: Was macht ihr denn hier? Ihr seht aber sonderbar aus, eine Frau, die Hosen trägt und diese komischen Farben.
5: Ja. Also, wir wissen selbst nicht genau, wie wir hier gelandet sind.
3: Wer bist du? Kannst du uns eventuell sagen, welches Jahr wir haben?
7: Mein Name ist Judith. Wer seid ihr? Was für eine komische Frage. Es ist 1477. Kommt, ich kann euch ein paar trockene Gewänder geben. Ich wohne in der Unterstadt, unten in der Judengasse.
4: Was?
7: Ihr seid aus der Zukunft?
3: Ja.
5: Ja.
7: Wie soll ich sowas glauben? Aber andererseits... Seht ihr schon ganz schön komisch aus?
5: Ja, also, ich weiß. Also, das würde ich jetzt auch nicht glauben.
3: Glaub uns doch. Wir sind aus dem Jahr 2024
5: Was?
3: Gekommen. Und wir waren gerade bei einer Archivführung, als wir beschlossen haben, dass Eberhards Name im Uninamen fehl am Platz ist.
5: Genau. Also, was er mit den Juden hier gemacht hat, das war furchtbar und unfassbar grausam.
7: Das stimmt. Die... Situation für uns wird wirklich immer schlimmer. Erst neulich wurde einer der Gerber festgenommen.
3: Was?
7: Man munkelt, er wurde erhängt.
3: Wie schrecklich. Das ist umso mehr ein Grund, dass wir was tun müssen.
7: Ja, ist ja gut. Ich glaube euch, der Graf hat einen Denkzettel dringend nötig.
5: Mhm.
7: Eberhard ist ja auch eigentlich ein ziemlicher Holzkopf. Der bekommt nichts ohne seine Mutter Mechthild von der Pfalz hin. Ich habe gehört, dass sie eigentlich die Universität hier haben will.
3: Ach so.
7: Ihren Sohn musste sie ewig dazu bequatschen. Ohne ihre Spenden wäre die Universität gar nicht möglich. Ihr könntet Glück haben. Die Gründung ist noch nicht offiziell.
5: Ach was. Mhm. Na, das sieh mal einer an. Paul, Mechthild wäre doch eine Option für den Uninamen.
3: Ja, total. Judith, weißt du zufällig, wann das Dokument unterschrieben wird?
7: Ja, da kommt ihr genau richtig. Ich habe gehört, heute Nachmittag wird das Dokument in der Stiftskirche unterschrieben. Wenn ihr zeitig hingeht, könnt ihr eventuell Mechthilds Namen hineinschreiben.
3: Ich dachte, das war in der Bose.
7: Oh nein.
3: Das ist doch das älteste Unigebäude,
5: oh,
3: oder?
5: Hast du denn nicht vorher bei der Führung aufgepasst? Am Anfang wurde alles von der Stiftskirche aus geregelt. Sogar Vorlesungen fanden im Chorraum statt.
3: Das kann sich doch kein Mensch merken.
5: Ja, du wieder. Aber perfekt, dann hoffen wir mal, dass sie es nicht merken.
3: Ja.
7: Das schafft ihr schon. Ihr müsst nur leider ohne mich gehen. Wenn sie mich entdecken, dann komme ich in große Schwierigkeiten.
3: Wir müssen uns beeilen.
5: Da vorne ist schon die Kirche. Schnell rein. Paul, sei leise.
3: Wo müssen wir hin? Alles sieht gleich aus.
5: Achtung, ich höre Stimmen. Wir müssen uns verstecken. Schnell hier unter die Bänke. Warte, sie werden leiser. Jetzt sind sie draußen. Vor zum Altar. Los, Paul.
3: Da haben wir es ja. Schau, hier auf dem Tisch fehlt nur noch Mechthilds Name. Anna, hast du den Stift noch?
5: Ja, hier. Habe ihn gefunden.
3: Na gut.
5: Gut, dass ich noch einen Tintenkiller eingepackt habe. Jetzt bringen wir es in Ordnung. Ich werde den Eberhard einfach rauskillern.
3: Und hiermit erklären wir feierlich die Gründung der Mechthilds-Universität zu Tübingen.
5: Yes, wir haben es tatsächlich hinbekommen.
3: Anna, das Dokument. Es leuchtet wieder.
5: Nein. Was tun wir jetzt?
1: So, jetzt gehen wir in den Keller.
3: Hey, wir sind wieder zurück im Archiv. Die gehen wieder weg. Los, lass uns mal nachschauen, ob es geklappt hat.
5: Boah, zum Glück. Gute Idee. Da ist der Schrank mit dem Dokument. Und?
3: Oh nein, schau mal. Wo wir gekillert haben, ist der Name wieder durchgekommen. Jetzt steht da was ganz Komisches.
5: Warte, was meinst du? Ja, aber also wie heißt denn die Uni jetzt?
3: Hier steht Eberhard-Mechthilds-Universität. Oh Mann, Anna, ich glaube, du hast den falschen Namen weggekillert.
5: Oh, shit. Jetzt ist Karl weg. Ja, und was machen wir jetzt?
0: Das Kurzhörspiel Back to the Roots von Nicolas Michaelis, Laura Anila Bonn, Elena Maruli, Kim Granitzer, Linda Kreuzer und Antonia Klausnitzer. Die SchauspielerInnen und ihre Rollen: Anna, Fiona Meurer-Haselgruber, Paul, Louis Lori, Judith, Franziska Goth, Guide, Antonia Klausnitzer, Ton und Technik beim SWR, Jörg Heinkel, Postproduktion, Robin Glücker, Regieassistenz, Nicolas Michaelis, Laura Anila Bonn, Elena Maruli, Kim Granitzer, Linda Kreuzer und Antonia Klausnitzer. Regie: Helga Siegle und Ulrich Hägele.

0: Portugal the Man mit Feel It Still. Hier bei Mikro Europa, dem Tübinger Campusfunk, im freien Radio Wüste Welle 96,6. Heute mit Kurzhörspielen aus dem Masterstudiengang Medienwissenschaft. Unser letztes Hörspiel für heute heißt Das Konzert. Hierbei dreht es sich um drei Freunde, die zusammen ein Auslandssemester in Paris verbringen. An einem lauen Herbstabend machen sie sich auf den Weg zu einem Konzert ihrer Lieblingsband. Doch der Abend sollte eine schreckliche Wendung nehmen.
1: Bonsoir. Qu'est-ce que je peux vous servir?
2: Pour moi, une bière, s'il vous plaît.
1: D'accord, très bien. Et pour vous, madame?
3: Emma, bestellst du bitte für mich mit?
4: Kannst du das mittlerweile nicht alleine?
3: Doch klar, aber ich höre dir eben so gerne zu, wenn du Französisch sprichst.
4: Na schön. Nous aimerions un verre de vin rouge et une bière.
1: Très bien, je reviens tout de suite.
4: Wie lange bist du jetzt schon in Paris? 2 Monate? Müsstest du nicht langsam mal alleine bestellen können?
3: Ich will doch im Auslandssemester nicht nur büffeln, sondern Spaß haben. High life, city of love. Ihr wisst schon.
4: Du bist so ein Vogel, Basti. Wie halte ich es schon so lange mit dir aus?
3: Na, schau mich doch an.
4: Lukas, es ist so schade, dass Vicky heute Abend nicht mit uns zum Konzert kann. Habt ihr euch nicht sogar auf einem Konzert von denen kennengelernt?
5: Ja, in Stuttgart. Das ist unsere absolute Lieblingsband und heute spielen sie hier in Paris. Die Konzertkarten waren das beste Geschenk. Mann, richtig beschissen, dass sie nicht mit kann. Ich bin echt neidisch, dass ihr euer Auslandssemester zusammen machen könnt.
4: Wie man's nimmt.
1: Hey. Alors voilà, 2 bières et 1 verre de vin rouge pour madame.
3: Merci.
6: Merci.
1: De rien.
5: Oh shit, schon fast 8:30. Wir sollten echt los, sonst kommen wir nicht so nah an die Bühne.
3: Na dann, auf Ex und ab zur Metro. Geht auf mich. Geld lege ich auf den Tisch.
4: Lukas, deine Jacke.
5: Oh, danke. Die hätte ich auch zu Hause lassen können. Schon krass warm für November. Hallo Klimawandel.
4: Psst, Basti, schau mal, der Typ da drüben.
3: Ja, was ist mit dem?
4: Keine Ahnung, was hat er da unter seiner Jacke? Und der guckt so komisch.
3: Boah, der hat safe eine Waffe. Oh Gott, und jetzt holt er sie raus. Ach nee, doch nur ein Regenschirm. Du bist so paranoid.
5: Oh, Vicky ruft an.
4: Oh, psst, psst. Süß.
5: Hey, Süße.
7: Hey, Hase. Ist das eine Schlange?
5: Nee, wir sind gerade noch in der Metro.
4: Sag Vicky liebe Grüße.
3: Von mir auch.
5: Liebe Grüße von Emma und Basti.
4: Wir vermissen dich.
7: Oh, ich vermisse euch auch.
5: Und ich vermisse dich am meisten.
3: Oh, er ist so süß.
5: Aua. Sorry, ich musste Basti kurz schlagen. Aber ich mein's ernst, ich wünschte wirklich, ich könnte heute mit dir tanzen und singen und feiern und einfach beieinander sein. Ach Mann, das wäre so schön.
7: Ja, ich wünschte, ich wäre da. Diese scheiß Prüfung. Stattdessen muss ich mir das Deutschlandspiel zusammen mit der WG anschauen. Aber ich freue mich natürlich für euch.
5: Ja, Basti ist ein bisschen nervig, aber sonst haben wir schon eine gute Zeit.
3: Das habe ich gehört.
7: Du... Ich habe irgendwie ein bisschen ungutes Gefühl.
5: Bist du immer noch nervös wegen Charlie Hebdo?
7: Ja, das ist halt echt noch nicht so lange her. Ich mache mir nur ein bisschen Sorgen. Das hat damals auch kommen sehen.
5: Ja, ich weiß schon, was du meinst. Aber schau mal, seitdem läuft hier so viel Polizei und Militär rum. Ich glaube, wir sind hier echt sicher seit dem Vorfall.
7: Okay. Ja, pass bitte einfach gut auf dich auf, okay?
5: Klar, machen wir. Und ich... Oh. Der nächste Halt ist unserer. Ich liebe dich so sehr und danke dir nochmal für die Karten. Ich mache dir 1000 Bilder und Videos.
7: Lieb dich.
5: Ich liebe dich auch. Ciao.
4: Hey, hört mal, die Vorband spielt schon. Wer sind die?
5: White Miles.
4: Nie gehört, aber gefällt mir.
5: Lauft mir hinterher, ganz nach vorne. Ich mache uns den Weg frei.
8: Geht ihr schon mal vor. Ich hole Bier. Wer will? Ich gebe die erste Runde aus.
5: Pour moi, s'il vous plaît.
4: Ich auch. Soll ich dir tragen helfen?
8: Nee, 3 Bier pack ich locker. Bleib du mal bei Lukas.
4: Okay, aber beeil dich. White Miles ist gleich fertig.
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5: Vicky hat versucht anzurufen! Ich ruf mal zurück!
4: Jetzt? Sie versteht doch kein Wort!
5: Egal!
8: Jetzt lass ihn doch! Er ist halt verliebt!
5: Hey Vicky! Hier drin ist richtig Stimmung! Sie spielen gerade Kiss the Devil, hörst du das?
7: Lukas, alles gut?
5: Hä?
8: Ja, ja, bei uns ist alles gut. Warum?
6: Irgendwas ist viel passiert. Ich hab Explosion drin.
8: Explosion? Was? Ich verstehe dich ganz schlecht. Ich ruf den anderen Konzern.
10: Au moment où je m'exprime, des attaques terroristes d'une ampleur sans précédent sont en cours dans l'agglomération parisienne. C'est une horreur.
11: Un peu plus tôt, à 21h20, une première explosion a retenti au Stade de France, porte D.
0: Das Kurzhörspiel Das Konzert von Stefanie Kufner, Tim Richter und Theresa Heil. Die Darstellerinnen und ihre Rollen. Lukas, Tim Richter, Basti, Markus Krone, Emma, Sophie Leonore Först, Vicky, Sibyl Kaliskan, Ton und Technik beim SWR, Jörg Heinkel, Postproduktion, Klaus Klein, Regieassistenz, Stefanie Kufner, Tim Richter und Theresa Heil, Regie, Helga Siegle und Ulrich Hägele, eine Produktion aus dem Jahr 2020.

Damit wären wir am Ende unserer heutigen Campusfunksendung mit Kurzhörspielen aus dem Masterstudiengang Medienwissenschaft angelangt. Vielen Dank an Tontechniker Jörg Heinkel vom SWR und an den Studioleiter Marcel Wagner und auch an die vielen SchauspielerInnen, die ohne Gage mitgemacht haben. Vielen Dank auch an Helga Siegle für ihre Regiearbeit. An den Reglern saß heute Levi Schuffert. 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Vom Mikrofon verabschiedet sich Dennis Brunecker. Tschüss.

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2: Hier ist das Onda Info 648, durch das euch diesmal Markus führt. Herzlich willkommen. Die Kaffeeanbaugebiete von El Salvador werden zunehmend zu Immobilienspekulationsobjekten gemacht. Der Ausnahmezustand, den die Regierung von Nayib Bukele schon vor mittlerweile mehr als 4 Jahren ausgerufen hatte, hilft dabei ebenso wie die Abwicklung der Agrarreformgesetze aus den 1980er Jahren. Alte und neue Eliten, darunter viele ausländische InvestorInnen, vertreiben mittlerweile im großen Stil die Landbevölkerung. Dazu hören wir einen Beitrag von Johanna Fuchs und Gibran Mena Aguilar. Eigentlich hatten wir für diese Ausgabe ein Interview geplant. Das hat leider wegen unvorhersehbarer Ereignisse nicht geklappt. Wir wiederholen deswegen einen Reinhörer von Stefan Moore aus dem letzten Jahr. Dort geht es um Amazonia Vox, eine Medienplattform zur Vernetzung von JournalistInnen und indigenen Gemeinschaften im Amazonasgebiet. Das Interview versuchen wir in der nächsten Ausgabe nachzuholen. Nachrichten haben wir diesmal zum Internationalen Tag gegen Menschenhandel, zur gerade beendeten Internationalen AIDS-Konferenz in Rio de Janeiro, zu einem neuerlichen Fall von Gewalt gegen indigene Führungspersonen in Kolumbien und ein Nachruf auf den gerade verstorbenen uruguayischen Gewerkschaftsaktivisten Nicolas Calacho. Mit unserem Nachrichtenblock beginnen wir auch und wünschen euch eine interessante halbe Stunde.
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4: Mexiko und Welt. Unter dem Motto Ausbeutung bekämpfen und Betroffene schützen wird weltweit am 30. Juli der Tag gegen Menschenhandel begangen. In Mexiko-Stadt rief der Bürgerrat für Sicherheit und Gerechtigkeit dazu auf, das Problem ernst zu nehmen und Präventionsmaßnahmen zu verstärken. Frauen und Mädchen sind nach wie vor die Hauptopfer sexueller Ausbeutung und anderer Formen von Gewalt. Die Hotline gegen Menschenhandel hat seit ihrer Einrichtung 26.000 Meldungen erhalten. Die Mithilfe der Bevölkerung habe zudem zur Rettung von 382 Menschen beigetragen, so der Bürgerrat. Der Rat erneuerte daher seinen Appell, auffällige Beobachtungen unbedingt zu melden. Laut dem Weltbericht des UNO-Büros für Drogen- und Verbrechensbekämpfung machen Frauen und Mädchen weltweit 61% der von Menschenhandel Betroffenen aus. In der Sparte sexuelle Ausbeutung sind es 53%. Rio de Janeiro. Vom 26. bis 31. Juli fand in Rio de Janeiro die internationale AIDS-Konferenz statt. Es ist die weltweit größte Zusammenkunft von AktivistInnen, Betroffenen und MedizinerInnen. In einem vollbesetzten Saal mit 7000 Teilnehmenden ergriff eine Argentinierin das Wort und erklärte, die Wissenschaft legt ein ordentliches Tempo vor. Aber was Empathie und Einfühlungsvermögen in der Gesellschaft angeht, ist noch viel Luft nach oben. Damit brachte sie die vielfältigen Aspekte der HIV-Bekämpfung auf den Punkt. Wir müssen das Stigma, die Diskriminierung, die Vorurteile und die Einsamkeit bekämpfen, die Millionen von Menschen zu schaffen macht. Es ist das erste Mal, dass die AIDS-Konferenz in einem lateinamerikanischen Land stattfindet. Unter dem Motto Repensar, Reconstruir, Avanzar, Neudenken, Neubauen, Voranschreiten, sollte an die Dringlichkeit des Themas appelliert werden. Während die Wissenschaft Fortschritte macht, drohen weltweit Kürzungen im Bereich Prävention und Behandlung. AktivistInnen aus aller Welt verwiesen auf den US-Präsidenten als einen der Hauptverantwortlichen für den Abbau der HIV-Prävention und Behandlung. Während der Rede des US-Vertreters auf der Konferenz, Jeff Graham, stürmten AktivistInnen die Bühne, um die Gesundheitspolitik Donald Trumps anzuprangern. Auf ihren Plakaten stand »Trumps Lügen töten Menschen mit HIV und AIDS« und »Wir lassen uns nicht auslöschen«. Kolumbien. In der Nacht zum 2. August griff eine Gruppe Bewaffneter den obersten Vertreter eines indigenen Gebiets im Valle del Cauca an. Julian Mauricio Gutierrez, sein Leibwächter Andrés Machin und ein weiteres Gemeindemitglied wurden getötet. Gutierrez wurde in ein Krankenhaus gebracht und unterlag auf dem Weg seinen schweren Verletzungen. Ein weiterer Leibwächter schwebt noch in Lebensgefahr. Der Rat der NASA-Vertretungen und 27 weitere indigene Gemeindevorsteher drückten ihre Betroffenheit, ihren Schmerz und ihre Besorgnis aus. Die indigenen Vertreterin Aida Kilke erklärte, die Verfolgung des indigenen Volkes und ihrer VertreterInnen bedroht unser Leben seit langem. Wir fordern Menschenrechtsorganisationen und die UNO auf, für unseren Schutz einzutreten und die schrecklichen Verbrechen aufzuklären, damit das Morden aufhört.
0: In Uruguay verstarb der lebenslange Aktivist Nicolás Calacho Esteves im Alter von 83 Jahren. Er war Vorbild und Symbol der Zuckerrohrgewerkschaft UTA. Calacho stammte aus Paysandú und war in den 1960er Jahren Sekretär von Revolutionär Raúl Sendic bei der UTA, wofür er dann nach Becherunion umzog. Zum Gründer der UTA und später führendem Mitglied der Tupamaros, Raúl Sendic, bestand zeitlebens eine enge Verbindung. Im Kampf für die Rechte der Zuckerrohrarbeiter im Norden des Landes marschierten sie Anfang der 60er Jahre gemeinsam mehrmals die mehr als 600 Kilometer lange Strecke nach Montevideo. Währenddessen ernannten sie sich die Peludos, die Bärtigen. Calacho gehörte später ebenfalls der nationalen Befreiungsbewegung Tupamaros an und verbrachte ab 1969 15 Jahre im Gefängnis, nachdem er von den uruguayischen Streitkräften gefangen genommen wurde. Nach dem Ende der Diktatur und seiner Freilassung im Jahr 85 kehrte er sofort nach Becherunion zurück und half im Rahmen der Demokratisierung beim Wiederaufbau der Gewerkschaft UTA. In dieser Zeit verließ er auch die nationale Befreiungsbewegung Tupamaros. Die Figur von Calacho ist laut seinem engen Freund Teddy eine der tragenden Säulen der Bewegung für Erinnerung, Wahrheit und Gerechtigkeit in der Region Becherunion, in der es sehr viele Verschwundene gibt. Teddy erinnert daran, dass sich Calacho als Mitglied der Arbeitsgruppe für Wahrheit und Gerechtigkeit von Becherunion bis zu seinem Tod um den Gedenkplatz der Stadt kümmerte. Er war immer aktiv, betonte Teddy. Wir sehen jeden Tag viele, die große Reden schwingen, aber wenn es darum geht, die Ärmel hochzukrempeln, tun sie nichts. Der Alte war jemand, der die Ärmel hochkrempelte.
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0: Tech-Unternehmern gekauft wurde.
1: Die Produktion auf der Finca läuft gut. Das Ökosystem wurde erhalten, die Besitzer setzen auf ökologische Methoden. Das Grundstück ist beeindruckend, voll von alten Bäumen. Der Mitarbeiter, der das Management übernimmt, während die Unternehmen in Kanada weiter ihren sonstigen Beschäftigungen nachgehen, erzählt, dass die Arbeitsbedingungen gut sind. Es scheint idyllisch.
0: Doch die guten Bedingungen auf der Finca scheinen eine Ausnahme zu sein, wie der Mitarbeiter uns selbst erklärt. Und sie täuschen zudem über dahinterliegende Probleme hinweg. Die Kaffeeanbaugebiete El Salvadors werden in den vergangenen Jahren unter einer politisch-wirtschaftlichen Elite, zu der die Familie des Präsidenten Bukele gehört, einer recycelten Oligarchie und ausländischen Kryptoinvestoren neu aufgeteilt.
1: Die Arbeiterklasse verliert unter dem Druck des Ausnahmezustands ihre letzte Bastion der Agrarreform. Denn der zwingt sie dazu, um jeden Preis zu verkaufen. So werden Grund und Boden immer weniger für die landwirtschaftliche Produktion genutzt. Stattdessen werden Grundstücke zu Finanzanlagegütern und Spekulationsobjekten. Wie Immobilienmegaprojekte für Luxuswohnanlagen und Tourismusinfrastruktur, Teil des Entwicklungsmodells der Regierung Bukele, vermehren sich.
2: Und dafür macht die Regierung viel Werbung.
3: We're here to showcase El Salvador's business environment and investment opportunities.
4: El Salvador offers great potential for investors looking to nearshore their operations and to jump into industries that are on the rise.
2: Über Regierungsagenturseiten wie Invest in El Salvador wird der Kauf von Grundstücken, Fincas oder Wohnungen am Strand als Investition in das Land internationalen InvestorInnen nahegelegt.
5: In El Salvador un proceso de apertura, wie jaman, de inversionistas.
6: In El Salvador gab es eine Öffnung gegenüber Investoren, damit diese Kaffeefarmen übernehmen. Die Regierung hat einen Diskurs eingekauft, der zu verstehen gibt, dass das Land zum Verkauf stehe. Das hängt auch mit dem Autoritarismus zusammen. Viele Institutionen, die früher soziale und ökologische Aspekte überprüften, sind nun weggefallen.
1: Erklärt die Kaffeeforscherin Cecibel Romero, die bis 2022 selbst Kaffeeproduzentin in El Salvador war. 12 Jahre lang betrieb sie mit ihrem Mann und einigen MitarbeiterInnen eine kleine Finca. Kaffee ist ihre Leidenschaft. Ihr tägliches Morgenritual würde sie nicht missen wollen. Mittlerweile blickt sie aus dem Exil nostalgisch auf ihre Zeit als Produzentin zurück und betrachtet die Entwicklungen im Land mit großer Sorge.
6: In den letzten 8 Jahren hat El Salvador einen Boom in der Bau- und Tourismusbranche erlebt. Weder Umweltaspekte noch die Bedürfnisse der Bevölkerung werden dabei berücksichtigt und viele der Gebiete, in denen derzeit gebaut wird, waren zuvor landwirtschaftlich genutzt, insbesondere für den Kaffeeanbau.
0: Auch Romero selbst musste ihre Finca nach über einem Jahrzehnt verkaufen. Mit ihrem Mann hatte sie ein ökologisches Projekt aufgebaut, über das sie auch viel in Austausch mit den umliegenden KaffeeproduzentInnen kam, neue Anbau- und Verarbeitungsmethoden lernte und lehrte. Zu einem Zeitpunkt, als die Finca ökonomisch zu sehr zur Last wurde, kam ein US-amerikanischer Investor mit Kaufinteresse in die Region. Sie dachten, er würde dort weiter Kaffee anbauen. Doch es kam anders.
6: Wir haben es genossen, aber irgendwann kam der Moment, an dem wir nicht mehr weitermachen konnten. Und genau dann tauchte jemand auf, der sagte, ich möchte das Grundstück kaufen. Und wir dachten, na gut, dann ist es wohl soweit und haben den Verkauf abgeschlossen. Doch dieser Typ fing an, alle Höfe aufzukaufen. Die ganze Gegend besteht jetzt aus Ferienhäusern. Alle Leute, die auf diesen Höfen gearbeitet haben, haben keine Arbeit mehr.
1: Ein weiteres Beispiel ist die ehemalige

0: Finca Santa Elena, in der Balsamo Cordillera. Seit der Agrarreform von 1980 war die Finca eine Genossenschaft. Der Staat enteignete damals die Familie Girola, eine der mächtigsten Kaffeefamilien des 20. Jahrhunderts, und übergab den Betrieb den ArbeiterInnen. Heute befindet sich auf dem Grundstück ein Luxusimmobilienprojekt.
1: Aquí han habido personas que han sido desalojadas, gente que vivió.
2: Erst vor einigen Monaten wurden Menschen vertrieben, Menschen, die schon auf diesen Landgütern lebten, als diese noch im Besitz der Großgrundbesitzer waren und ihr ganzes Leben lang auf diesen Landgütern wie Santa Elena angebaut und gearbeitet haben.
0: Erzählt Julio Gutierrez, der Anthropologe an der Berkeley-Universität in Kalifornien forscht zu Umweltkonflikten, die von Immobilienunternehmen in Kaffeeregionen ausgelöst werden. Gutierrez nennt sich selbst einen komischen Salvadorianer, weil er, anders als die meisten seiner MitbürgerInnen, keinen Kaffee trinkt. Doch trotzdem hat er eine liebevolle Beziehung zu den Landschaften, die durch Kaffeeanbau im Land entstanden sind, auch wenn diese immer umkämpft waren.
3: Er erklärt, dass die Agrarreform in den 80er Jahren eigentlich dafür sorgte, dass das Land der Finca Santa Elena so wie vor der Kolonisierung gemeinschaftlicher Besitz war, wodurch es nicht von Einzelnen verkauft werden konnte. Außerdem war es zum Naturschutzgebiet erklärt worden. Doch die neoliberale Regierung unter Alfredo Cristiani Anfang der 90er ermöglichte die Aufteilung des kollektiven Genossenschaftslandes zum Verkauf an die einzelnen Mitglieder erneut. Und die Ministerin für Wohnungswesen von Bukeles Regierung, Michelle Sol, schaffte den Schutzstatus für das Gebiet ab, wodurch dieses für ImmobilieninvestorInnen interessant wurde.
0: So konnte die Kooperative Stück für Stück aufgekauft und für den Bau von Luxusimmobilien umfunktioniert werden. Das Grundstück wird derzeit von einer Geschäftspartnerin, der Schwiegermutter von Najib Bukele, bebaut. Das Unternehmen, das das Grundstück in Santa Elena gekauft hat, unterhält direkte Verbindungen zu Michel Sol und Ernesto Castro, dem Präsidenten der Legislative, Bukeles rechte Hand. Auch die ehemaligen BesitzerInnen aus der Zeit vor der Reform hatten ihre Hände beim Aufkauf der Grundstücke im Spiel.
4: Der Ausnahmezustand ist seit 4 Jahren die neue Norm in El Salvador unter dem im Jahr 2024 unrechtmäßig im Amt bestätigten Präsidenten Nayib Bukele. Meist wird vor allem diskutiert, ob der Ausnahmezustand ein legitimes Mittel gegen die zuvor omnipräsente Bandengewalt im Land ist oder nicht. Doch es handelt sich hierbei nicht nur um ein ideologisches und politisches Instrument gegen die Banden, sondern auch ein Mittel mit wirtschaftlichen Zielen für Bukeles Regierung.
2: Was den Immobilienbereich angeht, da schüchtert das Regime ein. Die Menschen überlegen es sich zweimal, bevor sie protestieren oder öffentlich gegen einen Fall vorgehen. Oft sind sie gezwungen, das anzunehmen, was die Regierung ihnen als Entschädigung anbietet. Aber fast immer ist diese Entschädigung unzureichend.
4: Cecibel Romero ergänzt.
5: En este momento que no existe Estado de Derecho y que todas las los marcos legales
6: In dieser Zeit, in der es keine Rechtsstaatlichkeit gibt und alle rechtlichen Rahmenbedingungen entweder gar nicht oder willkürlich angewendet werden, kehren wir an die Anfänge der Anhäufung von Grund und Boden zurück. Die Agrarreformgesetze wurden gelockert, um diese Käufe zu begünstigen.
4: Bukele, dessen Familie selbst nicht Teil der Oligarchie war, sondern zu einer neuen Elite gehört, sucht seit Beginn seiner Regierung die Nähe internationaler InvestorInnen, vor allem der Tech-Welt. Ihnen hat er die Türen ins Land geöffnet. Und sie investieren in Scharen. Eine neue koloniale Dynamik mit den Bitcoin-Fans im Zentrum bildet sich heraus.
6: Sie sind fast wie neue Kolonisatoren. Die ganze Bitcoin-Welt gleicht einer Sekte. Sie denken, Herr Bukele ist ganz auf unserer Wellenlänge und ermöglicht es uns, steuerfrei einzukaufen und die Voraussetzungen zu schaffen, um diese Religion zu leben. Jedes Wochenende finden Aktivitäten des Bitcoin Club statt. Dort finden Sie also eine Insel, auf der die Menschen ihre eigene Sprache sprechen. Und diese Sprache ist übrigens nicht Spanisch, sondern Englisch.
0: Viele der Ländereien gehörten auch früher schon einmal Großgrundbesitzern. Der Kaffee hat schon immer eine Kolonialgeschichte in Mittelamerika. Vor allem europäische SiedlerInnen rissen sich im 19. Jahrhundert riesige Landflächen unter den Nagel, beuteten die Landbevölkerung auf den Kaffeeplantagen aus und wurden reich. Der Kaffee wurde zum Kronengold von El Salvador.
2: Der gesamte Prozess ist Teil einer umfassenderen Geschichte von Landkonflikten in El Salvador. In den 1880er Jahren verabschiedete die Legislative zwei Gesetze, die die Aufhebung indigener Gemeinschaftsflächen betrafen. Mit dem Inkrafttreten dieser Gesetze wurden diese Formen des kollektiven Landbesitzes in Privateigentum umgewandelt und es begann ein Prozess der Kommerzialisierung des Landes. Entre grupos que tienen
3: mayor capital. Dieser kolonialen Enteignung wollte die Agrarreform der 80er etwas entgegensetzen. Ein System der Kooperativen wurde eingeführt. Doch dieses wurde seit den 90ern neoliberalisiert. Unter Bukele werden nun die Überbleibsel der Reform komplett rückgängig gemacht. Das Land wird von NeokolonisatorInnen neu besetzt, wie Romero beklagt. Es ist die letzte Phase eines schrittweisen Enteignungsprozesses.
6: Hier geht es um mehr als um Gentrifizierungsprozesse. Wir sprechen hier über das Thema Grund und Boden in einem Land, in dem ein Großteil der Bevölkerung Land benötigt, um durch den Anbau ihrer eigenen Lebensmittel zu überleben. Oder auch für die Beschäftigung im ländlichen Raum, die nicht mehr gesichert ist. Wenn sich die Arbeitsbedingungen verschlechtern oder man nicht mehr auf den Kaffeeplantagen arbeiten kann. Es findet ein sozialer Zerfall statt, der nicht messbar ist.
3: Ein politischer Kreis, der Zugang zu den Hebeln der Staatsmacht hat, um Flächennutzungspläne zu ändern, Genehmigungen zu erteilen und Genossenschaften zu vertreiben. Eine Oligarchie, die nun wieder das kaufen kann, was sie sich zuvor bereits unrechtmäßig angeeignet hatte. Und ausländisches Kapital, das unter dem Deckmantel der Freiheit hereinströmt. Sie alle teilen das Land unter sich auf. Was sie dabei nicht bezahlen, sind die sozialen und ökologischen Kosten. Diese tragen diejenigen, die kein Land mehr haben. Kaffeeanbau, einst, wenn auch unter problematischen Grundbedingungen so wichtig für das Land, gibt es währenddessen immer weniger in El Salvador.
0: Unterdessen versucht Pablo, der Arbeiter auf der Kaffeeplantage, die wir besucht haben, einen Sinn in den Ereignissen in El Salvador zu finden. Er hat mit den neuen Besitzern der Plantage ausgehandelt, dass er einen kleinen Teil der Kaffeeproduktion nach seinem eigenen Rezept rosten darf und verkauft den Kaffee an TouristInnen. Solange die Besitzer der Finca es noch interessant finden, dort Kaffee anbauen zu lassen, kann er damit arbeiten. Er kann nur hoffen, dass dies noch für eine Weile so bleibt.

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2: Amazonia Vox, gegründet von Daniel Nardim in Belém, stärkt amazonische Selbstrepräsentation durch dekolonialen, lösungsorientierten Journalismus. Die Plattform vernetzt JournalistInnen mit über 1200 Mitgliedern von indigenen Gemeinschaften und anderen ForscherInnen und bietet kostenfreie Kurse zu Klimajournalismus, Desinformation und Medienbildung. Gemeinsam mit Schulen fördert sie kritisches Denken und Selbstbewusstsein. Amazonia Vox steht für Kommunikation in, aus und für den Amazonas, die Vielfalt, Wissen und Würde lokaler Gemeinschaften sichtbar macht. Stefan Mohr hat sich das angeschaut.
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4: Heute hören wir Daniel Nardim, den Gründer von Amazonia Vox, einem Medium, das auf den kolonialen Journalismus setzt und die Amazonasregion selbst zu Wort zu kommen lässt.
5: Ich heiße Daniel Nardim. Ich bin Journalist und lebe in Belém, der Hauptstadt des Bundesstaats Pará, mitten in der brasilianischen Amazonasregion. Nach über 20 Jahren im klassischen Journalismus, in Redaktionen, im öffentlichen und privaten Sektor, wollte ich etwas Neues schaffen. Etwas, das aktiver und lösungsorientierter ist. So entstand Amazonia Vox.
4: Amazonia Vox hat ein klares Ziel, den lokalen Stimmen Gehör verschaffen.
6: Amazonia Vox basicamente tem como trabalho fortalecer o maior protagonismo amazônida nas narrativas.
5: Es geht vor allem darum, dass die Menschen aus der Region selbst die Geschichten über die Amazonasregion erzählen. Oft ist das Wissen darüber, sowohl im Ausland als auch innerhalb Brasiliens, sehr oberflächlich und wird von außen geprägt. Aber seit Jahrzehnten arbeiten traditionelle Gemeinschaften, Universitäten und Forschende daran, eine echte lokale Perspektive sichtbar zu machen. Genau das wollen wir stärken, auf Augenhöhe.
6: Wir
5: machen lösungsorientierten Journalismus. Klar, es ist wichtig, Missstände aufzudecken. Aber genauso wichtig ist es zu zeigen, dass es lokale Initiativen gibt, die darauf Antworten finden. So zeigen wir, die Lösungen für die Amazonasregion kommen von den Menschen hier selbst, aus den Gemeinden, von Universitäten und lokalen Projekten.
4: Und sie schaffen auch Netzwerke zwischen JournalistInnen und lokalen Quellen.
5: Heute sind auf unserer frei zugänglichen Webseite über 1200 Menschen registriert. Forschende, Indigene und Quilomba-VertreterInnen, Community-VertreterInnen und andere WissensträgerInnen aus der Amazonasregion. Hier kann man nach Themen suchen und direkt diejenigen finden, die das Wissen und die Praxis der Region leben und weitergeben.
4: Ein großes Netzwerk von freien JournalistInnen arbeiten auch mit. Das hilft Amazonia Vox, über die Region hinaus noch bekannter zu werden.
5: Wir haben außerdem rund 800 lokale Medienschaffende registriert. JournalistInnen, FotografInnen, FilmemacherInnen, DesignerInnen, IllustratorInnen. Alle aus der Amazonasregion. So schaffen wir Verbindungen und neue Möglichkeiten für Menschen vor Ort.
7: Como é fazer ciência na Amazônia?
8: Fazer ciência na Amazônia é um ato político de resistência. E ao mesmo tempo é uma forma de contribuir para uma ciência mais plural, com diversidade de vozes, de corpos e subjetividades historicamente invisibilizadas.
6: O Amazonia Vox tem ainda também formações gratuitas para esses profissionais de comunicação que estão na região amazônica, tanto na parte mais técnica de produção de conteúdo,
5: wir bieten kostenlose Trainings für lokale Medienschaffende an, sowohl fachlich als auch thematisch, zum Beispiel zu Klimajournalismus oder dem Kampf gegen Desinformation. Außerdem arbeiten wir mit Schulen zusammen, wie in Santa Isabel do Pará. Etwa 40 SchülerInnen pro Jahr prüfen und bearbeiten unsere Artikel vor der Veröffentlichung. Sie erweitern ihr Wissen, gewinnen Selbstvertrauen und tragen die Geschichten in ihre Communities.
6: Reforça a autoestima desses alunos nós temos também um aumento de audiência hiperlocal, já que esses alunos compartilham com familiares e amigos.
4: 5 Arbeitsbereiche, ein Ziel, die lokale Kommunikation stärken.
6: Em resumo, nós temos essas 5 frentes principais de trabalho, né? O conteúdo de jornalismo de soluções, um banco de fontes.
5: Kurz gesagt, wir haben 5 Bereiche. Journalistische Inhalte, Quellendatenbank, Freelancer-Datenbank, Medienbildung und kontinuierliche Vorbildung. So stärken wir die Kommunikation aus der Amazonasregion und zeigen der Welt, wie vielfältig, komplex und tiefgehend das Wissen hier ist.
6: Profundidade do conhecimento que é gerado e produzido aqui na nossa região.
4: Mehr erfahren unter amazoniavox.com. Geschichten direkt aus dem Amazonasgebiet in Brasilien.
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13: Hallo und willkommen zum Onda Info 649. Im Interview hört ihr heute unseren Korrespondenten Markus Plate zum Erdbeben in Kolumbien. Ebenfalls im Interview Jana Flörchinger von Medico International. Sie berichtet uns von einer Klinik für alle. Ein Gemeinschaftsprojekt, das vor allem von der EZLN in Chiapas in Mexiko gebaut wird. Funal hat wie immer ein paar Nachrichten beigetragen, diesmal aus Guatemala. Und Nils Brock hat für uns zum Thema Internet der Dinge recherchiert. Hört am besten selbst. Wir wünschen euch wie immer eine lauschige halbe Stunde.
14: Guatemala. Der Verband Lambda Guatemala hat mit anderen Menschenrechtsorganisationen Verfassungsbeschwerde eingelegt. Sie fordern eine Überprüfung des bürgerlichen Gesetzbuchs und eine Reform des Artikels 78. Damit wollen sie den Weg für das Recht auf gleichgeschlechtliche Ehe ebnen. Bisher heißt es in Artikel 78, die Ehe ist eine auf Lebenszeit angelegte, zivilrechtlich geregelte Lebensgemeinschaft zwischen Mann und Frau. Sie dient dem Ziel, dauerhaft zusammenzuleben, sich fortzupflanzen, die Kinder gemeinsam zu ernähren und großzuziehen und einander zu unterstützen. Die Initiativen fordern die Streichung der Begriffe Mann und Frau und Fortpflanzen. Würden diese Begriffe gestrichen, wäre der Weg frei für Rechte, die gleichgeschlechtlichen Familien bislang verwehrt sind, wie Hinterbliebenenrente, Erbrecht, Familienversicherung und Nachlassverwaltung, so Lambda. Übrigens, der griechische Buchstabe Lambda wurde im Dezember 1974 vom International Gay Rights Congress in Edinburgh offiziell zum internationalen Symbol der Schwulen- und Lesbenbewegung erklärt. Weltweit haben LGBTIQ-Initiativen den Begriff Lambda in ihre Selbstbezeichnung aufgenommen.
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10: Markus, am 10. August ist Kolumbien von einem schweren Erdbeben erschüttert worden. Es war ziemlich verheerend und getroffen wurden vor allem die Millionenstadt Cali und das Kaffeeanbaugebiet Eje Cafetero mit seinen Großstädten Pereira und Manizales. Die Kritik an dem Präsidenten Espereja wächst seitdem. Markus, du hast einige Jahre in der Nähe von Pereira gelebt. Was wissen wir jetzt, so eine Woche später, über das Beben, über die Opfer und die Schäden?
15: Ja, also erstmal, das Erdbeben hatte ja eine Stärke von 7,4. Das ist außergewöhnlich stark gewesen. Also. Und das Epizentrum lag in der Nähe eines Dorfes, San José de Palmar im Chocó. Das ist die Region in Kolumbien zwischen der Pazifikküste und dieser westlichsten der drei Kordilleren, die Kolumbien durchziehen. Das sind keine 80 Kilometer von Pereira, der Provinzhauptstadt, mit seinen immerhin fast 500.000 Einwohnern entfernt. Und das ist auch der Grund, warum besonders Pereira so schwer getroffen wurden. Von den insgesamt im Moment gezählten knapp 300 Toten landesweit hat Pereira allein fast 100 zu beklagen. Und dazu kommt natürlich, dass landesweit Zehntausende Häuser zerstört oder beschädigt worden sind. Auch hier ist Pereira besonders schwer betroffen. Und bei vielen Häusern wird sich erst irgendwie jetzt oder in den nächsten Wochen rausstellen, ob die Menschen da überhaupt zurückkehren können.
10: Markus, du hast einige Jahre in der Nähe von Pereira gelebt und kennst die Region sehr gut. Was ist, wenn auch gerade aus der Ferne, dein persönlicher Eindruck?
15: Ja, ich habe zunächst alle meine Friends und die Familie von meinem Ex-Freund kontaktiert, zu gucken, ob es denen gut geht. Glücklicherweise sind die alle wohlauf. Die meisten wohnen halt in den Kaffeedörfern in der Gegend um Pereira rum, ein paar auch in Pereira. Und auch in den Kaffeedörfern gibt es halt zum Teil schwere Schäden, wohl nicht ganz so verheerend oder katastrophal wie in Pereira. In Pereira selbst, das finde ich besonders tragisch, hat es mehrere ganz wichtige Kulturinstitutionen schwer erwischt. Das Kunstmuseum, das Teatro Santiago Londoño und das Centro Cultural Lucy Tejada. Und Lucy Tejada, das ist nicht irgend so ein kleines Kulturzentrum, sondern eines der ganz zentralen kulturellen Orte, auch des Lernens, auch der verschiedenen Kulturen Kolumbiens in Pereira. Und im Zentrum Pereira sehen wir also ganz großflächige Trümmerbeseitigung, mittlerweile auch den Abriss nicht mehr zu rettender Gebäude. Und neben dem Zentrum hat es auch viele Wohnviertel getroffen. Und da ist dann auch ganz interessant, dass es nicht nur in den armen Vierteln schlimm aussieht, aber es hat eben auch viele Apartmentgebäude getroffen und die sind teilweise komplett zusammengestürzt. Und viele davon sind erst seit dem letzten schweren Erdbeben von 1999, also erst danach erbaut worden. Da stellt sich dann jetzt mittlerweile auch die Frage nach Bauvorschriften bzw. deren Einhaltung, Korruption im Bausektor ist eine große Frage. Und diese Fragen werden erst in den nächsten Wochen oder Monaten intensiv diskutiert und ermittelt werden müssen.
10: Da wird jetzt ja auch gerade eine breite Kritik in den sozialen Medien an dem neuen rechtspopulistischen Präsidenten Espereja deutlich und auch an der staatlichen Rettungsantwort allgemein. Warum geht es da genau?
15: Ja, der neue Präsident Abelardo de la Espriella wird für seinen Umgang mit der Katastrophe tatsächlich scharf kritisiert. Das haben ja auch viele meiner Leute gesagt, mit denen ich da in Kontakt bin. Und dazu muss man wissen, der Tag des Erdbebens ist eigentlich so der erste richtige Arbeitstag des neuen Präsidenten gewesen. Der war nämlich erst wenige Tage vorher in Cali, der heute ebenfalls stark getroffenen Stadt, als Präsident vereidigt worden. Und gleichzeitig hat er davor die Amtsübergabe mit der damals noch amtierenden linken Petro-Regierung politisch aufgeladen, instrumentalisiert. Aus diesem Empalme, das ist diese wochenlange Übergabe der Amtsgeschäfte, ist de la Espriella zeitweise sogar ausgeschieden, so ganz medienwirksam, und hat sie ganz bewusst als politische Abrechnung mit der Petro-Regierung inszeniert. Und das hat sich eben jetzt gerecht. Die neue Regierung hat ihre Führungsstrukturen noch gar nicht vollständig installiert. Gerade auch in der Katastrophenschutzbehörde werden sie gleichzeitig die Kontinuität mit der Vorgängerregierung politisch in Frage gestellt hat, also nichts mit denen zu tun haben wollte. Und dann hat der Präsident dann die Katastrophe auch noch zur persönlichen Präsidentenerzählung gemacht, so mit Social Media Videos und Fotoshootings an allen möglichen vom Erdbeben getroffenen Orten. Der hat also im Prinzip in der Katastrophe so reagiert, wie er Wahlkampf gemacht hat, also extrem personalisiert. Und diese Katastrophenkommunikation mit politischer Selbstdarstellung ist dann, die beiden sind dann verschwommen, was bei ganz vielen Menschen auch und gerade bei den Betroffenen ganz übel aufgestoßen ist. Vor allem, dass er mit seiner gepanzerten Limousine in so ein ganz besonders getroffenes Armenviertel gefahren ist und dort gelbe Fußbälle mit dem Logo seiner eigenen politischen Bewegung verschenkt hat. Dafür hat er dann auch direkt vor Ort und ist auch in so Social Media Videos zu sehen, ganz üble Beschimpfungen geerntet.
10: Dann gab es noch den Vorwurf, der Präsident würde internationale Hilfsangebote nur von ideologisch befreundeten Ländern annehmen. Was kannst du darüber sagen?
15: Ja, das war auch sehr polemisch diskutiert. Da ist, glaube ich, Differenzierung wichtig. Es gab eben eine Menge Angebote aus Mexiko, aus Brasilien, aus Venezuela, aus Peru, aus Ecuador, Chile. Und anders als es jetzt so in den sozialen Medien x-mal gepostet wurde, hat Kolumbien jetzt gar nicht sämtliche Hilfe bestimmter Staaten abgelehnt. Der Streit betrifft insbesondere ausländische Such- und Rettungsmannschaften. Und da hat allerdings Kolumbien zunächst das Angebot Mexikos abgelehnt. Und Mexiko kennt sich ja nun mit Erdbeben und Rettungseinsätzen sehr gut aus. Daraus entstand dann aber ganz schnell der Verdacht einer politisierten Auswahl durch De La Estrella, zumal Israel, El Salvador, Ecuador und die USA Teams schicken durften. Und die sind ja eben auch alle mindestens rechtspopulistisch aufgestellt. Aber es hat natürlich so zu einigen Befremden geführt. Aber es ist eben auch ganz wichtig zu trennen, der kolumbianische Staat, der war jetzt nicht handlungsunfähig. Ne? Also Feuerwehr, Militär, Polizei, medizinische Dienste, lokale Rettungskräfte, die waren schon schnell im Einsatz und dazu eben auch unzählige ehrenamtliche HelferInnen. Aber dieses politische Krisenmanagement dieser rechtspopulistischen Regierung des neuen Präsidenten De La Estrella, die muss man eben sehr klar kritisieren. Diese Freund-Feind-Logik und diese politische Inszenierung, die kommt jedenfalls in Kolumbien überhaupt nicht gut an.

0: Die Region in Chiapas ist durchdrungen von Gewalt gegen organisierte Gemeinden und einer Art neue Kriege, wie die Anthropologin Rita Segado es bezeichnet. Diese neuen Kriege spielen sich nicht zwischen Nationalstaaten ab, sondern ihre Hauptakteure sind organisierte Kriminalität, parastaatliche Gruppen, staatliche Institutionen und privatwirtschaftliche Unternehmen. Dieser Logik folgend kann man in Chiapas von einem solchen neuen Krieg um die Kontrolle über die Bevölkerung und strategische Territorien sprechen, die zwischen mafiösen Banden, parastaatlichen Milizen und dem Militär ausgetragen wird. Der dramatische Anstieg von Gewalt gegen die indigene Bevölkerung und organisierte Gemeinden ist somit keinesfalls als vereinzelte Kämpfe lokaler Banden zu erklären. In dieser Gemengelage liegt langfristiger Schutz in organisierten Gemeinden und unabhängigen Strukturen. Seit 1994 vertritt vor allem die EZLN diesen Ansatz. Onda traf sich mit Jana Flörchinger, Referentin für Lateinamerika bei der Hilfs- und Menschenrechtsorganisation Medico International, wo sie zu transnationalen autoritären Regierungen arbeitet. Medico unterstützt in Chiapas und anderen Teilen Mexikos soziale Bewegungen in ihren Kämpfen um Selbstbestimmung. Jana, was macht ihr aktuell?
1: Wir haben eine Kampagne auf den Start gebracht. Bei der Kampagne Clínica para Todos oder Klinik für alle geht es darum, den Aufbau und die Ausstattung sowohl als auch die Ausbildung für eine selbstverwaltete Klinik in den zapatistischen Gemeinden mit zu unterstützen und aufzubauen.
0: In Chiapas unterstützt Medico sowohl die EZLN als auch das Menschenrechtszentrum Freiwa. Medico unterstützt hier den Ansatz mit Selbstorganisierung auf lokaler Ebene, soziale Konflikte politisch und nicht militärisch lösen.
1: Und dazu muss man sagen, dass in Chiapas eines der prekärsten, ärmsten Bundesstaaten ist in ganz Mexiko und entsprechend diese sehr prekären Lebensweisen sich auch widerspiegeln im Gesundheitssystem. Das geht zurück auf Rassismus und die langjährige, 500-jährige Geschichte der Kolonialisierung, die natürlich Vertreibung und Gewalt und so weiter mit sich bringen. Vor allem gegen indigene Bevölkerungsgruppen, organisierte Gemeinden und so weiter. Und entsprechend ist auch der Zugang zu Gesundheit und Gesundheitsversorgung entsprechend prekär. Und genau in diesem Kontext hat die zapatistische Bewegung, die EZLN, bereits in den 90er Jahren ein selbstverwaltetes Gesundheitssystem aufgebaut. Und diese Klinik, die jetzt gerade neu gebaut wird, die ist Teil davon.
0: Um dieser Undurchsichtigkeit und der Gewalt die Stirn zu bieten, muss man sich auf lokaler Ebene gemeinschaftlich organisieren. Das scheint die einzige Möglichkeit.
1: Deswegen unterstützt Medico den Aufbau und die Ausstattung der Klinik, aber auch die Ausbildung von Gesundheitspromotorinnen und Pflegepersonal in den Bereichen Allgemeinmedizin, aber auch Sexual- und reproduktive Gesundheit. Zahngesundheit ist ein Bereich.
0: Und wie seid ihr auf die Klinik gekommen? Habt ihr sie schon persönlich kennengelernt?
1: Medico arbeitet schon seit einigen Jahren in Chiapas und unterstützt organisierte Gemeinden in ihrer Selbstbestimmung und in ihrer Organisierung. Und dazu gehört nun mal eben auch die EZLN als der wichtigste Akteur in den Kämpfen um Selbstverwaltung. Und entsprechend unterstützen wir eben auch diese Klinik und die EZLN ganz konkret in ihren Bestrebungen um Selbstbestimmung.
0: Medico selbst hat auch eine Geschichte in der Region, in Lateinamerika, im Aufbau von Gesundheitssystemen von unten. Seit den 1980er Jahren gibt es Projekte in Nicaragua, El Salvador und Guatemala.
1: Deswegen ordnet sich das auch ein in die Kontinuität der Geschichte von Medico. Und wir waren im letzten Winter dort und damals war der Rohbau sozusagen schon vorangeschritten. Der Aufbau dieser Klinik ist, das kann man sich vorstellen, das ist eine ein sehr solidarischer Prozess. Das sind HandwerkerInnen, ExpertInnen in Elektrizitätssystemen zum Beispiel, die immer wieder in Arbeitsschichten nach Chiapas reisen oder auch vor Ort sind, aber auch aus anderen Teilen Mexikos kommen oder auch aus anderen Ländern und bei dem Aufbau dieser Klinik unterstützen.
0: Genau, das heißt, dass die Leute, die in der Region wohnen, sich dann auch aktiv mit einbringen, engagieren, vielleicht da arbeiten?
1: Genau, also die Idee dabei ist, dieses Krankenhaus aufzubauen, ist, dass es genau das ist, dass es eben auf kollektiver Verantwortung basiert. Also vor allem die EZLN und die zapatistischen Gemeinden bringen sich ein. Das seien das irgendwie im Aufbau, ganz konkret in der handwerklichen Arbeit, aber eben auch in der Gesundheitsarbeit. Es gibt Ausbildungsmodule, um immer wieder Fachpersonal zu schulen. Und es gibt auch bereits viel Erfahrung im Gesundheitsbereich. Also wie gesagt, das ist eine 30-jährige Geschichte dieses autonomen zapatistischen Gesundheitssystems. Und in vielen kleineren Gemeinden gibt es auch Gesundheitszentren. Es gibt Erfahrung, viel Erfahrung mit Gynäkologie. Tatsächlich wurde die Gynäkologie oder die Versorgung von Menschen mit Uterus war schon von Anfang an ein sehr wichtiger Pfeiler und tatsächlich ist auch in diesen Regionen die Kindersterblichkeit gesunken. Sehr einfache Komplikationen, die mit simplen Eingriffen behoben werden können. Da gibt es einfach sehr viel Erfahrung.
0: Was hat dich besonders beeindruckt?
1: Mich beeindruckt, dass die Klinik ein Ausdruck von Autonomie und Selbstbestimmung ist. Es ist ein politisches Projekt und es macht deutlich, dass die Infrastruktur für Gesundheit und für Fürsorge, wie sie die EZLN in dem sehr konkreten Projekt praktisch umsetzt, auf Selbstbestimmung und Kollektivität basiert. Mit Selbstbestimmung meine ich in dem Fall, dass jede Person selbst entscheiden kann, was für sie das Beste ist. Und mit Kollektivität meine ich, weil die Klinik oder das Projekt davon getragen ist, dass es eine gemeinsame Verantwortung dafür gibt. Wir leben in einer Welt von einer gesellschaftlichen Verrohung. Das Recht des Stärkeren ist das, was sich aktuell durchsetzt. Und sowas wie Fürsorge, Care, kollektive Verantwortung und vor allem eine Infrastruktur, die das zulässt, findet darin einfach überhaupt keinen Platz.
0: Magst du vielleicht noch kurz was zur Kampagne sagen?
1: Die Kampagne hat zum Ziel, eben diese Klinik zu unterstützen. Das ist sehr punktuell. Wir wollen damit aber die Kämpfe um Autonomie unterstützen und haben uns quasi sozusagen darauf konzentriert, diese Klinikkampagne zu machen.
0: In den nächsten Wochen und Monaten wird es weitere Veranstaltungen, Artikel und Beiträge dazu geben. Neben Medico gibt es ein Netzwerk von europäischen Solidaritätsgruppen, die ebenfalls die Klinik unterstützen. Auf der Webseite www.klinik-für-alle.de findet man alle Informationen über die Spendenkampagne.
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4: Was macht eigentlich das Internet der Dinge?
5: Vor ein paar Jahren, als die künstliche Intelligenz noch in den Kinderschuhen steckte, da schien das Internet der Dinge das große Ding zu sein. Vernetzte Maschinen sollten uns Menschen den Alltag erleichtern. Der Kühlschrank würde uns Einkaufslisten aufs Handy schicken, wenn er leer ist, oder der Toaster uns Warnmeldungen, wenn das Brot zu braun wird. Diese Versprechen stehen irgendwie immer noch im Raum, aber sind sie noch relevant? Ist die elektronische Automatisierung des Alltags in Zeiten, da seltene Erden immer seltener werden, noch nachhaltig? Und was sagen Menschen aus dem globalen Süden zum dringenden Bedürfnis des perfekt gebräunten Toasts? Wir haben uns umgehört.
6: Internet der Dinge. Das ist im Prinzip, man jedes Ding, was man so findet, vom Toaster, der viel zitiert wird, bis hin zu kleinen Kameras, miteinander vernetzen und sozusagen ans Internet anschließen. Also wenn man zum Beispiel einen Sensor hat, der eine Pflanze monitort, so schaut, hat die Pflanze genug Wasser, geht es der gut, hat die genug Sonne, dann kann man das über diese Schnittstellen, über diese Sensoren sozusagen dann auf der eigenen App oder auf einer eigenen Webseite nachschauen. Und so sind es eben nicht nur Menschen, die ins Internet reinschreiben, sondern auch Sensoren, die uns Daten liefern über unsere Umwelt zum Beispiel.
5: Keine Frage. Sandra Mamic vom Verein Global Innovation Gathering Markttechnik. Seit vielen Jahren bauen die Wahlberlinerin und ihre Kolleginnen Brücken über den Digital Gap, vernetzen Ideen und InnovatorInnen aus dem globalen Süden mit Gleichgesinnten im globalen Norden. Auf Gadgets und Gurus verzichtet Sandra dabei gern. Viel lieber sind ihr Menschen, die nicht über Technik reden, sondern sie machen.
6: Nicht nur mit dem Kopf, nicht nur mit Daten, sondern du machst auch Sachen mit deinen Händen. Du baust etwas, sei es jetzt mit einer Säge oder eben mit dem 3D-Drucker bauen kann, dass man durch Machen auch was verändern kann und dann auch anderen nochmal viel besser zeigen kann, was ist das eigentlich, was die Gesellschaft so ein kleines bisschen besser machen kann. What is this?
5: Und schon sind wir mittendrin in der Welt der Machenden, die sich selbst meist Maker nennen. Die international vernetzte Szene ist immer hands-on, manos en la masa, egal ob analog oder digital. Einmal im Jahr treffen sie sich in einem eigenen Makerspace beim Festival für die digitale Gesellschaft Republika. Statt auf Geschäftsgeheimnissen setzen die Maker auf offene Innovationen. Statt Maschinen huldigen sie praktischen und nachhaltigen Dingen. Auch im Internet und erst recht im Internet der Dinge. Und deshalb spricht der gelernte Physiker Jureke Reus aus Brasilien in einem Workshop nicht von smarten Toastern, sondern von digitalisierten Weidezäunen. Denn im Hinterland von Sao Paulo stehen die Kleinbauern einem ziemlich monströsen Problem gegenüber.
2: No Brasil tem problema até pouco maior, desse porco ele cruzar com porco doméstico, né?
7: Wir haben in Brasilien ein ernsthaftes Problem mit einem Tier namens Java Porco, das inzwischen sogar die Ernährungssicherheit bedroht. Java Porcos sind eine Kreuzung aus Wildschweinen und Hausschweinen. Diese Kreuzung ist größer als normale Schweine und in freier Wildbahn hat dieses Tier keine natürlichen Feinde. Auch die LandwirtInnen können es mit ihnen nur schwer aufnehmen. In einer Nacht kann eine Rotte ein ganzes Maniokfeld leerfressen und diese Wurzelknollen sind ja quasi die Ernährungsgrundlage des Landes.
2: A base da alimentação praticamente no Brasil é a mandioca, né?
5: Herkömmliche Weidezäune überrennen die Java-Porcos meist einfach und auch elektrische Zäune können sie zerstören. Dann alarmiert zu werden und schnell das Loch zu finden, durch das die Tiere aufs Feld gelangt sind, dafür basteln Jure und seine Studiengruppe der Universidade Federal de São Paulo an einer pragmatischen Sensorlösung.
7: Geräte und Sensoren zu entwickeln, ist dabei nur das eine. Die Menschen, die auf dem Land leben, sollen sie ja auch benutzen können. Also haben wir uns angesehen, mit was sie schon arbeiten, nämlich mit batteriebetriebenen Spannungsmessern, sogenannten Voltmetern. Ein ganz einfaches Gerät, das nur aus etwa 12 Bauteilen besteht. Wir haben dann eine Version gebaut, die sich an einen Zaun anschließen lässt. Wir sind also von einem einfachen Gerät ausgegangen, um damit Sensoren zu entwickeln. Noch befinden wir uns in der Testphase, das Ganze noch kostengünstiger zu machen.
2: Então é esse o desafio de deixar baixo o custo, é.
5: Bald schon soll die Landbevölkerung auf dem Handy in Echtzeit die elektrischen Weidezäune überwachen können. Noch ist die Technologie nicht marktreif. Einen Schritt weiter ist Leila Yunis, die am Nachbartisch Interessierten gerade eine Garnspinnmaschine erklärt. Ursprünglich gar nicht ihre Masche, denn Leila kam vor einigen Jahren zunächst als Architekturstudentin nach Prag, wurde dort aber schnell zu einer bekennenden Makerin.
8: Ich glaube, dass alle Architekten Maker sein müssen. Denn eines der großen Probleme, mit dem wir in der Welt der Architektur zu kämpfen haben, ist die mangelnde Fähigkeit, unsere eigenen Elemente zu gestalten. Und die Tatsache, dass wir beim Bau unserer eigenen Elemente stets auf andere angewiesen sind.
5: Selbst gestalten und das im Dialog mit Technologie. Kein Wunder, dass Leila das Internet der Dinge eher als etwas versteht, um gemeinsam Dinge herzustellen und zu teilen, als Maschinen mit Maschinen zu koppeln.
8: Ich dachte immer, dass in der Maker-Szene fast ausschließlich digitale Schaltkreise hergestellt werden und dass sich nur sehr wenige auf räumliche Möglichkeiten oder das ABC des Designs konzentrieren. Aber es gibt eine Zusammenarbeit zwischen Maschine und Mensch, wie sie beispielsweise in einer Tischlerei stattfindet, in der gleichzeitig sowohl analoge als auch digitale Werkzeuge zum Einsatz kommen.
5: Und genau an dieser Schnittstelle arbeitet sie heute erfolgreich mit ihrem Unternehmen ILO Textiles. Zusammen mit ihren KollegInnen entwirft Leila Tools, die überall auf der Welt nachgebaut werden können. Die meisten Teile des elektrischen Spinnrads ILO Spinning Machine lassen sich passgenau mit einer HSC-Fräse fertigen. Online oder vor Ort gibt Leila auch Workshops für eine individuelle Garnherstellung. Davon profitieren in erster Linie nicht Hobby-SchneiderInnen, sondern Schneidereien und mittelständige Betriebe im globalen Süden.
8: Das ist mir sehr wichtig, dass es darum geht, ein Produkt zu entwickeln, mit dem sowohl handgefertigte Kleidung als auch andere Erzeugnisse hergestellt werden können. Zum Beispiel in Kolumbien, wo wir einen sehr großen artisanalen Textilsektor haben. Ich halte es für grundlegend, auch bei der Handarbeit nicht immer ein Produkt von 0 auf 100 zu entwickeln, sondern bereits bei, sagen wir, 25% ansetzen zu können.
5: Ein Viertel weniger Arbeit bei der Garnherstellung, dank kostengünstiger und lokal hergestellter Werkzeuge, deren Blueprints über das Internet verbreitet werden. In Zeiten anfälliger Lieferketten und knapper Rohstoffe klingt das nach einem verlockenden Ansatz, vor allem für die kleingewerbliche Textilproduktion, von der Leila spricht. Nur lässt sich dieser Faden auch außerhalb der Textilbranche aufnehmen? Ja, sagt Andrew Lamb von der Organisation Internet of Productions, denn dieser Name ist Programm.
9: Das Internet of Production ist ein Projekt, an dem ich arbeite, um eine horizontale Skalierung zu erreichen, nicht unbedingt eine vertikale. Es ist ein Versuch, die industrielle Entwicklung voranzutreiben, die ich als industrielle Dezentralisierung bezeichne. Eine Dezentralisierung statt Degrowth und Rückentwicklung. Es geht um die Verteilung der Produktion auf lokale Communities. Ich glaube, die Zukunft wird stark von netzunabhängigen Strukturen geprägt sein, von Selbstversorgung und Selbstresilienz. Nicht von der Abhängigkeit, alles selbst tun zu müssen, sondern von der Fähigkeit, alles selbst zu tun.
5: Netzunabhängig, das heißt kein totaler Verzicht auf das Internet, sondern auch hier ein Umdenken. Statt für jede Bauanleitung YouTube-Videos zu schauen, die 10.000 Kilometer entfernt in einem Google Data Center liegen, lassen sich relevante Daten auch auf einem kleinen Server hosten und in einem lokalen Netzwerk nutzen. Zum Beispiel für das Design und das Monitoring elektronischer Weidezäune oder zum dezentralen Fädenspinnen. Und eine nicht ganz neue Idee habe dafür eine zentrale Bedeutung, sagt Wildschweinbändiger Jude.
7: Offene Software ist entscheidend, denn sobald sie offen ist, haben wir alle Informationen über die Funktionsweise von Geräten oder Software. Und darauf aufbauend können wir sie dann anpassen und unsere Tools und Geräte zugänglicher und erschwinglicher machen. Die Menschen sollten das Grundprinzip all dieser Dinge verstehen, um dann für ihren eigenen Bedarf vom Einfachsten und Wesentlichen ausgehen zu können. Das ist meiner Meinung nach der richtige Weg.
4: Hallo, hallo.
5: So gesehen ist der Talk von Maschine zu Maschine im Internet der Dinge nur eine Momentaufnahme, ein Gespräch unter vielen. Nach wie vor ist entscheidend, wie und wofür Mensch Werkzeuge baut und miteinander koppelt. Dinge, die sich gemeinsam anpassen und reparieren lassen, statt einer Gadget-Lawine, die uns anblinkt, als wolle sie sagen,
4: wir sind der Elektroschrott von morgen.
5: Und so ist das nächste große Ding vielleicht einfach 1000 kleine Dinge, auch im Internet.

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Hallo zusammen. Hier ist die neueste Ausgabe der Sendung Postpunk und Vermischtes auf dem freien Radio Wüste Welle für die Region Tübingen, Reutlingen-Rottenburg und Umgebung auf 96,6 MHz. Natürlich wie immer auch weltweit empfangbar über den Livestream auf www.vueste-welle.de. Mein Name ist Stefan. Die Setliste der heutigen Sendung ist wie gewohnt total willkürlich ohne Plan ausgewählt. Dieses Mal geht es um die britische Band Buzzcocks. Und wie immer wird die aktuelle Sendung jemandem gewidmet, die oder den ich kenne oder auch nicht. Diese Sendung widme ich dem mir unbekannten Zuhörer.

Buzzcocks, eine der frühesten britischen Punkformationen aus dem nordwestenglischen Bolton. Gegründet 1976 von Pete Shelley, Gesang und Gitarre, und Howard Devoto, Gesang. Zum ursprünglichen Line-Up gehörten außerdem Steve Diggle am Bass und John Mayer an den Drums.

Anders als ihre Vorbilder wie die Sex Pistols zogen die Buzzcocks-Texte nicht primär gegen das Establishment her, sondern drehten sich um Liebe, Erwachsenwerden und so weiter. Oft mit einem beißenden, selbstironischen Blick. 1976 trat die Band auf einem von Malcolm McLaren organisierten Punk-Festival neben Größen wie The Clash, The Damned und Siouxsie and the Banshees auf. 6, 7, 8, 9.

Nach Devotos Ausstieg übernahm Shelley den Gesang. Seine hohe Stimme, gepaart mit Melodien, die Punk-Energie mit Pop-Reiz verbinden, gilt als eines der markantesten Merkmale der Band.

Der Do-It-Yourself-Spirit dieser Band zeigte sich besonders deutlich in der ersten Single Spiral Scratch. Weil es in Manchester kein Vertriebsnetz gab, liehen sie sich das Geld von Shelleys Vater und veröffentlichten die EP selbst. Eine Pionierleistung, die 16.000 Exemplare verkaufte und Inspiration für unzählige Bands außerhalb Londons wurde.

Der Song Boredom gilt als Höhepunkt der ersten EP mit dem legendären Gitarrensolo, das aus zwei Tönen aufgebaut ist und in einem dramatischen Abschluss mündet.

Die erste Dreijahresphase brachte drei wegweisende Alben. Another Music in a Different Kitchen 1978, Love Bites auch 1978 und 1979 A Different Kind of Tension.

Trotz Produktivität und Auftritten brachten innere Spannungen und ein neues Labelmanagement bei der EMI 1980-81 die Band in Schwierigkeiten. Shelley löste die Band 1981 auf, nachdem EMI eine Singles Collection wieder veröffentlichen wollte.

Es gab später diverse Comebacks, aber ohne wirklich Erfolg zu haben. Pete Shelley starb 2018. Zahlreiche Musikerinnen und Musiker, unter anderem Peter Hook, Pixies und Pearl Jam, zollten ihm Tribut.

Vielen Dank fürs Zuhören. Es hat mich wieder sehr gefreut. Postpunk und Vermischtes wird am 30. August um 22 Uhr, am 6. September um 5 Uhr und um 8 Uhr morgens wiederholt. Die neue Ausgabe gibt's dann am Mittwoch, den 16. September um 19 Uhr. Natürlich nur, wenn nichts dazwischen kommt. Wer ein Feedback oder einen Kommentar zur Sendung abgeben will, E-Mail postpunkv@web.de, alles kleingeschrieben, ist geöffnet. Hier kann man dann auch eine Setliste bekommen bei Bedarf. Keep on rocking in a free world. Euer Stefan.

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Ja, und der geneigte Hörer wird sich jetzt vielleicht fragen, warum kommt jetzt hier Root Boys Delight? Jetzt sollte hier doch eigentlich Dub Sound Kommando kommen. Ja, Damazilla ist gerade verreist und deswegen vertrete ich ihn hier jetzt für 2 Stunden. In 14 Tagen ist er dann wieder da und sendet wieder selber live. Ja, ich habe das ja schon ein paar Mal gemacht und mache einfach genau da weiter, wo ich das letzte Mal aufgehört habe. Ich stelle die meiner Meinung nach besten Dub-Alben der letzten circa 40 Jahre vor. Ja, und da hätte ich jetzt zum Beispiel das Album Versions von der Band Zion Train, ganz große Legende des UK-Dub, zig Alben rausgebracht. Und das Album hier Versions ist aus dem Jahr 2016. Der Titel Versions mag vielleicht ein bisschen irreführen. Also Versions sind ja eigentlich die Instrumentalversionen von Vocal Tracks. Also einfach die Vocals weggelassen. In dem Fall sind das alles Dub-Remixes von anderen Künstlern. Und bei den meisten Tunes sind auch Gastsänger oder Sängerinnen dabei. Also eben eigentlich keine Versions. Der erste Titel, den wir hören, also ist eine Doppel-LP. Dabei bietet sich das an, 2 Tunes hintereinander zu hören. Als erstes hören wir den Titel Political Thing im Natural Dub Cluster Remix. Und an den Vocals, das ist Jasmine Tutum.

Das war Zion Train, diesmal featuring Longfinger im LinkedIn Dub Remix von ihrem Album Versions aus dem Jahr 2016. Wir machen einen ganz großen Sprung zurück.

ins Jahr 1985. Da hat die Band Dub Syndicate, auch große Pioniere des UK Dub, ihr Album Tunes from the Missing Channel rausgebracht. Und davon hören wir jetzt den Titel Out and About.

Dub Syndicate waren das aus dem Jahr 1985 mit dem Titel Out and About von ihrem Album Tunes from the Missing Channel. Der nächste Titel ist wieder ziemlich neu aus dem Jahr 2024 von der amerikanischen Reggae-Band Groundation. Die haben auch eine große Anzahl ihre Alben als Dub-Alben rausgebracht, so auch dieses Dub-Rock heißt das, und davon hören wir den Titel Ancient Form.

Das waren Groundation, eine kalifornische Reggae-Band, die meisten Alben auch als Dub-Album rausbringen. Im Original heißt das Album One Rock und das Dub-Album heißt dann Dub Rock und wir hören den Titel Ancient Form. Der nächste Titel, der ist jetzt auch wieder aus dem Jahr 2022 von der französischen Band OBF, Original Bass Foundation. Die haben 2022 das Album Lava rausgebracht. Sehr abwechslungsreiches Album mit auch jeder Menge Gastsänger dabei. Wir hören jetzt als erstes mal den Titel Danger mit Belen Natalie als Vocal.

OBF featuring Nazamba mit dem Titelsong ihres Albums Lava aus dem Jahr 2022. Ja, wir machen weiter mit Dub Spencer und Trance Hill mit von ihrem aktuellen Album Synchronos. Hören wir jetzt einen Titel.

Dub Spencer und Trans Hill waren das von ihrem aktuellen Album Synchronos aus dem Jahr 2025 ist das. Und der Titel, den wir hörten, der hieß Full Time Dub. Ja, Dub Spencer und Trans Hill machen noch so richtig handgemachten Dub, was man von dem nächsten Album nicht sagen kann. Clatarian Dubbers heißt das Album, ist ein Sampler und ja, der Stil wird auch als Cliptune Dub bezeichnet. Cliptune ist eigentlich ein Genre, das ja sich nicht nur auf Musik bezieht, in den 80er Jahren entstanden mit Atari und Commodore Computern haben die Leute da Musik und meistens noch eine visuelle Animation dazu gemacht. War eine Riesenszene, aber für Außenstehende eigentlich weitgehend unbekannt. Ja, und mittlerweile steht Cliptune eben auch für Musik, die mit eben 80er Jahre Synthesizern, Atari und Commodore Computern und ja, vor allem eben 8-Bit-Synthesizern gemacht wird. Und da gibt es eben diese Sampler-Reihe Clatarian Dubbers, Dub mit 8-Bit-Synthesizern. Und ich habe hier jetzt Volume 5 vorliegen und davon hören wir Kiki Kitomi mit dem Titel Red Mustang.

Kiki Kitomi mit dem Titel, nein, Kiki Hitomi heißt das, mit dem Titel Red Mustang von dem Album Clartarian Doubles Volume 5 aus dem Jahr 2025. Der nächste Titel, da hat wieder Adrian Sherwood seine Finger mit im Spiel. Ja, der große Legende des UK-Dub auf jeden Fall, Mitbegründer der englischen Dub-Szene in den 80er und vor allem 90er Jahren. Vorher bei Dub Syndicate war er schon mit dabei. Und auch bei diesem Projekt hier, African Head Charge heißen die, sind einige Leute dabei, die auch bei vielen anderen Projekten dabei sind, die von Adrian Sherwood auf seinem Label On You erschienen sind. Das Album ist aus dem Jahr 2005, heißt The Visions of a Psychedelic Africa. Der Titel basiert auf einem Zeitungsartikel einem Artikel, den Brian Eno, der Musikproduzent aus England, mal geschrieben hat. Er hat daraufhin auch ein Album rausgebracht, My Life in the Bush of Ghosts, wo er das irgendwie versucht zu verwirklichen, die Vision eines psychedelischen Afrika. Den Gedanke hat eben Adrian Sherwood bzw. African Head Charge hier auch wieder aufgegriffen im Jahr 2005. Ein Doppelalbum, deswegen können wir hier auch zwei Titel hören. Und als erstes hören wir Surfari.

African Hedgehog waren das, featuring Muta Baruka von ihrem Album. Also der Titel hieß What is the Plan? Und danach gleich noch der Dub dazu vom Album Visions of a Psychedelic Africa aus dem Jahre 2005. Ja, produziert von Adrian Sherwood, und der hat auch beim nächsten Ding hier seine Finger mit im Spiel. Mark Stewart and the Mafia, beziehungsweise eigentlich nur Mark Stewart, weil die Mafia ist nur teilweise dabei. Seine Backingband The Mafia war auch gleichzeitig die Band Techhead, drei Musiker aus ursprünglich New York City, die eher aus dem Funk-Hip-Hop kamen, waren anfangs erst die Backingband der Sugar Hill Gang in den 70er und frühen 80er Jahren, sind dann mit Adrian Sherwood nach London gekommen, haben die Band Techhead gegründet und haben da eine Mischung aus Dub, Industrial, Punk, Hip-Hop und diversem gemacht. Die sind hier nur teilweise dabei, dafür jede Menge andere Gastmusiker. Mark Stewart war ursprünglich der Sänger der experimentellen Post-Punk-Band The Pop Group, hat dann aber auch jede Menge Solo- und andere Projekte gemacht, eben hauptsächlich sein Projekt Mark Stewart and the Mafia. Und wir hören von seinem Album aus dem Jahr 2012. Ja, das ist 2023 ist er verstorben, hat danach nicht mehr so viel rausgebracht. Ja, aus dem Jahr 2012 das Album Exorcism of NY, und wir hören den Titel Codex Dub.

Mark Stewart war das hier, featuring Lee Scratch Perry und XA Cute. Der Titel hieß Mirror Wars und ist von dem Album Exorcism of NY aus dem Jahr 2012. Ja, das nächste Album ist aus dem Jahr 1998 von einem amerikanischen Künstler, DJ Spooky That Subliminal Kid nennt er sich. Ja, ursprünglich Hip-Hop-Produzent und Turntablist. Ja, das Album heißt Synthetic Fury. Ja, er hat auch ein Fable für Dub. Hier, das ist ja schon eher irgendwo beim Hip-Hop, aber ohne Rap. Synaptic Dissonance heißt der Titel aus dem Jahr 1998 von der Synthetic Fury EP.

DJ Spooky, That Subliminal Kid war das. Mit bürgerlichem Namen heißt er Paul D. Miller. Aus dem Jahr 1998 war der Titel. Der hieß Synaptic Dissonance und ist von seiner EP Synthetic Fury. Ja, der nächste Titel ist wieder was völlig anderes, beziehungsweise gewisse Ähnlichkeiten gibt's. Der Künstler kommt auch aus den USA. Bill Laswell hat unglaublich viel Musik schon veröffentlicht. Sehr unterschiedliche Musikrichtungen. Funk ist immer ein großer Anteil und Dub, aber auch World Music, vor allem klassische indische Musik und afrikanische Musik. Und auch auf dem Album hier, das heißt Hear No Evil, ist aus dem Jahr 1988, ja, sind diverse Musiker aus der ganzen Welt, eben vor allem aus Indien, Afrika und den USA dabei. Niki Skopelidis, der eher aus dem Funk kommt, Zakir Hussain, ja, war einer der berühmtesten indischen Tabla-Spieler überhaupt. Dementsprechend musikalisch ist es schwer einzuordnen. Bill Laswell hat selber auch immer gesagt, er hat keine musikalische Heimat, deswegen ist er völlig frei und kann sämtliche Musikrichtungen miteinander kombinieren. Insofern kann ich auch nicht sagen, was das hier jetzt für eine Musikrichtung ist. Der Dub-Einfluss ist eigentlich relativ gering. Eher so World Music oder so. Der Titel heißt Assassin von dem Album Hear No Evil aus dem Jahr 1988.

Das war Bill Laswell mit dem Titel Assassin von seinem Album Hear No Evil aus dem Jahr 1988. Und der nächste Titel, der ist von einer Band, die ja eigentlich mehr dem Namen nach Dub macht, Asian Dub Foundation. Ja, eine Mischung aus diversen Musikrichtungen. Dub ist eigentlich eher ein kleiner Teil davon. Mehr Hip-Hop, Drum and Bass, Jungle, ja, keine Ahnung, Big Beat, alles Mögliche. Das Album, das ich hier vor mir liegen habe, heißt Enemy of the Enemy, ist aus dem Jahre 2021. Und wir hören jetzt erstmal den Titel Rise to the Challenge.

0: Asian Dub Foundation waren das von ihrem Album Enemy of the Enemy aus dem Jahr 2021. Das Ganze ist auch als Doppel-LP erschienen und da ist eben dieser Titel hier noch als Bonustrack drauf. Ihr wohl bekanntestes Stück von dem Album Fortress Europe in der Dub-Version von Adrian Sherwood, den wir ja heute schon öfters gehört haben. Der Adrian Sherwood Dub von Fortress Europe, von Asian Dub Foundation, von ihrem Album Enemy of the Enemy aus dem Jahre 2021. Ja, der nächste Titel, da steht nicht drauf, aus welchem Jahr das ist. Irgendwo steht 2001, ich bin mir aber nicht sicher, ob das wirklich das Erscheinungsjahr ist. Auch bei Discogs ist, steht es nicht dabei. Die Band, das Projekt heißt Burial und die machen ja eine sehr eigene Art von Dub-Techno. Das Interessante ist auch, die Musik klingt immer wie von einer verkratzten Platte, selbst wenn man sich das Ganze als digitale Datei im Internet anhört. Ja, das Kratzen und Rauschen von Vinylschallplatten ist quasi mit auf der Aufnahme drauf. Die wollen das so, wie auch immer. Wir hören von ihrem ersten Album, das eben auch so heißt wie das Projekt Burial, den Titel You Hurt Me.
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Burial war das von ihrem gleichnamigen Debütalbum und das ist wahrscheinlich aus dem Jahr 2001. Wir hörten zuletzt den Titel Broken Home, davor den Titel You Hurt Me. Und ja, das Rauschen und Knistern, das gehört so. Das ist nicht nur auf der Platte, von der das hier jetzt lief, so, sondern auch auf digitalen Medien. Ja, die Sendung ist jetzt quasi fast zu Ende. Wir haben noch ein paar Minuten Zeit. Die nutzen wir noch für einen Tune von dem Album Vision of a Psychedelic Africa von African Head Charge, Run Come See. Und damit möchte ich mich dann auch verabschieden. Die Live-Hörer hören mich danach jetzt noch bei der Sendung Root Boys Delight. Die Hörer der Wiederholung hören jetzt irgendwas anderes, keine Ahnung. Ich wünsche euch auf jeden Fall viel Spaß beim weiteren Programm. Ich bedanke mich fürs Zuhören und sag ciao bis irgendwann.

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Ja, und heute möchte ich hier drei Alben vorstellen. Ja, drei Klassiker des jamaikanischen Dub in den 70er Jahren. Erschienen sind die alle irgendwann nochmal als dreifach 10-Inch Box. Hier die jetzt vorliegende, zum Beispiel im Jahr 2014. Im Original ist die von 1975 erschienen. Ist das Ganze auf, also original auf dem Label Clock Tower Records und wieder veröffentlicht auf A&A Productions. Das ist irgendwie gehört zu Abraham Records. Alfred Abraham steckt da dahinter. Ja, aus Kanada ein Plattenlabel, das im Clock Tower Platten aus Jamaika aus den 70er Jahren wieder veröffentlicht. Ich habe da drei mitgebracht. Ja, das Format 10-Inch gefällt mir irgendwie besonders gut und das sind so drei schöne Boxen mit gutem, fettem Sound und schön gemacht und ja, alles Klassiker des Dub. Wir fangen an mit dem King Tubby. Hier auf dem Album heißt er King Tubby, The Dub Master und das Album heißt Presence, The Roots of Dub. Und ja, wir hören jetzt als erstes mal A First Class Dub und ja, bei so einer dreifach 10-Inch Box kann man halt auch irgendwie sehr gut mehrere Titel hintereinander spielen. Das ist bei so einer normalen LP ja hier im Radio nicht so einfach möglich. A First Class Dub.

Wir hörten King Tubby, vier Titel hintereinander, A First Class Dub, A Closer Dub, Dub Magnificent und Dreadlocks A Dub, alle vier von dem Album King Tubby, The Dub Master, Presents, The Roots of Dub, im Original aus dem Jahr 1975, im Jahr 2014 wieder veröffentlicht als dreifach 10-inch, also sehr oft wieder veröffentlicht in allen möglichen Formaten, aber eben diese dreifach 10-inch Box kam im Jahr 2014 und ebenfalls als 10-inch Box kam auch ein legendäres Dub-Album von Scientist. Scientist war, ja, wird oft gesagt, er sei ein Azubi von King Tubby gewesen. Er selber streitet das ab. Er sagt, King Tubby hat ihm die Möglichkeit gegeben, ein Album abzumischen, und er hat die Möglichkeit genutzt. Beigebracht hat er ihm überhaupt nichts. Wie dem auch sei, Scientist, einer der wichtigsten Tontechniker im Dub in den 70er Jahren, und Scientific Dub, eins seiner legendärsten Alben. Da hören wir jetzt auch mal ein paar Titel von hintereinander.

Party Time on the Enterprise hieß der Titel von Scientist von dem Album Scientific Dub, im Original im Jahr 1981 erschienen, hier in dieser 3x10-inch Box im Jahr 2013 erschienen. Wir hörten davor die Titel Bad Days Dub, davor Taxi to Baltimore Dub, davor den Just Say Who Dub, den Black Shade of Dub und als erstes von Scientist den Drum Song Dub. Ja, meiner Meinung nach eins der besten Dub-Alben der 70er Jahre aus Jamaika überhaupt. Und hier als dreifach 10-Inch-Box finde ich ziemlich smartes Format. Ja, ebenfalls als dreifach 10-Inch-Box, ich glaube sogar als erstes in der Serie erschienen, als erstes im Jahr 2009, nochmal neu veröffentlicht im Jahr 2013, eine Box von Augustus Pablo, und in dem Fall ist es kein Album aus den 70er Jahren, sondern wirklich eine Collection mit Titeln, die auf verschiedenen Alben vorher veröffentlicht wurden. Ja, in dem Fall heißt die ganze Box auch nur Augustus Pablo Reggae 3x10-inch Dub Box Set. Ja, wir hören davon auch eine ganze Reihe voll von Titeln. Als erstes der Titel Barbwire Disaster.

Wir hörten vier Titel von Augustus Pablo von seiner 3x10-inch Box aus dem Jahr 2013. Das hier ist der fünfte Titel. Wir hörten in der Reihenfolge Barbed Wire Disaster, Dubbing Inner Africa, Rockers Uptown, Clear Light,

Ja, damit bedanke ich mich auch fürs Zuhören und sag ciao, bis nächste Woche.

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1: Ja, guten Abend. Am Mikrofon mal wieder Ulrike Helmholtz. Und ich mache einen kleinen Nachtrag zu meinem Jingle, und zwar die Wiederholungszeiten von Something Noise, immer am Montags, möglichst live, außer Pete Schmidt, der schickt immer aus Wien sein Wiener Tagebuch. Die erklingen dienstags von 5 bis 6 Uhr in der Früh und mittwochs von 23 bis 0 Uhr, zur Geisterstunde sozusagen, da knapp davor. Heute habe ich mitgebracht, was habe ich mitgebracht? Ja, heute habe ich mich so ein bisschen gewunden, gequält und gedacht, also es war klar, heute, nur heute, erst heute kann ich die Sendung vorbereiten. Habe dann mitbekommen, ja, heute ist Tag des Glücks. Ups, was ist das denn? Okay, was ist Glück? Also ich habe mich an Sendungen erinnert mit Thomas Mauch vor vielen, vielen, vielen, vielen, vielen Jahren. Man kann schon sagen, 2 Jahrzehnte sind auf jeden Fall vergangen. Das war mein erster Partner, den ich mir gesucht hatte, hier fürs Radio machen, Journalist bei der Südwestpresse. Und was ich nicht wusste, er hat ja eigentlich gedacht, ich habe ihn deswegen ausgesucht. Aber das war gar nicht so. Ich wollte ein bisschen journalistisches Know-how lernen über ihn, durch ihn, dank ihm. Aber der hatte eine gigantische Plattensammlung und da konnten wir dann so Sachen machen. Internet gab es ja noch nicht in dieser Form. Also für Professionelle stand es zur Verfügung, aber wir konnten hier im Radio nicht einfach YouTube abspielen oder dergleichen. Auf jeden Fall hatte er eine Plattensammlung, da konnte man dann so Spielchen treiben wie wir suchen lauter Musiktitel, die das Wort Glück im Titel haben. Habe ich heute sehr an ihn gedacht. Hallo, falls du zuhörst nach Berlin, jetzt arbeitet er bei der Taz. Aber ich habe dann entschieden, nee, ohne diese Plattensammlung im Rücken, und auch ohne dieses Know-how, also das ist eine Riesensucherei. Ich habe dann eher überlegt, ja okay, Bob Ostertag habe ich mich erinnert, der hat ja so Themenplatten versucht aufzunehmen, also über Schmerz, Kummer. Und dann wollte er auch eine Platte über das Glück oder dass die Menschen Glück hören, empfinden durch die Musik machen. Und da haben wir gegrübelt, weil er sagt, das gelingt ihm einfach nicht. Also er hat hier den Auftritt gemacht, wo es um Schmerz ging. Das war recht heftig. Gegen diese Aufführung war ich erst, weil da so Dinge vorkamen. Der ist ja auch Journalist gewesen, war in Lateinamerika und hat auch so Field Recordings gemacht, die er dann eingearbeitet hat in seine Musik. Und da kam ein Junge vor, der total am Weinen war, während er seinen getöteten Vater verscharrte. Ich fand das damals, habe ich mich gefragt, ob das okay ist. Und ja, vor allem hat man diesen Kummer wirklich gehört. Das war herzzerreißend. Und er meinte so, jetzt wäre er dabei, das wäre ihm gelungen, den Schmerz, den Kummer, den tiefen, zerreißenden Kummer darzustellen. Aber das Glück mit dem Glück, das klappt irgendwie nicht. Und dann hatte ich mir überlegt, was könnte da der Grund, die Ursache dafür sein. Und für mich kam heraus, ja, Glück empfinden. Also wenn man jetzt eine Platte machen möchte, die 45 Minuten lang spielt, 45 Minuten lang Glück empfinden ist für uns Menschen eine Herausforderung. Das wird ihm nicht gelingen. Also da müssten die Leute schon Gurus sein, die das zuhören und das dann auch empfinden können und auch für das Herstellen. Ich weiß nicht, in welchem Zustand man sich versetzen sollte, müsste, könnte, in dem man dann schafft, eben diesen Glückszustand für 45 Minuten lang andauern lassen zu können. Also ich fand es sehr logisch, dass ihm das nicht gelungen ist. Und habe aber auch nicht weiter geforscht, ob es diese Platte oder dieses Projekt dann doch gibt. Ist mir auch heute nicht geglückt, sondern ich habe mir überlegt, okay, was könnte mich denn glücklich machen, wenn ich Musik höre? Oh, und das ist so verschieden, das hängt so dermaßen ab von meinem Zustand, vom Tag, von den Erlebnissen, die mir begegnet sind an dem Tag oder davor oder auf was ich mich freue in Zukunft. Und es ist so persönlich, also allgemein nachfühlend Glück per Musik zu übertragen, wow, habe ich mich nicht zuständig dafür gefühlt, nach vielerlei Überlegungen. Eben auch mit dem Hintergedanken, eine Stunde lang Glück zu empfinden, ist das für uns möglich. Also ich kenne das, wenn ein DJ gut auflegt und man wirklich Lust hat zu tanzen, das heißt Musik in die Ohren, in den Körper und sich bewegen, da fängt das dann schon eher an zum Beispiel. Also wenn so mehrere Dinge zusammenkommen. Also ich habe da schon geniale Nächte erlebt, wo zumindest eine Stunde lang, wenn die Beine und der Körper mitgemacht haben und man nicht gleich zusammengekracht ist, also auch die Fitness da war und die Energie. Tanzen und Musik im Zusammenhang dann wohlmöglich noch mit tollen Leuten, da nähert man sich so einem Zustand schon eher an. Gut, natürlich gibt es noch andere Tätigkeiten mit dem Körper. Wenn da auch noch tolle Musik dabei ist, dann könnte man auch vielleicht schaffen, über längeren Zeitraum Glück zu empfinden. Aber eine Stunde lang? Also habe ich weitergegrübelt und bin dann zu dem Schluss gekommen, was macht mir Spaß? Überraschung liebe ich. Also in meinem Leben so nicht unbedingt.

0: dann nochmal Olli vielen Dank, der mir da unter die Arme greift oder vielmehr in den Computer und da alles richtig stellt. Ich kann mittlerweile super wieder mit meinem Computer arbeiten. Deswegen hat es mir dann auch in letzter Zeit Spaß gemacht, die Sendungen wirklich vorzukonzipieren, weil das so zacki-zacki ging und nichts hat rumgezickt am Computer. Ich konnte überall schnell reinhören. Wow! Das heißt, es hat dazu geführt, ganz andere Sendungen, also die Sendung anders anzugehen. Aber heute möchte ich mich selber überraschen, damit ich mit euch zusammen vielleicht ein bisschen glückliche Momente erleben darf, weil sie die Musik mich überrascht, die ich dann so rausziehe. Und ja, ich habe nicht so viele Platten wie mein Kollege damals, aber doch mittlerweile hat sich einiges angesammelt und ich bin nicht immer ganz up to date zu wissen, was da jetzt genau drauf ist. Ich erinnere mich dann wieder. Ich muss auch mal gucken, also es gibt so eine Art Don't Stop the Flow Sendung heute und ich werde vermutlich die Stücke auch nicht ausspielen, sondern um die Überraschung noch größer zu machen, werde ich die Stücke ineinander fahren, mischen, habe ich zumindest vor, mal gucken. Mir kommt es manchmal dann selbst brutal vor und ich schrecke dann davor zurück, weil wenn ich einzelne Titel sehr mag, dann lasse ich sie doch ausspielen. Schauen wir mal. Also jetzt klaue ich mal ein bisschen was und zwar vom, wo klaue ich denn das jetzt her? Vom ZDF. Ich habe es selber gar nicht angehört. Erste Überraschung, juhu, und das tut man eigentlich auch nicht. Aber ich spiele euch mal vor, was die zum Tag des Glücks sagen. Ich bin selber gespannt.
1: Die Menschen in Finnland sind die glücklichsten der Welt zum 6. Mal in Folge. So steht es im aktuellen Weltglücksbericht. Nirgendwo sonst sind Menschen so zufrieden wie im Land der Polarlichter. Entscheidend sind laut Wissenschaftlern Faktoren wie Einkommen, Gesundheit und Freiheit. Deutschland liegt auf Platz 16 von 137.
0: Das war der Heute-Express. Also Finnland. Hätte ich nicht gedacht, weil die ein halbes Jahr zum Teil Dunkelheit ertragen müssen. Früher wusste ich, dass die sehr, sehr, sehr gerne sehr, sehr viel getrunken haben. Aber nun gut, anderes Thema. Okay, dann steigen wir ein. Alec Empire durfte heute eröffnen, weil ich war gestern auf dem Konzert. Wir haben ja immer so Medienkooperationen, vor allem mit auch Franz K. Und da spielte Alec Empire gestern im Konzert. Ich war einigermaßen überrascht, aber gut, das ist ein anderes Thema. Vielleicht machen wir mal eine Stunde über Alec Empire. Wird sich lohnen, dann kann ich da nämlich auch in Ruhe mal reinhören, was der alles so treibt mittlerweile. Okay, starten wir und zwar mit Populista. Das ist so eine Plattenreihe über, nicht viel reden, Musik heute. Und zwar geht's um die, wo steht's denn? Franz Schubert, die Winterreise. Zumindest ein kleines Weilchen lang.
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Ups, dass das so kurz ist, jetzt haben sie mich wirklich überrascht. Ich wollte überrascht werden, aber das ist nun wirklich geglückt. Ich hatte jetzt auch nicht drauf geschaut, wie lange dieses Stück geht. Was machen die denn aus dem Schubert? Das ist ja interessant. Aber da mache ich gleich nochmal ein Stück, weil das interessiert mich. Gehen wir mal einen Titel weiter und legen nochmal los.

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Hallo, liebe Leute. Ihr seid im freien Radio Wüste Welle und da in der Sendereihe Something Neues. Meistens live am Montag von 21 bis 22 Uhr in der Wiederholung. 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Dann haben wir noch eine Mediathek auf unserer Website wüste-welle.de. 7 Tage lang kann man die Sendung nachhören. Ich wünsche euch viel Spaß mit den folgenden Sendungen. Wenn ich richtig sehe, ist Bongo Live da. Ja, am Montag. Eine gute Woche wünsche ich euch. Ich hoffe, es hat euch Spaß gemacht. In Hinblick auf Glück. Bis dann.

Hallo, ihr hört die Wüstewelle auf 96,6 MHz oder S41 im Kabelnetz. Es ist Sonntag, 21 Uhr oder vielleicht für ein paar von euch 0 Uhr zwischen Mittwoch und Donnerstag. Zeit für die Rote Note. Mein Name ist Agathe Mulot und die Technik hat mein Mann Thomas erledigt. Willkommen zu einer Stunde Musik für eine bessere Welt. Wie immer habe ich die Sendung vorproduziert, und zwar in der Erkältungszeit. Meine Stimme ist ganz rau. Für diesen Fall hatte ich mir ein Thema aufgehoben, das nicht viele Erklärungen braucht. Frieden. Ich plane Folgen zu Waffen, Kriege und auch Soldaten. Heute soll es aber um positive Lieder gehen, um Völkerverständigung, Einheit und der größten Hoffnung der Menschheit. Okay, die einen holen gerade begeistert Taschentücher vom Regal, die anderen den Kotzeimer aus dem Schrank. Ich versichere euch, ich habe mir ein Kitschlimit gesetzt. Ich möchte Lieder mit euch teilen, die wichtige Aspekte einbringen, die durch lyrische Kraft überzeugen oder Bilder verwenden, Metaphern, die wir übernehmen und nutzen können. Da setzen wir gleich an. Frieden wird durch eine weiße Taube verkörpert. Das verdanken wir Pablo Picasso. Er zeichnete sie für den Weltfriedenskongress 1949. Wenige Jahre später bekam er dafür den damals noch an Künstler vergebenen Weltfriedenspreis. Übrigens nannte Picasso sogar seine Tochter Paloma, also Taube auf Spanisch. In Deutschland kenne ich zwei Kinder mit den Namen Yunis und Jona. Friedenstaube aus dem Hebräischen. Jedenfalls griff Picasso auf ein älteres christliches Symbol zurück. Dem Vogel, den Noah aussandte und der zur Arche zurückkam, mit einem Olivenzweig im Schnabel. Später in der Bibel wurde die Taube dann zu etwas anderem, nämlich dem Heiligen Geist. Aber in dieser Geschichte aus der Genese kündigte die weiße Taube das Ende der Verwüstungen an, die Versöhnung, den Wiederaufbau und Menschen, die sich gebessert hatten. Die Friedensbewegung warf die gräuliche Sintflutgeschichte über Bord und eignete sich das Symbol an. Eine Kindergärtnerin in der DDR, sie hieß Erika Schirmer, schrieb ein Kinderlied, das von ihrem Staat wiederum angeeignet wurde, als das Lied der jungen Pioniere. Wir nehmen es uns zurück und lassen den Kanadier Perry, Achtung, passender Nachname, Friedmann, es für uns singen, und zwar unter dem Titel »Kleine weiße Friedenstaube«.

Glaube, komm zurück. Ich hoffe, du verreist nur. Du musst nicht fliehen, wie so viele Menschen es tun müssen. Ich habe diese Fassung von Perry Friedman bewusst ausgesucht. So ein ausländischer Akzent hat eine große Wirkung. Wir brauchen viel mehr Menschen, die Fremdsprachen lernen und Leute aus anderen Ländern kennenlernen wollen. Brücken zu anderen Kulturen schlagen. Und das ist auch schon unser nächster Punkt. Wohin soll das Täubchen fliegen? Zu allen Menschen? Also auf der ganzen Welt? Gisela May zählt nun für uns auf, wo das alles

Das war das Friedenslied von Bertolt Brecht mit Musik von Hanns Eisler. Wir nehmen mit, Frieden muss Weltfrieden sein. Aber um zur Metapher zurückzukehren, kann unsere kleine Taube das? Menschen streiten sich, Gewalt und Zurückschlagen ist die naheliegende, instinktive und ja einfachere Lösung. Es braucht so viel Kraft und Reflektieren, um das zu überwinden. Nein, nicht die Pazifisten sind die Naiven, sondern die Primaten, die wie Schimpansen bei Gefahr oder auf ihre Gegner schlagen und der Taube den Weg versperren. Die Gegner der Tauben, das sind übrigens die Falken, die Raubvögel oder in den Wörtern aus dem nächsten Lied, Frieden ist die Botschaft, die noch trägt, wenn der Greif die Taube schlägt. Die Taube hat es schwer, aber sie wird es immer von Neuem versuchen. Wir hören nun einen österreichischen Popsänger, der eher selten auf der Wüstenwelle zu hören sein dürfte, Reinhard Fendrich, mit seinem Friedenslied, eine Sammlung aus gelungenen Aphorismen. Musik.

Die letzten zwei Lieder, die wir gehört haben, hatten viel Inhalt und viel Poesie. Das ist nicht selbstverständlich für Friedenslieder. Manchmal kommt es einem so vor, als hätte jeder oder jede, die mal für Musik auf einer Bühne stand, eines zu diesem Thema gemacht, und der Topos des Friedenswunsch schmerzt nicht nur vor getragener Rührseligkeit, sondern auch vor Belanglosigkeit. Lasst uns alle Geschwister sein und an die unschuldigen Kinder denken und ohne Kontext oder Erklärungen ausrufen: Friede wird kommen. Außerdem sollten wir alle lieb zueinander sein, dann wird alles gut. Stellvertretend für das Genre ein Beispiel, das ich selbst als weniger schlimm empfunden habe und das auch viel Text hat. Wieder mit fremdsprachigem Akzent. Diesmal singt Enrico Macias auf Französisch: Kinder aller Welt, reicht euch die wunden Hände, seht Liebe und schenkt Leben. Kinder aller Länder und aller Farben, ihr habt das Glück im Herzen. In euren Händen wird morgen unsere Erde gelegt, um aus der Nacht zu steigen, und die Hoffnung, das Licht wieder zu sehen, ist in eure Augen. Und so weiter. Ihr gettet, glaube ich, den Ton, Musik ab.

Das war Enfant de tout pays von Enrico Macias. Und dass man Kindern nichts tun soll, da sind wir uns doch wohl alle einig. Ich halte sogar das Streben nach Frieden an sich für selbstverständlich und selbsterklärend. Aber ist das so? Warum eigentlich Frieden? Wir hatten doch immer Krieg, es ist halt unvermeidlich und wenn wir ihn führen, dann sind wir vielleicht auch die Gewinner, das ist doch besser und man verdient gutes Geld damit. Lieber ewig Krieg als Fremdherrschaft, durch den Krieg bekommt man Recht und es geht dann zu Ende mit einem besseren Auskommen als vorher. Für alle, die so ticken, erklärt uns Friedrich Wahle, wozu wir Frieden wollen.

0: Wir haben das Friedenslied für Große und Kleine gehört. Ein Kinderlied. Da dachte ich mir, vielleicht verstehen es Kinder einfach besser. Und auf der gleichen Platte ist auch ein Lied, dessen Refrain von einem 4-Jährigen, andere sagen 6-Jährigen, stammt. Das Album und das Lied heißen beide Der Friedensmaler.
1: Da war ein kleiner Junge und der lief hinein ins Haus. Packte in der Küche seine Zeichensachen aus. Er saß da, wo man immer den Himmel sehen kann, nahm Pinsel und nahm Farben und fing zu malen an. Er malte in den Himmel eine große Sonne rein, darunter auch zwei Menschen, einen groß und einen klein.

0: Das Lied von eben ist weit gereist. Ein Dichter aus Russland wurde inspiriert von einem kleinen Konstantin bzw. Kostja, der schon 1928 vier Zeilen mit einem Bild verband. Die Musik machte ein gewisser Ostrowski und in den 60ern wurde es im Radio von einer Frau, Maja Kristalinskaja, gesungen. Es gewann einen Preis und erfreute sich großer Beliebtheit. In der DDR als »Immer lebe die Sonne« mit großem Pomp. Piet Seeger hörte es auf Reisen und brachte es, auf Englisch übersetzt und nur von der Gitarre begleitet, mit. Von da aus wurde es weiter übersetzt. Ich bringe das Lied bestimmt noch oft und mit mehr Erklärungen, aber mein Hals weh. Heute genießen wir es nur zweimal. Jetzt in einer Fassung, in der der Kleinkinderliederstar Raffi mehrere Sprachen bringt. Dann habt ihr den gleichen Ohrwurm wie ich, Edge.
1: And this song is one that I first heard Pete Seeger sing, and he tells me that it was written by a 4-year-old boy in Russia. And it's just got 4 lines, and it's been translated into a number of languages.

Ihr hört die Rote Note mit politischen Liedern auf der Wüstenwelle, natürlich auf 96,6 MHz. Unser Thema sind Lieder über den Frieden. Schön, euch weiterhin dabei zu haben. Wir machen weiter mit einem anderen Lied, das es in mehreren Sprachen gibt. Der Traum vom Frieden. Hier von Hannes Wader auf Deutsch.

Wow, das war sehr viel und sehr groß. Zu weit gegriffen, um realistisch zu sein. Da fällt mir ein Lied ein, dessen Kraft darin liegt, im Gegenteil, nicht zu verkünden, sondern nur zu wünschen. Nur mit einer jungen Frau, ein hilfloser Vogel im Wind vor dem Sturm, versteckt hinter ihrer Gitarre, dieses Lied fragt nach nicht mehr als ein bisschen Frieden.

Wir hörten Nicole mit ihrem ersten und größten Hit, mit dem Lied, das 1982 für Deutschland den Grand Prix Eurovision de la Chanson gewann. Wer die Geschichte des 20. Jahrhunderts kennt, denkt sich, Deutschland konnte es wahrscheinlich nur mit einer Friedensbotschaft und einem unschuldigen 17-jährigen Mädchen international nach oben schaffen. Es war aber auch der Zeitpunkt und auch innerhalb von Deutschland. Das Album vom Friedensmaler, von dem wir zwei Lieder hatten, ist aus 1983. Und es gibt im Jahre 1982 noch ein wichtiges, nur deutsches Lied über Frieden. Es ist nämlich so, dass Hans Hartz seinen ersten Hit landete, damals mit dem Titel »Die Friedenstauben sind müde«. Er wurde berühmt. Nein, wir hören jetzt keinen Schlager. Nicole hat den Kitschlimiter schon fast gesprengt. Aber das war gerechtfertigt. Jawohl, Kitsch in einer Schmonzette, wo zwei Normalos sich ineinander verlieben, nein, danke. Aber als Stilmittel, auf das wir mit Rührung reagieren, darf Kitsch sein. Und wofür sonst bitte, wenn nicht für Frieden und Eintracht auf der Welt? Kennt ihr eigentlich das amerikanische Lied »What's so funny about peace, love and understanding«? Da geht jemand spazieren und fragt sich, warum bei allem Schlechten auf der Welt man ausgerechnet Frieden, Liebe und Verständigung nicht ernst nimmt?

verdammt gutes Lied war das von Nick Lowe. Aber ich wollte doch einen Punkt über das Jahr 1982 machen. Damals erklärte nämlich zum allerletzten Mal ein europäisches Land einen Krieg. Übrigens Maggie Thatcher über den Schweizer Botschafter an Argentinien. Oh ja, deswegen die vielen hoffnungsfrohen Friedenslieder. Nein, leider verfehlt. Wir sind seither einfach nur einmarschiert, haben Soldaten geschickt und de facto den Krieg begonnen. Außerdem war da nicht wirklich viel Hoffnung, 1982. Im Schlager, den wir nicht angehört haben, heißt es, jedoch die Falken fliegen weiter, sie sind so stark wie nie vorher und ihre Flügel werden breiter und täglich kommen immer mehr. Gemeint ist eine Zeit der Aufrüstung. Ronald Reagan spricht im Deutschen Bundestag, Spanien tritt der NATO bei und als ob es nicht schlimm genug wäre, fangen auch noch 16 Jahre fetten Kohls an. Um wieder aus dem Lied von Hans Hartz zu zitieren, die weißen Tauben sind müde, sie fliegen lange schon nicht mehr. Sie haben viel zu schwere Flügel und ihre Schnäbel sind längst leer. Kann man denn in einer Welt aus Kriegstreibern nichts unternehmen? Können wir nicht vielleicht einfach den Schweizer Botschafter, den amerikanischen Präsidenten und die Birne nach Hause schicken und einseitig den Frieden erklären? Es geschah 10 Jahre später, in der Euphorie über den Fall des Eisernen Vorhangs. Jean Ferrat hat's gemacht. Wer? Halt ein Musiker. Kommunist, aber nicht auf Parteilinie. Er ist einer der Grands de la Chanson. Eine Freundin hörte immer, wenn sie traurig war, Jean Ferrat. Immer nur ein Lied in Schleife. Ich verstehe sie. Seine Mischung aus getragener Melancholie und schwungvoller Hoffnung ist genau die richtige Medizin. Ich selbst habe das folgende Lied, Frieden auf Erden, wieder und wieder gehört beim Vorbereiten dieser Sendung und die ganzen schlimmen Lieder über Krieg, die mir entgegenkamen, wieder aus meinem Kopf zu fegen. Ich übersetze noch kurz den Refrain. Wir wollen keine Kriege mehr, wir wollen kein Blut, stoppt die atomaren Waffen, stoppt das Rennen zum Weltuntergang oder zur Vernichtung. Vor allen Brüder Völkern, die den Frieden garantieren werden, erklären wir den Frieden auf Erden einseitig. Am besten übersetze ich auch noch die schwierigste lyrische Strophe. La force de la France, elle est dans ses poètes. Die Stärke Frankreichs, sie liegt in ihren Dichtern. Qui taille l'avenir, die die Zukunft schnitzen. Au mois de mai des mots, im Monat Mai der Wörter. Monat Mai ist eine revolutionäre Metapher. Couvrez leurs yeux de cendre. Bedeckt ihre Augen mit Asche. Tranchez leur gorge ouverte. Schlitzt ihre Kehlen auf. Vous n'étoufferez pas le chant du renouveau. Ihr werdet nicht ersticken das Lied des Neubeginns. Jetzt Jean Ferrat.

Das war La Paix sur Terre von Jean Ferrat. Ein guter Teil des Liedes huldigt dem Gedanken der Aufklärung, die sogenannten Lumières. Das gefällt mir, leider driftet es dabei in den Patriotismus ab, wenngleich die Nennung von Dichter und Künstlern sicher die unproblematischste Form davon ist. Und was die letzte Strophe angeht, über die Größe, die Frankreich mit Frieden erreichen könnte, die übernehme ich für mich selbst nicht. So ist das in der Roten Note. Ich teile Lieder mit euch, die von Künstlern sind, die sind nicht von mir. Und ich will damit anstoßen, dass ihr eigene Gedanken bekommt, dass ihr übernimmt und debattiert, verwerft und überlegt. Zum Beispiel brauche ich keinen Gott, andere schon. So auch Julie Gold mit ihrem Lied From a Distance, das wir in einer Coverfassung der Sängerin und Schauspielerin Betty Midler anhören. Und zwar, weil es einen Punkt noch einbringt, den wir noch nicht hatten. Was, wenn wir alle einen Schritt zurückgehen würden und versuchen würden, die Dinge objektiv zu sehen? Ihr wisst, dass in den 60er Jahren zum ersten Mal Fotos der gesamten Erde kamen aus dem Weltall. Und dann auf einmal waren wir alle auf dem gleichen Boot und wir waren alle Menschen.

Das war der Song From a Distance. Und ich möchte anschließen, dass Frieden auch innere Ruhe sein muss. Harmonie. Wir sind somit in dieser Stunde viele Aspekte durchgegangen. Vom Traum der Vernichtung aller Waffen und der Vorstellung einer friedlichen Welt in den 60ern und 70ern über der nur kleinen Bitte nach wenigstens ein bisschen Frieden gegen die Tränen in den 80ern zur einseitigen Friedenserklärung in den 90ern. Von Kindern, die Zukunft brauchen und Tauben, die trotz Falken zu allen Kontinenten ausfliegen. Auch wenn es in den 2010er Jahren mehr denn je wie eine Illusion erschien. Wer noch fehlt, das sind wir heute. Trotz aller Bemühungen und allem Flehen haben wir es doch noch nie versucht. Weltfrieden. Um ihn durchzusetzen, sollten wir nur zu friedlichen Protest greifen. John Lennon von den Beatles und die Künstlerin Yoko Ono hatten bei ihrer Hochzeitsreise eine Idee. Das war 1969, dem Jahr, wo wir zum ersten Mal unseren einsamen Planeten vom Mond aus fotografieren konnten, dem Jahr, in dem Woodstock stattfand. Die Idee von John und Yoko war ein Bed-In. Sie würden ihr Hotelbett nicht verlassen. Wie bei einer Sitzblockade. Es kamen Leute, sie besuchen, und zusammen kamen sie zur folgenden Kernforderung, die heute noch gilt zum Bare Minimum der Friedensbewegung. Give peace a chance. Two, one, two, three, four. Und das haben sie gesungen, ganz oft nacheinander. Zum Ausklang also von der Yoko Ono Band All We Are Saying Is Give Peace a Chance. Minutenlang, bis auch der Letzte es gehört und verstanden hat. Mehr habe ich auch nicht zu sagen. Macht es gut, bis in 2 Wochen.

Ja, wisst ihr, wer vielleicht hat ich ihn heute in der Umgebung? Am Mikro Luis von Jolo. Immer wieder. Ja, es ist wieder dienstagsabends. Ab 20 Uhr und jetzt geht's weiter mit Mariana Volker. Das ist eine Brasilianerin.

Vermischung von Einfluss von Pop. Es kommt dazu Rock, Samba, Reggae, bayanische Rhythmen. Ja, so ist brasilianische Musik.

0: Pois aonde a onda é aqui na Vista Velha.
1: Diga onde.
0: Knapp 6 Minuten und haben wir genug Musik bis zu Ende. Dann kommt der Dienstag wieder live dabei ab 8 Uhr Abend. Alles auf 96,6 MHz. Wüste Welle, von der Seite Tübingen nach heute in der Umgebung. Am Mikro war Luis Toniolo. Boa noite para vocês aí. Com o Baiana Systems.

0: Ja, wunderschönen guten Abend. Dienstag 21 Uhr, Wüste Welle und 96,6 ist unsere Frequenz und unter www.wüste-welle.de natürlich auch im Livestream zu hören. Da ist zu hören die Sendung Shut Up Punk jeden zweiten Dienstag in der ungeraden Kalenderwoche. Ja, und ich bin heute nicht alleine. Der Christian ist zwar nicht da, dafür habe ich einen sehr geschätzten Studiogast, der sozusagen nach seiner ersten Sendung hier Blut geleckt hat und dann gleich in gegenseitiger Absprache wir gleich festgestellt haben, da brauchen wir doch noch eine zweite Sendung, weil bei weitem nicht alle seinem tollen musikalischen Vorschläge hier in die Sendung zeitlich gesehen reingepasst haben. Deswegen herzlich willkommen, lieber Sven, früher Bassist der Blumen des Bösen, und ich bin total froh, dass wir nochmal eine zweite Sendung machen und dass du nochmal Gelegenheit hast, einiges von deiner Lieblingsmusik hier vorzustellen. Was haben wir denn so vor heute Abend? Was hast du denn so zum Beispiel mitgebracht? Muss jetzt nicht alles runterzählen, einfach so ein bisschen, was hat dich heute Abend oder was hat dich so richtig inspiriert, dass du dachtest, das muss heute Abend mit dabei sein?
1: Jetzt bin ich ja schon zum zweiten Mal hier, da wärmt man langsam auf, deswegen dürfen alle, die zuhören, heute auch mal Lieder hören, die mir wirklich nah am Herzen liegen und das schon sehr lang. Zum Beispiel, so viel sei verraten, Joy Division, welches Lied wird man hören?
0: Ja.
1: Husker Du. Och, und der Rest bleibt spannend.
0: Genau, der Rest bleibt spannend. Wir fangen allerdings an mit einem Stück einer Band. Die haben 1984 auf einer Compilation, die nennt sich A Secret Liverpool, ein Stück herausgebracht. Und zwar, welche Band ist das, Sven?
1: Riotous Youth. Ich bitte auf den Bass bei dem Lied zu achten. Es ist insgesamt ein wunderschönes Popstück, aber der Bass hat mich sehr beeindruckt, schon als Teenie.
0: Als Bassist achtet man da wahrscheinlich noch mal ein bisschen mehr drauf und vor allem dann, wenn man einfach Lust und Spaß